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1: Unsere liebe Görlitzer Musikredaktion, also Christian und Thorsten, erinnern sich in diesem heutigen Schlagerdreier noch einmal an den diesjährigen tollen Sommer. Für viele ist dieser ja noch nicht vorbei, denn sie nutzen die ferienfreie Zeit nun für ihre Urlaubsreisen. Und da gehört für viele von euch und mich eingeschlossen auch etwas Country-Musik dazu, oder? So haben sich Christian und Thorsten dieses Mal drei Country-Sommersongs für den Schlagerdreier herausgesucht. Und hier sind die Vorschläge der beiden. Von Christian, Greyhound mit Country Summer. Von Thorsten, Truckstop mit Country Sommernacht. Und von beiden dann die liebe Linda Feller und Sommer. Reisen wir also nochmals gedanklich in den Country-Sommer diesen Jahres.

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Mit diesem neuen Song erzählt uns Eva Luginger von einem emotionalen Abschied mit viel Gefühl. Ein Schlager, der ganz auf große Gefühle, persönliche Abschiedsmomente und ehrliche Emotionen setzt. Im Mittelpunkt steht eine Trennung, die wehtut und dennoch von einem aufrichtigen Wunsch nach Glück begleitet wird.

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1: Der Sommer 1976 war für Toni Marshall der Einstand als Schlagersänger. Nicht zuletzt durch die getragene Ballade Aline, welche noch frei von seinem, wie die Presse schrieb, Humtata einerlei der 70er Jahre war, präsentierte sich Toni Marshall als wirklich guter Sänger. Der Song ist übrigens die deutsche Coverversion des gleichnamigen französischen Originaltitels, welchen Christophe 1965 sehr erfolgreich gesungen hat.

Ihr habt das Radio eingeschaltet und hört Bogarts Schlagershow hier bei eurem Lieblingsradio. Ab und zu schaut ihr sicherlich auch mal Fernsehen und vielleicht habt ihr da in der vergangenen Woche die Goldene Henne, die Gala zu dem beliebten Publikumspreis in der ARD gesehen. Einer der Preisträger war an diesem Abend der Graf von Unheilig, welcher seinen brandneuen Song meilenweit vorstellte und sichtlich gerührt über seine erste Henne in der Kategorie Musik war. Ihre bereits 9. Goldene Henne durfte dafür Helene Fischer mit nach Hause nehmen, wurde sie doch mit der Millennium Entertainment Henne überrascht und ausgezeichnet. Auch sie stellte natürlich in der Live-Sendung aus Leipzig ihren brandneuen Song vor. An meiner Seite.

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1: 14 Songs zwischen großer Liebe, persönlicher Stärke, Sommerfeeling und der Botschaft, das Leben nicht auf morgen zu verschieben, präsentiert Melia auf ihrem brandneuen Album Herz voraus. Ein Album voller Leben, welches von der großen Liebe und von schmerzhaften Erfahrungen erzählt, von Selbstzweifeln und neu gewonnenem Selbstvertrauen, von Freiheit, Aufbruch, Leidenschaft und der bewussten Entscheidung, nicht länger auf den perfekten Moment zu warten. Dabei zeigt sich Melia so persönlich wie vielleicht nie zuvor. Sie lässt den Blick hinter die Sängerin zu und macht aus eigenen Erfahrungen Geschichten, in denen sich auch andere wiederfinden können. Hier ist ein weiterer toller Song aus dem brandneuen Album von Melia. Bist du dabei?

Wir biegen so langsam auf die Zielgerade dieser heutigen Sendung ein. Und dazu präsentiert uns jetzt Anna-Maria Zimmermann ihre brandneue Single Arrivederci, Ciao Amore. Ein Song, der für Neuanfang, spontane Gefühle und die Erkenntnis steht, dass das Herz manchmal seine eigenen Pläne hat. Und ihre Fans dürfen sich freuen, denn im März 2027 geht Anna-Maria Zimmermann erstmals mit ihrer Live 100% Ich-Tour durch Deutschland. Vom 11. bis 21. März kommenden Jahres stehen 8 Konzerte in Berlin, Hamburg, Köln, Mannheim, Stuttgart, Bielefeld, Leipzig und München auf dem Programm.

0: Nicht irgendwann, irgendwo, irgendwie, so wie eben von Drews Cordalis Petri gesungen, sehen bzw. hören wir uns wieder, sondern genau in einer Woche hier bei eurem Lieblingsradio und dann mit einer neuen Ausgabe von Bogarts Schlagershow. Wir haben also wieder ein Date und bis dahin wünsche ich euch ein wundervolles Wochenende und eine schöne, stressfreie Woche. Bleibt oder werdet gesund, lasst euch nicht ärgern, passt bitte wie immer gut auf euch und eure Lieben auf und natürlich bleibt im Rhythmus. Bis nächste Woche, alles Liebe, euer Ralf Bogart.
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1: 62. Sendung Niklaus Blaser. Liebe Zuhörerinnen und Zuhörer, ich bin mal hier in einer anderen Ecke vor Schweiz vom Kanton Bern. Und zwar bin ich hier in Innertkirchen. Ich durfte die letzten zwei Tage, es war Samstag und Sonntag, 5. und 6. September, am Boogie Woogie Festival in Innertkirchen teilnehmen. Ich durfte Filmaufnahmen machen und das werde ich dann im TV Berner Schlagerwelt ebenfalls sehen. Ich bin hier in Innertkirchen. Sitze oder hocke neben dem Initiator von dem ganzen Boogie Festival, Adrian Mäder. Er hat das Ganze ins Leben gerufen. Und ja, Adrian, ich freue mich, bei dir hier auf der Gartenterrasse zu hocken, bei schönstem Wetter.
2: Ja, grüß euch miteinander. Herzlich willkommen in der grössten Gemeinde vom Kanton Bern. Wir haben nicht den meisten Einwohner, aber wir haben die grösste Fläche. Und es ist wunderschön hier oben. Das kann der Moderator sicher bestätigen.
1: Absolut, strahlend blauer Himmel. Ich bin früher beruflich auch schon mehr da oben gewesen. Wirklich, ich bin gerne daher in die Berge. Aber jetzt möchte ich von dir mal wissen, Adrian, das war jetzt das dritte Mal gewesen, das ist durchgeführt worden, das zweite Mal, genau, du korrigierst mich, das Boogie Woogie Festival hier in Innertkirchen. Wie ist das Ganze überhaupt zustande gekommen?
2: Ja, das ist eine spezielle Geschichte. Ich habe vor 2 Jahren Bauchspeichelkrebs bekommen. Und dort hatte ich nicht so eine freudige Nachricht gehabt, dass ich nicht so lange da bin. Und dann habe ich zuerst mit dem Pfarrer eigentlich die Abtankung geplant. Aber es ist zum Glück ein Professor gekommen, der gesagt hat, dass ich operieren und behandeln kann. Und dann habe ich gemerkt, dass das wirklich so ist. Habe ich den Pfarrer mal gefragt, ob wir nicht ein Bauchspeichelfestival machen. Und der Pfarrer hat gesagt, ja, gerne, das machen wir.
1: Und so ist das entstanden. Jetzt ist schon die zweite Ausgabe durch. Sehr wahrscheinlich gibt es ja noch eine dritte, aber dazu kommen wir später. Wir spielen mal eine erste Musik ein, die der Adrian rausgelesen hat.
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1: Niklaus Blaserpunkt hier in Innertkirchen, Kanton Bern. Wie sieht man fast im südlichsten, würde man fast sagen, Teil vom Kanton Bern, wenn man es so anschaut, und wie zum Kanton Wallis. Ich habe heute, wie gesagt, hier dürfen teilnehmen, gestern und heute am Boogie-Woogie-Festival in Innertkirchen, nehmen wir den Adrian Mäder, Initiator. Lieber Adrian, aber wie ist das denn, oder? Die Musik, wie bist du auf die Musik gekommen? Das würde ich mich wundern. Du bist doch hier sicher auch eher so ein bisschen Volksmusikkreis aufgewachsen. Nimm mir jetzt an.
2: Also, die Geschichte fährt noch viel älter an. Also, wie jedes Kind habe ich dürfen lernen flöteln. Und nach dem Flöteln habe ich hier in die Jugendmusik dürfen. Habe dort Trompete gespielt, bis ich 20 war. Also, noch Alttorn und Bariton. Und mit 20 habe ich gesagt, ich wollte lernen tanzen. Und dann bin ich in Garbuja, Tanzschule, habe dort einen Tanzkurs gemacht. Und dann ging es darum, einen Garbuja-Ball eine Dame zu haben. Dann habe ich meinen Kollegen gefragt, oh, hast du mir eine Dame? Und er hat gesagt, ja, Leute, eine Freundin, ihre Schwester, Cousine, die kommt sicher. Dann habe ich ihre Cousine angerufen. Dann sagt sie, ja, sie kann mit mir an Ball, aber ich muss mit ihr in den Rock'n'Roll-Club kommen. So bin ich im Rock'n'Roll-Club Bern gelandet. Und habe dort angefangen Rock'n'Roll tanzen. 1992 habe ich die Schweizer Meister Boogie Woogie Meisterschaft in Luzern gesehen. Und das hat mich so begeistert, den Tanz. Ich habe gesagt, den Tanz wollte ich lernen. Ich bin nachher also auf Luzern, Zürich, München und Hereng. Und bin von dem her einer der ersten Berner gewesen, der Boogie Woogie tanzt. Und das ist jetzt seit 33 Jahren, als ich dem nachfröne. Beim Boogie ist eigentlich das Schöne, da geht es um die Musikinterpretation und auch das Spiel zwischen Mann und Frau. Wir finden das einer der öffentlichsten Tanz und sehr spannend.
1: Wir haben das heute auch gesehen, wir kommen dann noch dazu, in Kirchen haben sie getanzt heute. Der Tanz lässt relativ viel Interpretationsspielraum zu. Also es ist nicht wie ein Walzer, wo man einfach wirklich am Schnürchen nehmen muss tanzen.
2: Das ist haargenau so. Also, der Boogie hat hier seinen Grundschritt 6er und 8er, aber man hat nachher Schrittvariationen. Und es geht hier darum, das Ziel ist, dass Mann und Frau ihre Gefühle im Tanz ausdrücken. Und das spürt natürlich jedes anders. Und die guten Tänzer haben schlussendlich ihren eigenen Stil.

0: Ja, liebe Zuhörerinnen und Zuhörer, ich bin hier in Innerkirchen beim Adrian Mäder, beim Erfinder und Initiator vom Boogie Woogie Festival hier in Innerkirchen. Wenn man so etwas so durchführen will, braucht es ja auch Leute, die zuletzt herkommen. Und jetzt gestern Abend ist der Saal im Urweide oder Urweide, du mich korrigieren, sehr voll gsi. Heute in der Kirche war schon absolut jeder Platz besetzt gewesen. Wie bringt man das denn fertig, dass die Leute einfach so kommen? Dass man nicht zuletzt alleine ist?
1: Ja, das hat verschiedene Gründe. Ich habe mal Musiker, die für Gottes Lohn kommen, kann spielen. Also das heisst, sie sind sehr bescheiden, sie kommen Übernachtung und Essen spendiert über. Auch für Kirche kommen sie auch noch etwas Kleines über. Nachher bin ich nicht ganz unbekannt in der Bühnenszene. Ich bin zum Beispiel vor einem Jahr an einem grossen Rock'n'Roll-Weekend in England gewesen. Ich habe dort am Sonntag mit dem Veranstalter ein Gespräch geführt und gesagt, ich mache ein Boogie-Festival. Und der Name war der Glenn, der das war. Und er hat gesagt, er komme. Und er ist letztes Jahr das erste Mal gekommen. Und das war das erste Mal in der Schweiz. Er hat gesagt, er sei eine Bombe anlassen können, das Jahr auch wieder. Und letztes Jahr ist auch Tele Bern gekommen. Und die haben einen super Beitrag gemacht. Und das hat auch wieder die Wellen geworfen, hier in der Region oder auch europaweit. Das Jahr waren Leute von Spanien, England, Deutschland und von der ganzen Schweiz. Und sie sind natürlich auch Boogie-Fans gekommen, weil sie kennen den Hemp, sie kennen mich, sie kennen die anderen Musiker und es ist eine tolle Party geworden.
2: Susan, dass du das organisiert hast.
3: Ja, natürlich,
2: vielen Dank. Das ist ja, eben, ihr trefft euch einmal im Monat, aber auch nur ein Anlass. Du hast ja morgen einen Geburtstag, gell?
3: Ja.
2: Und das können wir gerade miteinander so ein bisschen feiern. Das ist super schön, oder? Und du hast gerne Elvis, gell?
3: Yeah. Also, dann machen wir einen von Elvis.

0: Aber bevor dass es eben hat können entstehen konnte, hat es nicht auch gewisse Schwierigkeiten gegeben? Vielleicht Leute, die so gar nicht sagen, ja, yeah, du, was willst du da? Das passt nicht daher. Oder du hast eben das mit der Kirche, wir waren heute Morgen in der Kirche, hat es da auch gewisse Hürden gegeben? Oder ist das einfach so glatt über die Bühne schon das erste Mal?
1: Nein, das erste Mal war ein bisschen Zangenbohr, also nicht von jeder Seite her. Von jeder Seite her ist gegen alles einwandfrei gelaufen. Das ist auch dank dem Beat Abeckle vom Pfarrer, weil der war halb begeistert von meiner Idee und hat das gegen unterstützt. Und der letzte Gottesdienst war auch, wie, warum Engel tanzen, ist das Motto gewesen. Und das war auch ein sehr erfolgreicher Gottesdienst gewesen. Was schwieriger dann war, war der Samstagabend. Dort hat mich der Beizer ein bisschen im Stich gelassen für das erste Mal. Aus diesem Grund habe ich dieses Jahr einen anderen Beizer ausgelesen und das hat dieses Jahr das Mal sehr gut funktioniert.
0: Ja, das kann ich also bestätigen, liebe Zuhörerinnen und Zuhörer. Es hat wirklich super funktioniert. Auch das Essen war super gewesen. Aber eben, das ist nachher auch eine Voraussetzung, dass du etwas so kannst machen. Und wenn das hier jetzt in der Kirche nicht hätte geklappt, hättest du irgendwie auf mehr ringen müssen, oder was?
1: Nein, das wäre für mich nachher eine Nummer zu gross. Und ich bin jetzt seit 6 Jahren hier. Und der Beat Abeckle tut mich auch in meinem schwierigen Lebenszyklus, den ich im Moment stecke, begleiten. Und Musik ist die beste Medizin. Und der Glaube hat mir eigentlich geholfen, die Zeit gut zu meistern. Weil es bringt nichts, den Kopf ins Sand zu setzen, muss nur voranschauen. Und das ist auch, das Boogie Woogie Festival hat mir auch Kraft gegeben in dieser Zeit, etwas Positives zu bewirken. Und etwas Positives zu organisieren.
2: Nico Brina, Klappe die erste!

0: Niklaus Blaser, Punkt 62 ist die Sendung, hier in Innerkirchen mit dem Adrian Mäder. Du hast heute Morgen eben in der Kirche ist zu Sprache gekommen, hast du gesehen, oder du den Leuten hast geredet, ja, einfach so ein halbes Jahr bleibt man noch und so, und nachher, ja, ist das auch einfach de, mit mir de Zendi, ich habe irgendwie die Abdankung fast organisiert gehabt, und das ist mir schon noch so eingefahren, also die Leute sind sehr still gewesen und deinen Worten zu. Gelost und ja, zum Glück, Adrian, du bist immer noch da, voll im Leben. Was gibt einem die Kraft, einfach über so, eben mit so schwierigen Sachen zu Gang zu kommen?
1: Ja, das geht nicht jeden Tag gleich gut, aber ich höre am Morgen so zwei Stück. Das eine ist, heute ist Mittag von Peter Schmid und Andrea Schmid. Das ist so positive Musik, die man mich aufstellt. Nachher ist noch eins von Willi Tell, Verbundenheit. Das ist auch so ein gehaltsvolles Stück, wo der Text mich einfach mal gut in eine gute Phase bringt. Und ich habe einen Wurlitzer daheim, der 100 CDs hat, etwa noch 1000 CDs sonst. Und ich höre eigentlich den ganzen Tag Musik, je nach Stimmung. Einmal ein bisschen Rock'n'Roll, einmal ein bisschen Peter Reber. Oder einfach, ja, die Namen, die ich vorher erwähnt habe. Und die Musik und der Glaube haben mich begleiten in dieser Zeit. Weil Kraft alleine hätte ich von mir aus nicht. Aber die Musik gibt mir Kraft und die Freude der Musik. Ich spiele auch noch Alphorn, Büchel und Jagdhorn. Klar, im Moment habe ich ein bisschen zu wenig Kraft, aber wenn ich wieder Kraft habe, spiele ich das auch gerne. Und das gibt mir auch Freude.
0: Du hast mir mal ein Foto geschickt, wo du so ein Instrument auf dir hast, oder? Für wie eine Musiktherapie zu machen. Und wir wissen ja auch, der Körper besteht ja aus sehr, sehr viel Wasser. Also hast du auch den Eindruck, wo das einen Einfluss auf das Wasser hat, auf den Wasserhaushalt vom Körper?
1: Absolut. Also unsere Umwelt lebt von Wellen. Ob sie jetzt radioaktive sind oder Telefonwellen, Handywellen. Musikwellen, also man tut ja auch Käse zum Beispiel beschallen und die sogar die Käferli leben, wo es sich nachher besser fühlen im Käse, wo es nachher einen zarteren Käse gibt. Und das ist beim Menschen genau gleich. Wenn man das mit positiver Wellenenergie tut, bestrahlen, dann hat man automatisch ein gutes Gefühl. Es war wahrscheinlich schon einmal an einem Konzert gewesen, wo die Musik gefallen hat und dann ist man mit einem guten Gefühl. Hey,

0: Ja, liebe Zuhörerinnen und Zuhörer, das Boogie Woogie Festival ist eines von diesen vielen Aktivitäten, die Adrian eben macht. Er tut aber auch Tanzunterricht geben, verschiedenen Orten, hat er mir im Vorgespräch erzählt. Lieber Adrian, erzähl unseren Hörerinnen und Hörern ein bisschen, was machst du da alles?
1: Also, ich gebe mal daheim, gebe ich Einzelunterricht oder Barunterricht. Ich gebe auch Gruppenunterricht, da bin ich engagiert worden. Einmal zu Frutigen und einmal zwei, dreimal zu Hütendorf. Und dort tue ich eigentlich so ein bisschen die Grundlage oder Basis des Boogie Woogie vermitteln. Zuerst der Aufbau, also die Schritttechnik und nachher auch das Gefühl, was ist Boogie Woogie Tanzen. Das heisst, was ist, wie tut man Musik interpretieren, wie kann man den Körper zur Musik bewegen, das heisst also nicht nur die Beine, sondern man kann die Hände, das Gesicht, den Körper, also man kann jedes Körperteil in der Musikinterpretation brauchen. Und das spürt natürlich jeder anders. Aber dort muss man vor allem, das Wichtigste ist, dass man dort lernt, vor allem Hemmung abbauen. Viele Leute sind gehemmt, die sagen, oh, ich kann nicht tanzen oder das darfst du doch nicht machen. Dann sagen, du darfst alles machen. Es muss für dich stimmen und darfst niemandem weh machen. Aber wenn du dich gut fühlst, und ein gutes Gefühl hast, dann ist so, die Freude am Tanzen ist wichtig.
0: Freude am Ganzen ist natürlich wichtig, aber gibt es zum Beispiel auch Leute, wo du dann musst sagen, nach 10 Mal, also, das klappt auch nie.
1: Ja, das habe ich noch nie gesagt. Ich sage einfach, die haben ein bisschen mehr Talent und die haben ein bisschen weniger. Und die haben halt sehr linke Scheiche oder sehr rechte. Aber das spielt keine Rolle. Auch die können sich bewegen. Aber die ganz Guten, ich war nie gut gewesen, aber ich hatte Freude am Tanzen. Und die ganz Guten, die haben halt noch ein bisschen mehr Talent als ich.

0: Niklaus Blaser, Punkt 260 ist die Sendung hier in Innerkirche beim Adrian Mäder, Initiator vom Boogie Woogie Festival hier in Innerkirche. Lieber Adrian, du hast in deiner Wohnung so verschiedene Instrumente, eben so fast wie Alphörner oder so mit Bögen dran. Hast du etwa schon Fotos geschickt in den Social Media, habe ich gesehen. Erzähl etwas über die Instrumente. Das sind ja nicht normale Alphörner, oder?
1: Nein, ich habe seit ein paar Jahren ein Alphorn-Sachs. Das ist genau das gleiche wie ein Alphorn, aber es ist einfach so ein bisschen mehr rundiger. Es ist wie ein Saxophon. Und spricht auch gut an zum Spielen. Ich habe aber noch einen Büchel, habe ich auch noch. Das ist noch ein bisschen ein älteres Instrument. Das Ohrinstrument von Alphorn und Büchel ist ein Hirtenhorn. Da habe ich Käse daheim. Aber in letzter Zeit durfte ich spielen. Das war so ein Knebel, was sie früher abeinander gehauen haben, ausgehauen, zusammengebunden. Und so haben die Hirten früher kommuniziert mit den Kühen oder von Alp zu Alp. Und das habe ich uns gefunden. Buch nachlesen, wie dort die ganze Geschichte war. Das finde ich ein sehr spannendes Instrument. Alphorn ist ein bisschen mehr traditionell, sehr beruhigend. Wir spielen das sehr gerne in Gruppen oder einzeln. Ich habe schon das Herzogenbuchsee mit 20 Nasen zusammengespielt. Das schönste Erlebnis war der Weltrekord, wo wir 1006 Alphornbläser zusammen haben geblasen. Und das ist mir halt kalter Rücken. Das ist etwas Sensationelles auf der Kleven Alp. Das war etwas Einmaliges. Aber auch hier, Musik ist einfach ein Kraftort, der einem Kraft gibt, der Freude macht, wo das Leben hilft. Also Musik war mein Lebenselixier mit Tanzen zusammen.
0: Aber gerade Alphorn spielen, oder? Braucht auch ziemlich Kraft, oder?
1: Es braucht finde ich viel Fuß, ja. Da habe ich im Moment nicht gegangen. Aber ich bin rund vor einem Monat bin ich am grössten Rock'n'Roll-Fest in Deutschland gewesen. Und dort durfte Alphorn spielen. Und dort haben also sogar Profimusiker Weltsfreude gehabt. Die haben das nicht gekannt, dass es Alphorn ist. Der Holländer hat gesagt, dass sein grösster Wunsch in seinem Leben sei, auf einem Alphorn spielen. Das hätte er können. Und dem konnte ich Lebensfreude können machen. Darum ich sage, wenn man mit jemandem musikalisch Freude machen kann oder auch Tänzer ist, dann ist das Tagesziel erreicht für mich.

0: Ja, liebe Zuhörerinnen und Zuhörer, wir sind hier auf der Gartenterrasse. In der Zwischenzeit sind noch Gäste sogar hergekommen, die veranstaltet waren gestern und heute. Musiker hat es da auch, und Tänzer natürlich auch. Du wohnst hier in einer wunderbaren, schönen Umgebung. Heute natürlich ein wunderbarer Prachtstag, wie sich hier in der Kirche präsentiert. Bist du auch zwischendurch in der Natur anzutreffen hier?
1: Ja, also Natur. Meine Grossetti hat die Mahorn ja einfach kühieren. Ich bin in meinen Ferien viel zu meinem Onkel auf Immis gebauern. Von dem her bin ich eigentlich sehr naturverbunden. Ich bin auch zu Frau Brunnen aufgewachsen. Da hatte ich einen Sandkasten, einen Bach, da hat man das Handy noch nicht gekannt. Und das war eine schöne Zeit gewesen. Die möchte ich nicht missen. Und ich weiss auch, wo das Kuhmilch herkommt und wie man durchkäse.
0: Das Ahorn, ja, das ist eine oberländische Herbstausstellung gelesen. Wo ist das genau?
1: Das ist am Niesen. Wenn man von der Thunseite schaut, ist es so nicht drin, so oberhalb im Wald. Also, das ist so ein Waldfleck. Also ja, vielleicht, ich kann das sonst mal zeigen, sonst gehen wir mal hoch, dann kann ich dir zeigen, was ist. Also früher hat es dort auch ein Ahorni-Dorf gegeben. Dort habe ich meine ersten Tanzschritte gemacht mit Ländlern. Und dann hat meine Tante lernen tanzen zu Ländlermusik. Also das war eigentlich meine erste Tanzlehrerin in meinem Leben.

0: Ja, liebe Zuhörerinnen und Zuhörer, wir könnten hier noch sehr viel reden, der Adrian und ich, aber ich denke, es wird auch nicht das letzte Mal sein. Vielleicht im Ahorn oben eine Sendung aufnehmen zusammen. Du hast bekannt gegeben, heute, dass in diesem Event das dritte Mal wird stattfinden im nächsten Jahr. Wird der doch zu Meiringen oder zu Thun irgendwie in Reithauen sein, weil das Ganze so gross wird jetzt?
1: Nein, das ist nicht unser Ziel. Ich habe mit dem Pfarrer geredet und auch mit dem Wirt. Wir haben gesagt, klein, aber fein. Also wird nächstes Jahr das dritte geben. Der Pfarrer hat gesagt, solange er hier Pfarrer sei, die nächsten 10 Jahre, oder vielleicht auch nicht ganz 10 Jahre, wird er es durchführen. Aber wir wollen in dieser Grösse behalten. Die Musiker haben wieder zugesagt, die Tänzer haben wieder zugesagt. Und es sind alle begeistert. Es sind ja Leute von England, von Deutschland. Also in Kirche haben wir noch genug Plätze. Und nächstes Jahr tun wir auch die ganze Beiz für uns reservieren. Dann haben wir auch dort genug Platz. Und sobald die Anmeldung frei ist, muss man sich anmelden. Dann ist man dabei. Und bei Kirche ist sicher kein Problem.
0: Ja, das ist also einzigartig, wie vorhin gesessen mit der Kamera. Es hat also sogar der Boden ein bisschen vibriert. Das habe ich jetzt noch nie bei einer Kirche wahrgenommen. Ich weiß nicht, vielleicht ist drunter dort ein Keller, aber auf jeden Fall hat das Recht an in der Kirche. He?
1: Ja, das ist ja so. Also was vorne unter dem Schiff ist, weiß ich nicht. Da müssen wir jetzt den Pfarrer fragen, ob dort noch Leichen vergraben sind oder Gräber sind, das weiß ich nicht. Aber ich habe noch selten, auch letztes Jahr und dieses Jahr, so ein freudiges tanzendes Volk in einer Kirche gesehen wie hier. Was hat wirklich die ganze Kirche hat mitgewippt, viele haben getanzt, das ist ein einmaliges Erlebnis.
0: Ja, was vor allem speziell war, ihr seht in den Video im TV Berner Schlagerwelt, dass das Bärli tanzt. Dann haben sie sich quasi aufgelöst, sind wieder jemand Frisches gereicht und zuletzt waren alle am Tanzen gewesen.
1: Jawohl, ja, das ist das Tanzpaar Sonja Frenki, die jedes Jahr uns eine schöne Show vortanzen. Und dann machen sie so einen Lawinentanz. Und das ist sensationell. Kommt auch gut an. Das hat auch viele Tänzer motiviert, hierher zu kommen.

0: Ja, Sendung in Niklaus Blaser Punkt hier in Innerkirche, Sonntagnachmittag. Eben heute Morgen war der Gottesdienst gewesen, der Boogie Woogie Gottesdienst hier in Innerkirche in der Kirche. Und ja, ich denke, der Adrian will jetzt auch noch ein bisschen Sonntag machen, da in seinem schönen Heim. Lieber Adrian, danke vielmals, dass ich dich besuchen durfte, da bei dir in der Innerkirche, und das Interview durfte machen.
1: Ja, merci vielmals, dass du für dabei bist gekommen. Ich wünsche den Hörern hoffentlich viel Vergnügen. Auch einen schönen Sonntag. Ich weiss nicht, wann du das ablässt, aber ich wünsche euch alles Gute. Und es würde mich freuen, wenn ich der eine oder andere nächstes Jahr zur Innerkirche, in Kirche oder so Samstag beim Moor weiter könnte begrüssen.
0: Sehr gerne. Und das Video werdet ihr dann sehen auf dem TV Berner Schlagerwelt, wo hier die Sendung wird dann 14 Tage im Programm sein. Damit tue ich mich hier verabschieden, liebe Zuhörerinnen und Zuhörer, hier aus dem schönen Innerkirchen, und wünsche euch eine schöne Zeit. Auf Wiedersehen.

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1: Guten Tag, liebe Zuhörerinnen und Zuhörer von Radio RBSW. Es ist meine 61. Sendung Niklaus Blaser. Und von Schweiz bin ich wieder mal nach Österreich gefahren, nach Arnsfelden. Und neben mir hier sind die kaiserlichen Hoheiten von Österreich. Und ich habe eine Begleitung bei mir, Madeleine, auch bekannt aus unserem Team, Radio Berner Schlagerwelt. Sie ist auch mitgekommen hier nach Österreich. Ja, liebe Zuhörerinnen und Zuhörer, ich hocke hier im Schlosspark vom Schloss Geusern. Es ist ein schöner Innenpark. Obendurch hat es so eine Abdeckung gegen Regen und Sonne. Der heutige Tag hier ist wieder ganz schön, nachdem dass wir gestern am 18. am Kaisergeburtstag halt Regen hatten. Regen, der dringend notwendig ist, war auch hier in Österreich, ebenso wie natürlich bei uns in der Schweiz. Ja, liebe Zuhörerinnen und Zuhörer, ich wünsche euch ganz eine interessante Sendung. Und wir spielen mal die erste Musik aus Österreich.

0: Dann sind wir nach Bad Ischl gekommen. Am 17. 18. waren wir hier. Jetzt, was ist speziell, liebe Angelika, in Bad Ischl eigentlich gewesen?
1: In Bad Ischl ist so wie jedes Jahr die Käsetage. Das beginnt schon am 10. August und dort bis am 18. August. Es ist ja eigentlich ein kaiserliches Event. Und am 18. August zum Kaiser Franz Josef Geburtstag wird auch die Gedenkmesse in der Pfarrkirche St. Nikolaus, die Kaisermesse, gefeiert.
0: Ja, und da haben wir sehr viel erlebt, liebe Zuhörerinnen und Zuhörer. Wie gesagt, ich bin hier im Schloss, oder wir sind hier im Schloss Geusern. Im Hintergrund gehören wir auch ein wenig die Glocken. Wir haben auch die Glocken natürlich gehört in Bad Ischl. Lieber Andreas, eben diese Kaisertage, die sind sehr legendär, also jedes Jahr, und ziehen sehr viele Leute an.
2: Ja, es ist ein großer Trubel in Bad Ischl, natürlich tourismusmäßig sehr aufgezogen, und natürlich am 17. sind wir anwesend gewesen, da ist der rote Teppich ausgerollt worden, und natürlich, das ist eine Besonderheit. Leider hat das Wetter nicht ganz mitgespielt. Am 17. ist es ja noch sehr schön gewesen am Vormittag, aber am 18. hat es natürlich ein bisschen geregnet, aber natürlich, ja, es ist überall in jeder Ecke irgendetwas gewesen. Und natürlich der 17. auch mit Musikveranstaltungen und so weiter und so fort.

0: Liebe Zuhörerinnen und Zuhörer, ich bin hier im Schloss in Bad Geussern in der Nähe von Bad Ischl. Wir haben gehört, am 17. sind wir bereits in Bad Ischl gewesen und dort haben wir uns eben umgeschaut. Und es war ja ganz was Spezielles dort im Bahnhof von Bad Ischl, hat ja ein neues, ich weiß nicht, ob man dem so sagen darf, Restaurant aufgemacht. Das ist noch so ganz speziell. Das war ja dort vorher, glaube ich, ein Wartsaal oder sowas.
1: Ja, das ist das neue Kaffeehaus am Bahnhof. Und genau in diesem Bereich, wo das Kaffee jetzt drinnen ist, war der spezielle Warteraum, dort wo der Kaiser Franz Josef auf den Zug gewartet hat. Und es sind auch Bilder von Kaiser Franz Josef auf der Wand angebracht. Und es ist Dienstag bis Sonntag ab 7 Uhr bis 19 Uhr geöffnet.
0: Und was eben interessant war, derjenige, der das führt, oder ein junger Herr, der hat sich ja dann uns vorgestellt. Der hat gesagt, er sei aus einer Grafenfamilie und der war dann ja sehr angetan, oder?
1: Ja, er hat sich sehr gefreut, uns zu sehen und hat auch einiges erzählt, von wo seine Familie abstammt und dass er auch, also seine Vorfahren schon, einen guten Bezug zur Familie Habsburg hat. Und er freut sich, dass er jetzt seit 4 Wochen dieses Lokal eröffnen konnte mit einem guten Freund aus Gmunden und jedenfalls von der eine Verwandte von ihm macht die Mehlspeisen.
0: Ja, und die Mehlspeisen sind wirklich sehr gut. Neben mir ist auch die Madeleine aus unserem Team, die es mitbekommen und die haben mir immer wieder erzählt, hey, die Mehlspeisen waren sehr gut.
2: Ja, das gibt gute Sachen da.
0: Und was hat dir vor allem geschmeckt?
1: Also die spezielle Torte heißt Flüglerrad-Torte und so heißt auch das Kaffeehaus, Kaffee Flüglerrad.
0: Flüglerrad, he? Genau.
3: Es gibt auch Gebäck, eben belegt mit Wurst und Fleisch und Aufstrichen, was alles selbst gemacht wird.
0: Was eben noch speziell war in diesem Wartsaal drin, es hatte so also eine große Foto, wo sie aufgearbeitet, koloriert haben, vergrößert haben, wo man den Kaiser Franz Josef sieht, wo er die Leute empfängt und uns wurde eben gesagt, von Bad Ischl oder wurde ja früher mehr oder weniger ganz oder fast halb Europa regiert und da waren jene Staatsgäste dort oben.
3: Ja, sehr viele Staatsgäste, er hat ein paar aufgezählt, ich weiß es jetzt auch nicht mehr, aber es ist alle Prominenz eigentlich dorthin gekommen und die sind eben dort drinnen gewesen in diesem Wartesaal. Es war auch einmal ein Lokal drinnen, hat er gesagt, es ist immer wieder umgeformt worden und er hat es eben wieder so hergerichtet, wie es damals war. Er wollte nicht einmal den Boden herausreißen, aber er war eben ziemlich morsch und er will auch wieder das so hinbringen, hat er gesagt, dass es wieder so wird wie früher, eben mit Einrichtung, mit den Bildern. Er bekommt andere Bilder nachher auch noch. Wir sind natürlich auch fotografiert worden und das will er auch aufhängen, zusammen auf die Wand, eben, dass er einige zusammenbringt, die was jetzt auch in der Neuzeit wieder kommen und eben dort präsentieren.
0: Also, wie fühlt man sich da, Angelika, wenn man dort an einem auf einem Bild ist und die Leute einem sehen?
1: Ja, da fühlt man sich natürlich geehrt und anerkannt. Und es ist schön, dass nach 100 Jahren, also über 100 Jahren, das wieder weitergehen kann.

0: Sendung Niklaus Blaserpunkt hier in Bad Geussen im Schlosshof drin. Wunderschön hier drin. Die ganzen Wände, Mauern sind begrünt über uns. Ein schönes Sonnensegeldach. Hier scheint wieder die Sonne. Wunderbares Wetter, nachdem das eben gestern geregnet hat. Wir kommen nochmal zurück auf den 17., also einen Tag vor dem Kaisergeburtstag, wo wir in Bad Ischl angekommen sind, in ein spezielles Lokal hinein, das eben dann in Bad Ischl dort eines der bekanntesten überhaupt ist.
1: Das Café Zonne, und da gibt es auch den Käsekugelhupf. Dort hat auch der Käse Franz Josef auch immer seinen Käsekugelhupf gegessen. Ja, und dann, wir haben auch eine Ausstellung angeschaut. Das ist bei der Käsevilla, also wo früher mal die Pferde drin waren, die in der Stallungen, da sind jetzt die Ausstellungen drinnen. Und das Mamaschlüssel haben wir besichtigt, auch da sind Ausstellungen drinnen. Und dann sind wir wieder zurück in die Stadt und dann haben wir einen Besuch gemacht im Royal Hotel. Das war vorher Kurhotel. Es wurde eben auf Royal Hotel umbenannt. Und da haben wir Freunde besucht, die gerade Urlaub in Bad Ischl machen aus Wien. Und ja, die beiden haben sich sehr gefreut, dass wir die Zeit genommen haben, einen Besuch abzustatten im Hotel Royal. Und ja, da haben wir dann gemeinsam Nachmittagskaffee genossen und dann ging es nach Bad Geusern.
0: Genau, und diesem Nachmittag hat es eben dann ziemlich stark geregnet. Zum Glück hier in Österreich ist es eben auch sehr, sehr trocken. Ist für die ganze Vegetation, die ganze Landwirtschaft, das ist eben auch das Thema auch gewesen da. Aber bevor dieser Regen gekommen ist, sind wir eben noch

0: und uns, der Betriebsinhaber, sofort an den Tisch geführt, oder?
1: Ja, er hat uns scheinbar gekannt und haben sofort einen Tisch bekommen und er ist schon herausgekommen, wie wir vorbeigegangen sind und eigentlich wollten wir hinaufschauen in die Stadt. Es sind ja so viele K&K-Lokale oben auch, also genug Auswahl und sind wir dort hineingegangen und es war sehr interessant. Es waren auch natürlich viele Vereine drinnen, es sind ja schon viele angereist und für den nächsten Tag auch. Und ja, da haben wir noch auch schon einige Gespräche führen können.

0: Ja, liebe Zuhörerinnen und Zuhörer von Radio RBSW, ich bin hier in Bad Geussen im Schloss drin. Hier neben uns hört man sehr wahrscheinlich ein wenig den Brunnen. Sehr beruhigend, dieses Wasser hier in diesen altehrwürdigen runden Brunnen läuft da mit einem ganz wirklich historischen gemachten Brunneneinlauf. Das ist wirklich ganz schön da drin. Ja, wir sind ja dann eben nach Bad Geussen gekommen zum Übernachten vom 17. dann auf den 18. und mussten dann am Morgen oder gingen dann am Morgen, ja, es ist ja nicht ein Müssen, sondern ein Dürfen, kann ich sagen, sind wir dann nach Bad Ischl nach vorne gegangen und dort ging es eben dann richtig los zur Hauptattraktion.
1: Ja, am 18. Da haben wir beim Bahnhof bei dem neuen Café Flügelrad gefrühstückt. Und dann sind wir dann bald losgegangen in die Kirche zu der Gedenkmesse von Kaiser Franz Josef. Da war der Erzbischof von München und Freising da und hat die Messe zelebriert. Und es fährten auch die Pfarrerin mit und die Goldhaben-Gruppe war auch wieder dabei. Und nach der Gedenkmesse haben schon die zwei Kutschen gewartet vor der Kirche und es ging mit der Kutsche wieder rauf zu der Kaiservilla.
0: Und eben bei der Gedenkmesse, die

0: ist ja länger als eine normale Messe abgelaufen, doch einige Zeit, und eben der Kardinal, der Erzbischof, hat dort einige ganz eindringliche Worte zu uns gesagt.
1: Ja, genau, es ist um den Frieden gegangen, um den Weltfrieden, auch den Krieg in der Ukraine, und eben alle Völker sollten wieder zusammenarbeiten untereinander und sollten schauen, dass irgendwie der Frieden wiederhergestellt wird, und jeder sollte nachgeben, damit es wieder auch auf der ganzen Welt funktioniert. Und das war eben seine Predigt auch. Natürlich, der 18. August ist für uns ein sehr wichtiger Tag. Es ist ja der Geburtstag von Kaiser Franz Josef. Wir sind ja die gesetzlichen, staatlichen Erben, jetzt nach 100 Jahren vom Kaiser Franz Josef. Und das ist natürlich für uns ein Protokolltermin. Er wollte auch, er hat es auch in seinen Niederschriften hineingeschrieben, wir müssen bei dieser Veranstaltung jedes Jahr dabei sein. Und das sind eben die Wünsche eben von Kaiser Franz Josef gewesen, die wir auch erfüllen müssen. Und er hat sehr viele Wünsche gehabt. Die Kirche ist sehr schön, die Messe gewesen. Auch die Kaiserhymne ist gespielt worden. Es ist sehr viel Musik dabei gewesen. Und natürlich sehr viele von der Kirche, sehr viele Pfarrer und Bischöfe und eben der Kardinal Max von München und Freising hat sehr viel gesprochen und ja.
0: Ja, er hat sehr viel zu uns gesprochen. Er hat dann so ein Stuhl wurde dann hingestellt. Wir sind ja dann dort in der vordersten linken Reihe gesessen und konnten ihn auch sehr schön beobachten. Was mir vor allem so geblieben ist, er hat eben gesagt, getaufte Völker, getaufte Leute, oder die dann einfach am Ende mit Waffen gegeneinander gestanden sind in der Vergangenheit, einfach christlich getaufte Leute, die am Ende mit Waffen gegeneinander sind, oder das ist schon noch ein riesen Gegensatz, dass er eben mit dem auch sehr, sehr Mühe hat, oder?
1: Ja, wenn man christlich eben ist, kann man den anderen eben nichts antun, oder besser gesagt, man sollte es nicht tun, man sollte die Religion einhalten. Wenn jeder die Religion einhalten würde und nachgeben würde, auch wenn es hier und da zum Beispiel nicht so richtig ist, wäre viel mehr Frieden auf der Welt.

0: Ja, wir haben es vorhin gehört, am 18. August ist eben diese bekannte Kaisermesse gewesen, der Abschluss der Kaisertage in Bad Ischl. Wir sind dann eben aus der Basilika gekommen und dann, du hast vorhin schon erzählt, liebe Angelika, wir wurden auf die Kutsche gesetzt und da konnten wir in der gedeckten Kutsche, da war dann wieder Regen angesagt, in die Kaiservilla fahren.
1: Ja, und wie wir dann bei der Kaiservilla angekommen sind, hat es dann geregnet. Es wurde trotzdem abgehalten, die Tradition mit den Vereine, die K&K, Hochdeutschmeister.
0: Diese Traditionsverbände, glaube ich, wie man da sagt.
1: He? Ja, genau, da waren verschiedene hier. Auch aus dem Burgenland sind welche dabei gewesen. Also und anschließend war eben das Essen. Also bei Schönwetter ist es im Freien und dieses Mal ist es in einer Halle gewesen.
0: Wir sind ja dort in einer Pferdestallung drin gewesen. Ne? Und dann haben auch Leute ja mit uns gesprochen, diverse, die uns gekannt haben. Oder vor allem euch.
1: Ja, da waren einige dabei, die uns schon gekannt haben, auch schon von voriges Jahr. Und waren sehr erfreut, dass wir auch ein bisschen Zeit genommen haben, dass sie mit uns reden konnten. Und ja, und es hat Gulasch gegeben, es hat Frankfurter gegeben.
0: Die Verpflegung, die es, glaube ich, dort gibt für diese Traditionsverbände, die erhalten dort so Wurst und einfach Verpflegung dann. Aber eben der ganze Ablauf war dann ein wenig verkürzt. Gell, Andreas, sie hatten nicht alles eins zu eins, weil eben doch dann der Regen recht intensiv war und die Uniformen werden schwer, oder?
2: Ja, genau, es hat natürlich sehr stark zu regnen begonnen. Es wäre viel mehr Musik gewesen. Natürlich die ganzen Instrumente und alles in Regen zu stehen, ist es natürlich alles verkürzt worden. Aber trotzdem, es ist Gott sei Dank alles gut gegangen und es hat abgehalten werden können. Und drüben in der Halle ist natürlich eingeheizt gewesen, also es war warm drinnen und eben ist sie komplett voll gewesen, drüben auch. Das Museum, was in der Kaiservilla drinnen ist, ist auch sehr gut besucht gewesen. Man hat sich müssen anstellen. Also die Halle war komplett voll. Wir haben natürlich auch den Verkaufsraum durchgeschaut und haben da einige Sachen mitgenommen. Ist auch sehr interessant alles von der Sissi, Kaiser Franz Josef, viele Fanartikel sind eben dabei gewesen.
0: Und da muss ich gestehen, habe ich ein Kochbuch gekauft, ein kaiserliches Kochbuch. Jetzt muss ich einfach nur noch lernen, richtig zu kochen. Würdest du mir dort was kochen draus, Angelika?
1: Ja, gerne. Wenn es Zeit erlaubt schon.
0: Dann komme ich mal vorbei mit diesem Buch.
2: Ja, ich könnte mal probieren, einen Kaiserschmarrn zu machen. Das habe ich schon zu Hause öfters gemacht und ja, war gar nicht so schlecht.
0: Dann komme ich mal vorbei.

0: Ja, Sendung Niklaus-Blaser-Punkt hier aus Bad Geussen, aus dem Schlosspark. Bei mir hier neben dem Brunnen am Tisch sind die beiden kaiserlichen Hoheiten. Und jetzt hatten wir gerade das Vergnügen, ein wenig Schokolade zu probieren, die dort aus der Kaiservilla ursprünglich kommt. Machen wir doch da ein wenig Werbung. Das ist die Sissi-Tafel. Und ja, was hat es da alles drin? Ja, sehr viele feine Sachen, Angelika.
1: Also gefüllt mit Marzipancreme, mit Marillengeschmack auf Mandel-Nougat-Creme.
0: Sehr fein, also das kann man nur empfehlen, oder?
2: Ja, ich schaue auch schon, ich werde auch noch ein Stück ergattern, glaube ich, aber die Angelika hat schon ziemlich die ganze Tafel gegessen.
0: Also wir nehmen die mal weg und fahren da weiter mit dem Interview. Wir sind eben dann am 18., das war eben gestern, heute ist der 19. da in Bad Geussen, wo wir zusammensitzen, noch eingeladen gewesen, wieder im Zauner, und dort waren dann die, glaube ich, Deutschmeister, die uns dann dort empfangen haben zum Nachtessen.
1: Ja, genau, die Kanker Deutschmeister waren hier und haben zu Abend gegessen gemeinsam, ab 18 Uhr. Und es wurde auch ein Erinnerungsfoto gemeinsam gemacht, also mit uns gemeinsam gemacht. Und lange konnten wir nicht verbleiben, weil wir dann noch eingeladen worden sind zu dem Schlagerfestival
0: im Kongresszentrum, nennt sich, glaube ich, das.
1: Kongresszentrum in Bad Ischl. Und ja, das war halt ein Konzert mit sieben Musikern. Und die Sängerin hat Lieder gesungen von den 30er, 40er, 50er, 60er, 70er, 80er Jahren. Auch Filmmusik war dabei, auch von Peter Alexander, Udo Jürgens. Und es sind zwei, also ein Tänzer und eine Tänzerin, sind hin und wieder dazugekommen, haben neben Gesang vorgetanzt. Es war ein schöner Ausklang mit diesem Konzert.
0: Das war wirklich ganz schön, das kann ich also eben auch nur empfehlen, das selber mal zu besuchen oder genießen, liebe Zuhörerinnen und Zuhörer. Aber jetzt möchte ich noch was fragen, Angelika. Du stellst ja bei uns, bei RBS, sehr viel Playlisten zusammen, die täglich gesendet wird. Hast du ein Lied gehört, das du gedacht hast, oh, das muss jetzt noch in die Playlist, das habe ich vergessen?
1: Oh, da habe ich ja einige schon hin und wieder dazu genommen, diese Lieder von Peter Alexander, von Udo Jürgens und auch das Lied von Karel Gott, das Babitschka, und ja, und einige andere Lieder auch, die gesungen worden ist, waren mir alle bekannt, auch schon von früher. Beim Wunschkonzert wurde das auch oft gespielt, und ja, eigentlich kommt das immer wieder gut an, und auch die Jüngeren hören das eigentlich auch wieder gerne, was früher die Älteren gerne gehört haben.
0: Ja, wir kommen noch ein wenig, will ich noch ein wenig zurückkommen. Wir sind eben mit diesen Deutschmeistern ja zusammengekommen. Sie haben dann ihre Uniform auch natürlich abgezogen, weil sie halt auch durchnässt waren, und sind dann quasi so in Zivil dort gewesen. Aber wir sind dann dort bei ihnen gesessen, und für mich war vor allem eindrucksvoll, ich war neben dem Major gesessen, der jeweils eben diese Meldungen macht, auch bei den Kaisertagen immer seinen Auftritt hat, da mit dem Degen oder was es ist, und eben die ganzen Verbände anleitet, und mich hat das einfach wunderbar gedünkt, wie interessiert und gesprächig diese Leute waren gegenüber euch.
2: Ja, natürlich, es ist ja, kommt ja immer mehr in die Öffentlichkeit, und auch oben bei der Kaiservilla in den Stallungen drinnen, wo wir waren, wo das Essen war, sind wir ja fast nicht mehr hinausgekommen. Die Leute sind ja gekommen, wollten mit uns sprechen und haben so viel zu sagen gehabt. Sie kennen uns, und jetzt wissen sie es schon. Es kommt immer mehr in die Öffentlichkeit und jetzt verstehen Sie es eben auch, dass es anders nicht weitergehen kann. Es ist eben, die Rudolf-Linie geht weiter und die Otto-Linie ist geschlossen worden und das verstehen die Vereine jetzt auch, dass es nur so weitergehen kann. Es geht eben staatlich weiter über den Staat. Wir sind eben die Berechtigten dazu und müssen und sind auch verpflichtet und dürfen es machen. Und Sie haben auch kein Problem mit uns. Sie sehen, wir sind ganz normale Menschen. Wir wollen alles in Frieden machen und eben das gefällt Ihnen sehr gut und Sie warten schon auf den nächsten Termin, wo wir zusammen sind.
0: Das hat mich vor allem beeindruckt, eben wie diese Traditionsverbände auch dort jetzt eben sehr dankbar sind und sie haben mir dann auch so zu spüren gegeben, das ist eben das, was wir da machen. Sie ist eben sehr in dem Sinn für sie auch dankbar, dass doch jetzt jemand da wieder kommt, oder der ihnen bis jetzt eigentlich so gefehlt hat, oder?
2: Ja, genau. Es ist ja die Person war ja eigentlich da in Vertretung. Aber die Person wird eben immer mehr abgewiesen, die was es gemacht hat. Und eben, es muss eben umgeformt werden. Und es kann nur so weitergehen, weil eben die Angelika hat dieses Erbe unterschrieben. Und sie ist berechtigt, eben über die Staaten oder über den Staat eben alles anzufordern, die Genehmigungen, die Förderungen und alles drum und dran. Es geht nicht anders. Das ist eben so niedergeschrieben. Und sie haben eigentlich nicht mehr ausgekannt, was eben los ist, warum nichts mehr funktioniert. Es ist ja alles blockiert geworden. Und jetzt wissen sie es, warum. Eben, weil eben die richtigen Personen kommen müssen. Dann funktioniert es wieder. Dann wird es auch von der Behörde wieder genehmigt.

0: 61. Sendung Niklaus Blaser. Wir sind hier im Schloss Bad Geussern, neben dem Brunnen. Ich habe schon mal gesagt, vielleicht hört man ihn im Hintergrund ein wenig plätschern, aber ich denke schon, sehr ruhig hier. Gestern sind wir, wie gesagt, an diesem Konzert, an diesem Schlagerkonzert gewesen, in Bad Geussern. Ja, danach sind wir eben dann noch ins Gespräch gekommen, auch noch mit einer Person. Angelika, das ist dann noch relativ spät geworden, oder?
1: Ja, da haben wir nachher noch eine Person getroffen und hat natürlich auch gefragt, wer wir sind. Wir haben ja die ganzen Medaillen oben gehabt und eben noch den Anzug angehabt. Und dann sind wir ins Gespräch gekommen und er hat gesagt, er weiß alles und ist jetzt heute 60 Jahre alt geworden. Und dann sind wir noch 2 Stunden zusammengesessen und haben nur gesprochen. Und er hat natürlich auch sehr viel erklärt und wollte da noch länger sprechen. Aber dann haben sie eben zugesperrt und wir mussten dann nach Hause gehen. Und dann war eben der 18. für uns auch vorbei.
0: Sehr spät dann abgeschlossen. Liebe Angelika, das gibt lange Tage, oder solche Tage?
2: Ja, es beginnt ja am 10. August und jeden Tag sind andere Veranstaltungen. Es sind ja auch, also eigentlich am 15. August kommen ja die Gäste mit dem Dampfzug, also der Zug mit der Dampflokomotive, und dieses Mal hat es nicht geklappt, weil eben die Gefahr war wegen Brände, weil schon so viele Waldbrände sind. Und ja, wenn man Glück hat, kann man das nächstes Jahr wieder machen mit der Dampflok, so wie es früher mal gewesen ist. Und ja, also, und es gibt da auch eine Modenschau, aber eben nur bei Schönwetter, weil das eben im Freien stattfindet.
0: Aber das Ganze ist ein wenig wetterabhängig dort, aber trotz eben dem Regen war es dann trotzdem sehr schön interessant, auch wenn die ganze Veranstaltung in der Kaiservilla wieder ein wenig kürzer dann gemacht wurde, abgekürzt werden. Aber Andreas, wir werden nächstes Jahr wieder dort sein.
1: Ja, natürlich, für uns ist es ein Protokolltermin als Erben von Kaiser Franz Josef. Die staatlichen Erben und die gerechten Erben müssen anwesend sein und dürfen auch anwesend sein. Und wir freuen uns schon wieder drauf, eben auf das nächste Jahr.
0: Ja, und heute ist ein wenig die Ruhephase angesagt bei euch, Angelika. Oder wo geht's noch hin, nach Bad Geussern?
2: Ja, heute geht es noch nach Bad Mittendorf und Bad Ossee. Und irgendwann, spätabend, geht es in die Steiermark nach Birkfeld. Und ab morgen stehen wieder die nächsten Termine an. Wahrscheinlich Burgenland oder Ungarn. Je nachdem, wie das jetzt, wie ich es zugesendet bekomme. Aber ich weiß nur, es kann Burgenland oder Ungarn sein. Und wir lassen es überraschen und freuen uns schon auf die nächsten Tage, wo wir überall sein dürfen.
0: Ja, und hier in Bad Geussern, denke ich, trennen sich unsere Wege wieder mal, wie auch schon in der Vergangenheit. Ich gehe dann in die andere Richtung, Richtung Westen. Liebe kaiserlichen Hoheiten, ich bedanke mich vielmals, dass ich da bei euch sein durfte, jetzt die vergangenen Tage hier in Bad Ischl. Und ich bedanke mich auch einmal mehr für das schöne Interview.
2: Ja, und ich bedanke mich, dass du auch wieder die Zeit genommen hast, dabei zu sein. Und ja, also es wird immer häufiger sein, dass du nach Österreich kommst. Und sobald es möglich ist, sind wir natürlich auch wieder in der Schweiz. Darauf freuen wir uns auch schon. Und so wechselt das irgendwie wieder ab. Einmal wir in der Schweiz und du, Niklaus, eben wieder in Österreich. Und ja, in nächster Zeit, also bist du natürlich, wie schon gesagt, häufiger in Österreich. Und ja, es wird eine schöne Zeit gemeinsam.
1: Ja, ich bedanke mich auch recht herzlich bei dir, dass du wieder gekommen bist, dass du überall dabei warst bei unseren Protokollterminen und auch viel recherchiert hast. Und ja, und auch bei allen Hörern möchte ich mich bedanken für die vielen Einschaltquoten, die wir immer haben. Und ich freue mich schon auf das nächste Interview und wünsche ja alles Gute.
2: Und wir haben auch gefreut, dass die Madeleine dazugekommen ist, obwohl sie auch immer sehr viel Termine hat. Und ja, also und sobald es geht, ist die Madeleine dann auch wieder dabei.
0: Ja, das ist so. Sobald das geht, wird sie dann wieder dabei sein, liebe Zuhörerinnen und Zuhörer. Es ist so, dass wir dann im Oktober im Burgenland sind und dort dann Anfangs Oktober ist das, eine Live-Sendung dann machen werden hier bei Radio RBSW. Und liebe Hörerinnen und Hörer, bleiben Sie dran, lassen Sie sich überraschen, was wir immer wieder Neues euch zu bieten haben. Somit verabschiede ich mich hier aus Bad Geussern, aus dem schönen Schlosshof, hier neben dem historischen, fast kaiserlichen Brunnen von den beiden kaiserlichen Hoheiten von Österreich, der Angelika Maria und dem Andreas Habsburg Lothringen Windsor. Macht's gut, liebe Zuhörerinnen und Zuhörer, bis bald.

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ein fröhliches Moin aus Hamburg und Servus, Grüezi und Hallo. Ja, der Vorhang öffnet sich gleich wieder für eine neue Ausgabe von Willis Wundertüte. Ich begrüße Sie, liebe Hörerinnen und Hörer, recht herzlich hier auf Radio Berner Schlagerwelt 1, der Sender mit 101% Musik und das weltweit. Ja, ich wünsche Ihnen viel Spaß und gute Unterhaltung und wir legen jetzt mal gleich los. Wir öffnen den Vorhang. Der Anfang ist die Katja Sommer mit Musik. Geht alles besser? Dann mitten im Feuer die Gruppe Fantasy. Frei und grenzenlos ist die Daniela Alfiniti. Entschuldigung, Alfinito. Der Erik Philipp für dich und die Antje Klann. Jede Nacht mit dir ist der Wahnsinn.

Wir gehen weiter im Programm mit dem Eloy de Jong. Ein Lied kann eine Brücke sein. Die Simone Herzen Energie. Paulina Wagner, einen letzten Kuss. Und Giovanni Zarella, Costa della Vita.

Nachdem Giovanni Zarella folgt die Nicole mit Seelenpiloten. Bis ans Ende der Welt gehen wir jetzt mit Roland Kaiser, Denino D'Angelo, nicht eine Träne und die Schürzenjäger, echte Freund. Ja, und nun legen wir los mit der Nicole.

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Bevor wir im Programm fortfahren, möchte ich die Hörerinnen und Hörer recht herzlich begrüßen, die sich im Laufe der Sendung eingeschaltet haben. Ihnen einen guten Abend, viel Spaß und gute Unterhaltung. Und nun machen wir weiter mit Daniel Sommer, man darf doch wohl noch träumen. Die Monika Martin, das kleine Haus am Meer. Die Silvanas, Adio Maria, Markus, Luca, Finderlohn und die Annemarie Eilfeld, verliebt in das Leben.

Als nächstes kommt der Holger Schäfer zu Ihnen. Du mein Herz, die Ella endlich, Spuren auf dem Mond. So schön ist die Zeit, sagt die Michelle. Die Laura Wilde ist federleicht. Und der Marc Perchner, Marc Percher. Warum gerade ich?

Der Ronny Krabmann besingt die Flammen der Liebe, Flames of Love. Dann die Linda Hesse, Sternstunden. Und Tubi und Saskia Leppin sagen Lieblingsmensch. Der Daniel Johnson nimmt sie mit ins Wochenende, nämlich ins Weekend. Und die Bianca sagt Stop and Go.

Die Königin des Sommers singt jetzt Decimino Rossi. Danach die Gruppe Wind, Ein Tag am Meer. Und die Cappuccinos, die duschen unter Wolken.

Ja, wer hat an der Uhr gedreht? Ist es wirklich schon so spät? Singt der Sandy Wagner. Ja, es ist wieder soweit. 2 Stunden sind wieder um. Und mir bleibt Ihnen, liebe Hörerinnen und Hörer von der RBSW Group, Danke zu sagen, dass Sie RBSW eingeschaltet und meiner einer, dem Willi, in der Wundertüte gelauscht haben. Ich wünsche Ihnen weiterhin viel Spaß mit den nachfolgenden Sendungen und ich sage jetzt auch gleich Tschüss, aber das übernimmt für mich die Heidi Kabel, denn ich komme ja aus Hamburg und in Hamburg sagt man Tschüss und das macht die Heidi die Kabel. Ja, ich werde mich jetzt auch von Ihnen verabschieden. Bis es beim nächsten Mal wieder heißt, Servus, Grüezi und Hallo. Ja, und jetzt sage ich Tschüss und nach, wie gesagt, Sandy Wagner, wer hat an der Uhr gedreht? Die Heidi, die Kabel in Hamburg, sagt man Tschüss.

Ja, servus, grüezi und hallo, liebe Hörerinnen und Hörer vom Radio Berner Schlagerwelt 1. Und einen schönen guten Abend. Ja, ich begrüße Sie heute zu einer neuen Sendung von Willis Wundertüte. Ja, der Vorhang geht gleich auf und ich habe mir gedacht, der Sommer ist ja zurückgekehrt. Wir haben schöne Temperaturen draußen. Es ist schön wolkenlos, jedenfalls bei uns hier in Hamburg den ganzen Tag gewesen. Ja, und wir spielen heute, beziehungsweise ich habe für Sie Sommerhits rausgesucht. Ja, dazu wünsche ich Ihnen viel Spaß und gute Unterhaltung. Ja, und dann legen wir doch mal los mit Sunshine Reggae von Laid Back, The Underdog Project, Summer Jam. Dann folgt The Lion Sleeps Tonight mit Tight Fit. Ja, und der Jürgen Dries besingt das Bett im Kornfeld. Ja, und 36 Grad sagt die Zweiraumwohnung. Aber erstmal Laid Back mit Sunshine Reggae.

Ja, das war die Zweiraumwohnung mit 36 Grad. Ja, wir hatten heute in Hamburg 34 Grad bei wolkenlosem Himmel und wir haben schön auf der Terrasse gesessen. War richtig schön. Ja, und der Sommer soll ja noch ein bisschen diese Woche halten. Ja, wir machen weiter mit Bellini, Samba de Janeiro. Ja, und dann kommt ein Lied von Fernando Esteso. Dieses Lied war 1976 in Spanien der Sommerhit. Ja, wir waren auf Benidorm. In Benidorm, nicht auf, sondern in Benidorm. Ja, und da haben sie dieses Lied immer gespielt. Und das wollte ich Ihnen nicht vorenthalten. Das heißt nämlich La Ramona. Ja, und dann kommt der Chris Wolf mit seinem Palma de Mallorca. Der Roland, der Kaiser, ich glaube, es geht schon wieder los. Ja, aber anfangen tun wir mit Bellini, Samba de Janeiro.

0: Ja, ein Freund rief an, du weißt wohl schon von Alice. Das ist Smokey, Alice, who the fuck is Alice? Ja, und danach die Gumbay Dance Band, Son of Jamaica.
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Ja, nach der Gumbay Dance Band Son of Jamaica folgen die Chocolate mit ihrem Ritmo de la Noche, ja, der Rhythmus der Nacht. Ja, und die Gruppe Seed sagt nicht ab in den Süden, nein, sie sagen ab in den Norden. Ja, wir bleiben hier. Ja, ich bin ja aus dem Norden. Ja, und Alex C. und Jasmin K. Wir singen den Rhythmus der Nacht, der Rhythm of the Night. Und The Other Ones, wir singen die Ferien, nämlich Holiday. Und die Zaragoza Band, Agadu, ja, kennen viele von Ihnen aus dem Urlaub. Wenn da im Prinzip abends was war, dann war meistens Agadu. Ja, aber erstmal Ritmo. De la noche.

Ja, und nachdem wir alle so schön mitgemacht haben bei dem Song Aga Du von der Saragossa Band, folgt die Saragossa Band noch einmal mit ihrem Lied Sabadak. Emiliana Turini sagt Jungle Drum. Der Juanes, der besingt das schwarze Hemd. La Camisa Negra und mit Kaoma, da singen wir den Lambada. Ja, und der Live Garrett Surfing USA. Und dann folgt die Luna Bailando. Aber erstmal die Saragossa Band Sabadak.

Ja, und bevor wir im Programm weitermachen, möchte ich Sie, liebe Hörerinnen und Hörer, die sich während der Sendung oder gerade eben eingeschaltet haben, auch recht herzlich begrüßen und auch Ihnen viel Spaß und gute Unterhaltung wünschen. Ja, der David, der Hasselhoff, der macht den Limbo Dance. Do the Limbo Dance. Los del Rio. Macarena und Los Lobos.

Ja, und das ist auch so ein richtig schöner Sommerklassiker von Mango Jerry, ein Oldie aus den 70ern. Aber da war dieses Lied also rauf und runter in den Hitparaden. In the Summertime, dann Mike and the Mechanics, Word of Mouth. Ja, und dann können wir wieder alle mitsingen und mitmachen. Hermes House Band, Country Roads.

Ja, und nach der Hermes House Band, die Katja, die Sommer, ein Sommer mit dir, dann Rigera, vamos a la playa, ja, und dann gehen wir nochmal nach Kreta, ja, und die Hot Bandidos, Vio, Vio, ja, und dann melde ich mich bei Ihnen, weil dann schon fast die Verabschiedung vor der Tür steht. Aber erstmal ein Sommer mit dir.

0: Ja, das war Hot Bandidos, Veo, Veo. Ja, und die Sendezeit ist auch schon wieder am Ende. Ja, die Wundertüte schließt gleich den Vorhang, aber vorher möchte ich mich noch ganz recht herzlich bei Ihnen bedanken, dass Sie die RWS Group eingeschaltet und mir gelauscht haben. Ja, mir bleibt nur noch übrig, Ihnen einen schönen Abend zu wünschen, morgen einen schönen sonnigen Tag. Ja, bleiben Sie gesund, machen Sie das Beste aus dem schönen Wetter. Ja, und meiner einer sagt jetzt gleich Tschüss, aber erstmal für Sie das Abschlusslied. Das ist heute Monty Python. Always look on the bright side of life. Also schön immer die guten Zeiten des Lebens zu sehen. Noch einmal recht herzliches Dankeschön. Auf Wiedersehen. Bis zum nächsten Mal, wenn es dann wieder heißt Servus, Grüezi und Hallo. Tschüss.
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0: Schöne Soulmusik von The Adlibs. Das war The Boy from New York City, also der Junge aus New York. Und ich bin natürlich nicht der Junge aus New York, sondern ich bin der DJ aus Bad Salzuflen. Um genau zu sein, euer Moderator aus Bad Salzuflen in der Sendung Goldrausch. Ich freue mich, dass ihr heute wieder eingeschaltet habt zu einer Stunde mit Oldies, die älter sind als 25 Jahre, also vorwiegend aus den 60ern, den 70ern und aus den 80ern stammen. Ich wünsche euch einen guten Empfang und viel Spaß beim Zuhören.
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Die Band America mit ihrem Song You Can Do Magic aus dem Jahre 1982. Und in diesem Jahr, da war für viele der Computer auch noch reine Magie. In diesem Jahr kam übrigens der Commodore 64 auf den Markt. Und das US-Magazin Time wählte den Computer damals zur Maschine des Jahres. Und es gab noch mehr gute Musik im Jahre 1982. Dieser Song, der hat mir besonders gut gefallen. Hier sind Daryl Hall und John Oates mit Maneater.

Nicht ohne Grund ist ja für viele die Musik aus den 80ern die beste Musik aller Zeiten. Dieser Song könnte mit dazu beigetragen haben. Das waren Daryl Hall und John Oates mit ihrem Song Man Eater. Könnt ihr euch noch an das Jahr 1963 erinnern? Nein, damals noch gar nicht auf der Welt gewesen. Nun, ich schon. Und deswegen kann ich mich auch noch ganz genau daran erinnern, dass es im Jahre 1963 Gewitter gegeben hat und es hat geregnet und der Rhythmus des Regens, der klingt bei mir immer noch im Ohr.

The Cascades mit The Rhythm of the Rain. Und man hat es gut gehört, der Rhythmus des Regens, der hat sich seit dem Jahre 1963, als dieser Song in den Charts stand, bis heute nicht geändert. Regen hat es auf jeden Fall gegeben damals und es gab auch etwas ganz Neues, nämlich etwas, das heute mittlerweile schon wieder so ein bisschen in Vergessenheit geraten ist, nämlich die Firma Philips, die erfand damals den Kassettenrekorder mit den dazugehörigen Kompaktkassetten. Genau, das sind die Dinger, die man immer so schön mit einem Bleistift weiterspulen konnte, wenn mal eben etwas nicht so richtig funktionierte. Und es gab natürlich auch noch mehr gute Musik damals im Jahre 1963. Hier ist ein weiterer Diamant aus diesem Jahr. Diamonds! Radio, go, go! Please, please me, und das tun die Beatles garantiert.

0: Please, Please Me von den Beatles. Und für die jüngeren Zuhörerinnen und Zuhörer sollte ich noch sagen, dass die Beatles eine Band gewesen ist, die in den 60er Jahren bis zum Jahre 1970 ganz prima Musik gemacht hat.
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0: Goldrausch! Ja.

0: 1972, da fanden die letzten beiden Mondlandungen mit Apollo 16 und Apollo 17 statt und auch Elton John war in Sachen Raumflug unterwegs und zwar als Astronaut, als Rocketman.
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0: Gerade noch im Jahre 1972 gewesen und schon sind wir im Jahre 1967.

Penny Lane, das waren die Fab Four aus Liverpool, die sich Beatles nannten. Und wie heißt es doch so schön, wer A sagt, der muss auch B sagen. Für mich bedeutet das, wenn ich die Beatles spiele, dann muss ich natürlich auch die Rolling Stones spielen. Und hier sind sie, ebenfalls mit einem Song aus dem Jahre 1967. Hier ist Ruby Tuesday.

0: Ruby Tuesday, und das war der Beweis dafür, dass die Rolling Stones nicht nur Krach machen konnten, sondern dass sie auch wussten, wie man das Wort Melodie buchstabiert und was es bedeutet. Ein sehr schöner Song.
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0: Und bei manchen Songs aus den 60ern, da muss man heute ja schon erklären, worum es da geht. Denn Internet gab es ja damals noch nicht und deswegen musste man E-Mails, SMS und WhatsApp-Nachrichten damals noch etwas anders schreiben, nämlich als Brief, als Letter.

0: The Letter, ein Song von den Boxstops, und heute würden sie wahrscheinlich singen My Baby Just Wrote Me an E-Mail statt My Baby Just Wrote Me a Letter.
1: Yester Play.
0: Die Zeiten ändern sich, aber die gute Musik, die bleibt, die kann uns keiner nehmen. Die hören wir auch heute noch gerne. Hier sind die Supremes.
2: Yeah.

0: Das waren die Supremes mit einem Happening und unser Happening, das heißt natürlich heute Goldrausch. Heute mit Golden Oldies aus dem Jahre 1972, haben wir vorher schon gehört. Und im Moment sind wir im Jahre 1967.
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0: Und da schaue ich immer gerne nach, ob Drafi Deutscher nicht in dem Jahr, das an der Reihe ist, einen guten Schlager hatte. Hatte er im Jahre 1967 und der Song ist ein Beweis dafür, dass man in der Vergangenheit auch schon gerne über die davorliegende Vergangenheit gesungen hat. Old, old Germany. Hier ist Drafi Deutscher.

0: Enrico Caruso hat den Song im Jahre 1916 als allererster als Schallplatte auf den Markt gebracht und das war die englischsprachige Version von Oh Sole Mio, Elvis Presley und It's Now or Never.
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0: Ja, wirklich beneidenswert, die Musik der 80er Jahre, die braucht gar nichts dafür zu tun. Sie bleibt automatisch für immer jung und da können wir Menschen nicht mithalten. Es gibt zwar so einige Mittelchen, die angeblich helfen sollen. Eins soll ja sein, wenn man durch den Regen läuft, wird man etwas jünger. Naja, wer dran glaubt, lassen wir es mal regnen. Hier sind Jermaine Jackson und Pia Sedora.

Jermaine Jackson und Pia Sodora, When the Rain Begins to Fall. Und bei einem Gewitter, da können die Wassertropfen ja auch schon mal zu Hagelkörnern gefrieren. Dann fällt Hagel, aber dass aus den Regentropfen Männer werden, das habe ich persönlich noch nicht erlebt. Die Weather Girls offensichtlich schon, denn sie singen It's Raining Men.

die Weather Girls und It's Raining Men. Und hier bei uns, da wird es auch bald wieder Golden Oldies regnen, das ist versprochen. In der Sendung Goldrausch mit mir, mit Eckhard Hannibal Heuermann aus dem Studio in Bad Salzuflen. Aber ein Blick auf die Uhr zeigt mir, dass ich mich jetzt tatsächlich beeilen muss, denn meine Sendezeit ist vorüber. Bis zum nächsten Goldrausch, macht's gut, tschüss, bye bye. Goldrausch. Yeah.

0: Das ist Niklaus Blaser.
1: 62. ist die Sendung Niklaus Blaser. Liebe Zuhörerinnen und Zuhörer, ich bin mal hier in einer anderen Ecke vor Schweiz vom Kanton Bern. Und zwar bin ich hier in Innerkirchen. Ich durfte die letzten zwei Tage, es ist Samstag und Sonntag, 5. und 6. September, am Boogie Woogie Festival in Innerkirchen teilnehmen. Ich durfte Filmaufnahmen machen und das werde ich dann im TV Berner Schlagerwelt ebenfalls sehen. Ich bin hier in Innerkirchen. Sitzen oder hocken neben dem Initiator von dem ganzen Boogie Festival, Adrian Mäder. Er hat das Ganze ins Leben gerufen. Und ja, Adrian, ich freue mich, bei dir hier auf der Gartenterrasse zu hocken, bei schönstem Wetter.
2: Ja, grüß euch miteinander. Herzlich willkommen in der grössten Gemeinde vom Kanton Bern. Wir haben nicht den meisten Einwohner, aber wir haben die grösste Fläche. Und es ist wunderschön hier oben. Das kann der Moderator sicher bestätigen.
1: Absolut, strahlend blauer Himmel. Ich bin früher beruflich auch schon mehr da oben gewesen. Ich bin gerne daher in die Berge. Aber jetzt möchte ich von dir mal wissen, Adrian, das war jetzt das dritte Mal gewesen, das ist durchgeführt worden, das zweite Mal, genau, du korrigierst mich, das Boogie Woogie Festival hier in Innerkirchen. Wie ist das Ganze überhaupt zustande gekommen?
2: Ja, das ist eine spezielle Geschichte. Ich habe vor 2 Jahren Bauchspeichelkrebs bekommen. Und dort hatte ich eigentlich nicht so eine freudige Nachricht gehabt, dass ich nicht so lange da bin. Und dann habe ich zuerst mit dem Pfarrer eigentlich die Abdankung geplant. Aber es ist zum Glück ein Professor gekommen, der gesagt hat, dass wir operieren und behandeln können. Und nachher habe ich gemerkt, dass das wirklich so ist. Habe ich den Pfarrer mal gefragt, ob wir nicht das Bauchspeichelfestival machen. Und der Pfarrer hat gesagt, ja, gerne, das machen wir.
1: Und so ist das entstanden. Jetzt ist schon die zweite Ausgabe durch. Sehr wahrscheinlich gibt es ja noch eine dritte, aber dazu kommen wir dann später. Wir spielen mal eine erste Musik ein, die der Adrian rausgelesen hat.
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1: Niklaus-Blaser-Punkt hier in Innerkirchen, Kanton Bern. Wie sieht man fast im südlichsten, würde man fast sagen, Teil vom Kanton Bern, wenn man es so anschaut, und wie zum Kanton Wallis. Ich habe heute, wie gesagt, hier dürfen teilnehmen, gestern und heute am Boogie-Festival in Innerkirchen, haben wir den Adrian Mäder, Initiator. Lieber Adrian, aber wie ist das denn, oder? Die Musik, wie bist du auf die Musik gekommen? Das würde ich mich wundern. Du bist doch hier sicher auch eher so ein bisschen Volksmusikkreis aufgewachsen. Nehmen wir jetzt an.
2: Also, die Geschichte fährt noch viel weniger an. Also, wie jedes Kind habe ich dürfen lernen flöteln. Und nach dem Flöteln habe ich hier in die Jugendmusik dürfen, habe dort Trompete gespielt, bis ich 20 war. Also noch Alttorn und Bariton. Und mit 20 habe ich gesagt, ich wollte lernen tanzen. Und dann bin ich in Garbuja, Tanzschule, habe dort einen Tanzkurs gemacht. Und dann ging es darum, einen Garbuja-Ball, eine Dame zu haben. Dann habe ich meinen Kollegen gefragt, oh, hast du mir eine Dame? Und er hat gesagt, ja, Leute, eine Freundin, ihre Schwester, Cousine, die kommt sicher. Dann habe ich ihre Cousine angerufen. Dann sagt sie, ja, sie kann mit mir einen Ball, aber ich muss mit ihr in den Rock'n'Roll-Club kommen. So bin ich im Rock'n'Roll-Club Bern gelandet. Und habe dort angefangen Rock'n'Roll tanzen. 1992 habe ich die Schweizer Meister Boogie Woogie Meisterschaft in Luzern gesehen. Und das hat mich so begeistert, der Tanz. Ich habe gesagt, den Tanz wollte ich lernen. Ich bin nachher also auf Luzern, Zürich, München und Hereng. Und bin von dem her einer der ersten Berner gewesen, der Boogie Woogie tanzt. Und das ist jetzt seit 33 Jahren, als ich dem nachfröne. Beim Boogie ist eigentlich das Schöne, da geht es um die Musikinterpretation und auch das Spiel zwischen Mann und Frau. Ich finde das einer der öffentlichsten Tanz und sehr spannend.
1: Wir haben das heute auch gesehen, wir kommen dann noch dazu, in Kirchen haben sie getanzt heute. Der Tanzlehrer lässt relativ viel Interpretationsspielraum zu. Also es ist nicht wie ein Walzer, wo man einfach wirklich am Schnürli nach muss tanzen.
2: Das ist haargenau so. Also, der Boogie hat hier seinen Grundschritt 6er und 8er, aber man hat nachher Schrittvariationen. Und es geht hier darum, das Ziel ist, dass Mann und Frau ihre Gefühle im Tanz ausdrücken. Und das spürt natürlich jedes anders. Und die guten Tänzer haben schlussendlich ihren eigenen Stil.

0: Ja, liebe Zuhörerinnen und Zuhörer, ich bin hier in Innerkirchen beim Adrian Mäder, beim Erfinder und Initiator vom Boogie-Woogie-Festival hier in Innerkirchen. Wenn man so etwas so durchführen will, braucht es ja auch Leute, die zuletzt herkommen. Und jetzt gestern Abend ist der Saal im Urweide oder Urweide, du mich korrigieren, der sehr voll gsi. Heute in Kirche ist auch absolut jeder Platz besetzt gsi. Wie bringt man das denn fertig, dass die Leute einfach so kommen? Dass man nicht zuletzt alleine ist?
1: Ja, das hat verschiedene Gründe. Ich habe auf einmal Musiker, die für Gottes Lohn spielen können. Also das heisst, sie sind sehr bescheiden, sie kommen Übernachtung und Essen spendiert über. Auch von Kirche kommen sie auch noch etwas Kleines über. Nachher bin ich nicht ganz unbekannt in der Bühnenszene. Ich bin zum Beispiel vor einem Jahr an einem grossen Rock'n'Roll-Weekender in England gewesen. Hat dort am Sonntag mit dem Veranstalter ein Gespräch geführt und gesagt, ich mache ein Boogie-Festival. Und das, der Name war der Glenn, der das war. Und er hat gesagt, er komme. Und er ist letztes Jahr das erste Mal gekommen. Und das war das erste Mal in der Schweiz. Er hat gesagt, er sei eine Bombe anlassen können, das Jahr auch wieder. Und letztes Jahr ist auch Tele Bern gekommen. Und die haben einen super Beitrag gemacht. Und das hat hier wieder die Wellen geworfen. Hier in der Region oder auch europaweit. Das Jahr waren Leute von Spanien, England, Deutschland und von der ganzen Schweiz. Und es sind natürlich auch Boogie-Fans gekommen, weil sie kennen den Hemp, sie kennen mich, sie kennen die anderen Musiker und es ist eine tolle Party geworden.
2: Susan, dass du das organisiert hast.
3: Der Henne,
2: natürlich, vielen Dank. Das ist ja, eben, ihr trefft euch einmal im Monat, aber auch nur im Anlass, du hast ja morgen einen Geburtstag, gell?
3: Ja.
2: Und das können wir gerade miteinander so ein bisschen feiern, ist das super schön, oder? Und du hast gerne Elvis, gell?
3: Yeah. Also, dann machen wir einen auf Elvis.

0: Aber bevor dass es eben hat können entstehen, hat es nicht auch gewisse Schwierigkeiten gegeben? Vielleicht Leute, die so gar nicht sagen, ja, yeah, du, was willst du da? Das passt nicht daher. Oder du hast eben das mit der Kirche, wir waren heute Morgen in der Kirche, hat es da auch gewisse Hürden gegeben? Oder ist das einfach so glatt über die Bühne schon das erste Mal?
1: Nein, das erste Mal war ein bisschen Zangenbohr, also nicht von jeder Seite her. Von jeder Seite her ist alles einwandfrei gelaufen. Das ist auch dank Beat Abeckle vom Pfarrer, weil der war halb begeistert von meiner Idee und hat das Gang unterstützt. Und der letzte Gottesdienst war auch, wie, warum Engel tanzen, ist das Motto. Und das war auch ein sehr erfolgreicher Gottesdienst. Was schwieriger dann war, war der Samstagabend. Dort habe ich mit der Beizer ein bisschen im Stich gelassen für das erste Mal. Aus diesem Grund habe ich dieses Jahr einen anderen Beizer ausgelesen und das hat dieses Jahr das Mal sehr gut funktioniert.
0: Ja, das kann ich auch so bestätigen, liebe Zuhörerinnen und Zuhörer. Es hat wirklich super funktioniert. Auch das Essen war super gewesen. Aber eben, das ist nachher auch eine Voraussetzung, dass du etwas so machen kannst. Und wenn das hier jetzt in einer Kirche nicht hätte geklappt, hättest du irgendwie auf mehr ringen müssen, oder was?
1: Nein, das wäre für mich nachher eine Nummer zu gross. Und ich bin jetzt seit 6 Jahren hier. Und der Beat Abeckle tut mich auch in meinem schwierigen Lebenszyklus, den ich im Moment stecke, begleiten. Und Musik ist die beste Medizin. Und der Glaube hat mir eigentlich geholfen, die Zeit gut zu meistern. Weil es bringt nichts, den Kopf ins Sand zu setzen, muss nur vorne schauen. Und das ist auch, das Boogie-Woogie-Festival hat mir auch Kraft gegeben in dieser Zeit, etwas Positives zu bewirken. Und etwas Positives zu organisieren.
2: Nico Brina, Klappe die erste!

0: Niklausblaser.punkt 62 ist die Sendung hier in Innerkirchen mit dem Adrian Mäder. Du hast heute Morgen eben in der Kirche ist zur Sprache gekommen, hast du gesehen, oder du den Leuten hast geredet, ja, einfach so ein halbes Jahr bleibt man noch und so, und nachher, ja, ist das auch einfach de, mit mir de Ende. Ich habe irgendwie die Abdankung fast organisiert gehabt, und das ist mir schon noch so eingefahren, also die Leute sind sehr still gewesen und deinen Worten zu. Gelost und ja, zum Glück, Adrian, du bist immer noch da, voll im Leben. Was gibt einem die Kraft, einfach über so, eben mit so schwierigen Sachen zu Gang zu kommen?
1: Ja, das geht nicht jeden Tag gleich gut, aber ich höre am Morgen so zwei Stück. Das eine ist, heute ist Mittag von Peter Schmidt und Andrea Schmidt. Das ist so positive Musik, die mich aufstellt. Nachher ist noch eins von Willi Tell, Verbundenheit. Das ist auch so ein gehaltsvolles Stück, wo der Text mich einfach einmal in eine gute Phase bringt. Ich habe einen Wurlitzer daheim, der 100 CDs hat, etwa noch 1000 CDs sonst. Ich höre eigentlich den ganzen Tag Musik, je nach Stimmung. Einmal ein bisschen Rock'n'Roll, einmal ein bisschen Peter Reber. Oder einfach, ja, den Namen, den ich vorher erwähnt habe. Und die Musik und der Glaube begleiten mich begleiten in dieser Zeit. Weil Kraft alleine hätte ich von mir aus nicht. Aber die Musik gibt mir Kraft und die Freude der Musik. Ich spiele auch noch Alphorn, Büchel und Jagdhorn. Klar, im Moment habe ich zu wenig Kraft, aber wenn ich wieder Kraft habe, spiele ich das Album gerne. Und das gibt mir auch Freude.
0: Du hast mir mal ein Foto geschickt, wo du so ein Instrument auf dir hast, oder? Für wie eine Musiktherapie zu machen. Und wir wissen ja, der Körper besteht ja aus sehr, sehr viel Wasser. Also hast du auch den Eindruck, wo das einen Einfluss auf das Wasser hat, auf den Wasserhaushalt vom Körper?
1: Absolut. Also unsere Umwelt lebt von Wellen. Ob sie jetzt radioaktive sind oder Telefonwellen, Handywellen. Musikwellen, also man tut ja auch Käse zum Beispiel beschallen und die sogar die Käferli leben, wo sie sich nachher besser fühlen im Käse, wo es nachher einen zarteren Käse gibt. Und das ist beim Menschen genau gleich. Wenn man das mit positiver Wellenenergie bestrahlt, dann hat man automatisch ein gutes Gefühl. Es ist wahrscheinlich schon einmal an einem Konzert gewesen, wo die Musik gefallen hat und dann ist man mit einem guten Gefühl.

0: Ja, liebe Zuhörerinnen und Zuhörer, das Boogie Woogie Festival ist eines von diesen vielen Aktivitäten, die Adrian eben macht. Er tut aber auch Tanzunterricht geben, verschiedenen Orten, hat er mir im Vorgespräch erzählt. Lieber Adrian, erzähl unseren Hörerinnen und Hörern ein bisschen, was machst du da alles?
1: Also, ich gebe mal daheim, gebe ich Einzelunterricht oder Barunterricht. Ich gebe auch Gruppenunterricht, da bin ich engagiert worden. Einmal zu Frutigen und einmal zwei, dreimal zu Hütendorf. Und dort tue ich eigentlich so ein bisschen die Grundlage oder Basis des Boogie Woogie vermitteln. Zuerst der Aufbau, also die Schritttechnik und nachher auch das Gefühl, was ist Boogie Woogie Tanzen. Das heisst, was ist, wie tut man Musik interpretieren, wie kann man den Körper zur Musik bewegen, das heisst also nicht nur die Beine, sondern man kann die Hände, das Gesicht, den Körper, also man kann jedes Körperteil in Musikinterpretation brauchen. Und das spürt natürlich jeder anders. Aber dort muss man vor allem, das Wichtigste ist, dass man dort lernt, vor allem Hemmung abbauen. Viele Leute sind gehemmt, die sagen, oh, ich kann nicht tanzen oder das darfst du doch nicht machen. Dann sage ich, du darfst alles machen. Es muss für dich

0: Stimme und darfst niemandem weh machen. Aber wenn du dich gut fühlst und ein gutes Gefühl hast, dann ist so Freude am Tanzen ist wichtig.
1: Freude am Ganzen ist natürlich wichtig, aber gibt es zum Beispiel auch Leute, wo du dann musst sagen, nach 10 Mal, also, das klappt auch nie. He?
0: Ja, das habe ich noch nie gesagt. Ich sage einfach, die haben ein bisschen mehr Talent und die haben ein bisschen weniger. Und die haben halt sehr linke Scheiche oder sehr rechte. Aber das spielt keine Rolle. Auch die können sich bewegen. Und aber die ganz Guten, ich war nie gut gewesen, aber ich hatte Freude am Tanzen. Und die ganz Guten, die haben halt noch ein bisschen mehr Talent gehabt als ich.

0: Niklaus Blaser, Punkt 62 ist die Sendung hier in Innerkirchen beim Adrian Mäder, Initiator vom Boogie Woogie Festival hier in Innerkirchen. Lieber Adrian, du hast in deiner Wohnung so verschiedene Instrumente, eben so fast wie Alphörner oder so mit Bögen dran. Hast du etwa schon Fotos geschickt in den Social Media, habe ich gesehen. Erzähl etwas über die Instrumente. Das sind ja nicht normale Alphörner, oder?
1: Nein, ich habe seit ein paar Jahren ein Alphorn-Sachs. Das ist genau das gleiche wie ein Alphorn, aber es ist einfach so ein bisschen mehr rundiger. Es ist wie ein Saxophon und spricht auch gut an zum Spielen. Ich habe aber noch einen Büchel, habe ich auch noch. Das ist noch ein älteres Instrument. Das Ohrinstrument von Alphorn und Büchel ist ein Hirtenhorn. Da habe ich Käse daheim, aber im letzten Jahr durfte ich spielen. Das war so ein Knebel, was sie früher abeinander gehauen haben, ausgehauen, zusammengebunden. Und so haben die Hirten früher kommuniziert mit den Kühen oder von Alp zu Alp. Und das habe ich uns von einem Buch nachlesen, wie dort die ganze Geschichte war. Und das finde ich ein sehr spannendes Instrument. Alphorn ist eben ein bisschen mehr traditionell, sehr beruhigend. Wir spielen das sehr gerne in Gruppen oder einzeln. Ich habe schon das Herzogenbuchsi mit 20 Nasen zusammengespielt. Das schönste Erlebnis war der Weltrekord, wo wir 1006 Alphornbläser zusammen haben geblasen. Und das ist mir halt kalter Rücken noch. Das war etwas Sensationelles auf der Kleven Alp. Das war etwas Einmaliges gewesen. Aber auch da, Musik ist einfach ein Kraftort, der ihm Kraft gibt, der Freude macht, wo das Leben hilft. Also Musik war mein Lebenselixier mit Tanzen zusammen.
0: Aber gerade Alphorn spielen, oder? Braucht auch ziemlich Kraft, oder?
1: Es braucht viel Gefühl, ja. Da habe ich im Moment nicht gegangen. Aber ich bin rund vor einem Monat bin ich am grössten Rock'n'Roll-Fest in Deutschland gewesen, und dort Alphorn spielen. Und dort haben also sogar Profimusiker Weltsfreude gehabt, die das nicht kennt, dass es Alphorn ist. Der Holländer hat gesagt, dass sein grösster Wunsch in seinem Leben sei, auf dem Alphorn spielen. Das hätte er können. Und dem konnte ich Lebensfreude können machen. Darum ich sage, wenn man mit jemandem musikalisch Freude machen kann oder auch Tänzer ist, dann ist das Tagesziel erreicht für mich.

0: Ja, liebe Zuhörerinnen und Zuhörer, wir sind hier auf der Gartenterrasse. In der Zwischenzeit sind noch Gäste sogar hergekommen, die veranstaltet waren gestern und heute. Musiker hat es da auch, und Tänzer natürlich auch. Du wohnst hier in einer wunderbaren, schönen Umgebung. Heute natürlich ein wunderbarer Prachtstag, wie sich hier in der Kirche präsentiert. Bist du auch zwischendurch in der Natur anzutreffen hier?
1: Ja, also Natur. Meine Grossetti hat die Mahorn ja einfach kühieren. Ich bin in meinen Ferien viel zu meinem Onkel auf Immis gebauern. Von dem her bin ich eigentlich sehr naturverbunden. Ich bin auch zu Frau Brunnen aufgewachsen. Da hatte ich einen Sandkasten, einen Bach, da hat man das Handy noch nicht gekannt. Und das war eine schöne Zeit. Die möchte ich nicht missen. Und ich weiss auch, wo das Kuhmilch herkommt und wie man Käse.
0: Das Ahorni, das ist eine oberländische Herbstausstellung gelesen. Wo ist das genau?
1: Das ist am Niesen. Wenn man von der Thunseite schaut, ist so mit drin, so oberhalb im Wald. Also, das ist so ein Waldfleck. Also ja, vielleicht ich kann das sonst mal zeigen, sonst gehen wir mal suchen, dann kann ich dir zeigen, was ist. Also früher hat es dort oben Ahorni-Dorfe gegeben. Dort habe ich meine ersten Tanzschritte gemacht mit Ländlern. Und dann hat meine Tante lernen tanzen zu Ländlermusik. Also das war eigentlich meine erste Tanzlehrerin in meinem Leben.

0: Ja, liebe Zuhörerinnen und Zuhörer, wir könnten hier noch sehr viel reden, der Adriano und ich, aber ich denke, es wird auch nicht das letzte Mal sein. Vielleicht immer eine Horni-Oben-Sendung aufnehmen zusammen. Du hast bekannt gegeben, heute, dass in diesem Event das dritte Mal wird stattfinden im nächsten Jahr. Wird der doch jetzt Meiringen oder zu Thun irgendwie eine Reithalle sein, weil das Ganze so gross wird jetzt?
1: Nein, das ist nicht unser Ziel. Ich habe mit dem Pfarrer geredet und auch mit dem Wirt. Wir haben gesagt, klein, aber fein. Also wird nächstes Jahr das dritte geben. Der Pfarrer hat gesagt, solange er hier Pfarrer sei, die nächsten 10 Jahre, oder vielleicht auch nicht ganz 10 Jahre, wird er es durchführen. Aber wir wollen es in dieser Grösse behalten. Die Musiker haben auch dazu gesagt, die Tänzer haben wieder dazu gesagt. Und es sind alle begeistert. Es sind ja Leute von England, von Deutschland. Also in Kirchen haben wir noch genug Plätze. Und nächstes Jahr reservieren wir auch die ganze Beiz für uns. Dann haben wir auch dort genug Platz. Und sobald die Anmeldung frei ist, muss man sich anmelden. Dann ist man dabei. Und bei Kirchen ist sicher kein Problem.
0: Ja, das ist also einzigartig, wie vorhin gehockt mit der Kamera. Es hat also sogar der Boden ein bisschen vibriert. Das habe ich jetzt noch nie bei einer Kirche wahrgenommen. Ich weiß nicht, vielleicht ist drunter dort ein Keller, aber auf jeden Fall hat das Recht da in der Kirche. He?
1: Ja, das ist ja so. Also was vorne unter dem Schiff ist, weiß ich nicht. Da müssen wir jetzt den Pfarrer fragen, ob dort noch Leichen vergraben sind oder Gräber sind, das weiß ich nicht. Aber ich habe noch selten, auch letztes Jahr und dieses Jahr, so ein freudiges tanzendes Volk in einer Kirche gesehen wie hier. Was hat wirklich die ganze Kirche hat mitgewippt, viele haben getanzt, das ist ein einmaliges Erlebnis.
0: Ja, was vor allem speziell war, ihr seht in den Video im TV Berner Schlagerwelt, dass das Bärli tanzt. Dann haben sie sich quasi aufgelöst, sind wieder jemand Frisches gereicht und zuletzt waren alle am Tanzen gewesen.
1: Jawohl, ja, das ist das Tanzpaar Sonja Frenki, die jedes Jahr uns eine schöne Show vortanzen. Und dann machen sie so einen Lawinentanz. Und das ist sensationell. Kommt auch gut an. Das hat auch viele Tänzer motiviert, hierher zu kommen.

0: Ja, Sandy in Klaus Blaser Punkt hier in Innerkirchen, Sonntagnachmittag. Eben heute Morgen war der Gottesdienst gewesen, der Boogie Woogie Gottesdienst hier in Innerkirchen in der Kirche. Und ja, ich denke, der Adrian wollte jetzt auch noch ein bisschen Sonntag machen, da in seinem schönen Heim. Lieber Adrian, danke vielmals, dass ich dich besuchen durfte, da bei dir in Innerkirchen, und das Interview durfte machen.
1: Ja, merci vielmals, dass du für dabei bist gekommen. Ich wünsche den Hörern hoffentlich viel Vergnügen. Auch einen schönen Sonntag. Ich weiss nicht, wann du das ablässt, aber ich wünsche alles Gute. Und es würde mich freuen, wenn ich der eine oder andere nächstes Jahr in der Kirche, in der Kirche oder so Samstag bei Moor weiter begrüssen
0: könnte. Sehr gerne. Und das Video werdet ihr dann sehen vom TV Berner Schlagerwelt. Und hier die Sendung wird dann 14 Tage im Programm sein. Damit tue ich mich hier verabschieden, liebe Zuhörerinnen und Zuhörer, hier aus dem schönen Innerkirchen, und wünsche euch eine schöne Zeit. Auf Wiedersehen.

Sven Balenz mit Nachts, wenn alles schläft. Und weiter geht's mit dem Merdan, Loverboy, Roger Devin, Chu Chu, Arlene Hell, Tabulos, Daddy Bailando, Love Me Sweetheart, Love Me, Lindsay Webster, Music in Me.

Jenny Roberts, El Adios que nunca quisimos. Und weiter geht's mit Im Allein, Something Stupid, Nelly Jacobi, Wellentanz, Madeleine Rausch, Liebeskummer lohnt sich nicht, The Baldi Holly Band, Hot Lovin' Baby, Lia Blevin, Below the Welt.

Leonie, Be Your Sight in My Mind. Und wieder geht's mit Annie Mendes, Adicio a Gente Segue, Charlene, Kapitel 1, Mon Amour, Music Makes the World Go Around, Ankie Finn, Grain of Grass und Lemmy, Danny B, Harvey, Peggy Sue, got married.

Cindy Marie Jäger mit Reise ins Glück. Und Maria macht wieder mit Bist du dabei? Ramona Martinez, Du weißt genau. Ria Gocolores, Laura Paola. Pokey Lafang, Rent Money. Bina Bianca, Nein.

Und mein Kontrast gehen wir auch schon wieder in den Endspurt von meiner heutigen zweistündigen Musiksendung. Ich hoffe, ihr habt Spass daran. Ich bedanke mich fürs Zuhören. Freue mich auf ein Wiederhören. Bis gleich wieder. Euer Rolf.

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Sie haben Pana, Lago di Carta. Damit heiße ich euch herzlich willkommen zu meiner heutigen zweistündigen Musiksendung. Ich hoffe, ihr habt Spass daran und wir machen gerade weiter. Tavin Haarbrücken, Nie allein. Heiko Glücklich, Mein Ja. Ilka Krause, Kein Idiot. Philipp Kaiser, Die Waffen der Frauen. Und Robert Bensch, Guten Morgen, mein Schatz.

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1: Resi Berger mit «Ein Leben lang». Herzlich willkommen zu einer weiteren Ausgabe von meinem zweistündigen Musikmix. Ich wünsche jetzt schon viel Vergnügen und wir machen gerade weiter mit dem Mario Steffen, Lichtermeer, Lisa Miko mit Fußballer, Lisa Klein, I Love to Laugh, Linda Feller, Die besten Jahre und Estefania, So sind wir.

Madeleine Rausch mit Zukunft erfunden. Und wieder macht Iago Colores die Arbeit kann uns mal, denn wir haben Karneval. Und Vanessa Maria, nicht erst im nächsten Leben. Heidi Jans, Tanz mit mir. Liane Hegemann und Tom Pryle, aber nicht mit mir. Hilde Fjordoft, Blowing in the Wind.

The Refreshments mit All in My Lamp. Und Henry Oliver macht wieder mit Nobody But You. Gina T. mit It Is Summer. Jokam Sound. There's a Sound in the Boneyard. Rosie Flores und Ray Campi. Joe and All Merle. Verena Rose, Du und Ich.

Tommy Summer Dom. Und Silvia Stern macht wieder mit Wer ist dieser Mann? Jocelyn D'Amara, Los Hechos de Pantalon, Vicky Venice, Born to Survive, Jenny Roberts, Gel Jaune, The Riders, Like Dreamers Do,

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1: Doris Gruber ist das gesehen mit Seifenblasen platzen leise. Weiter geht's mit Ramona Martinez, ein kleines Haus am Strand. Ina Regen, das Leben ist schön. Schossville mit Freundschaft. Rolf Wegmann mit Traumland. Andreas Boger, heute tanzt das Leben.

Blue Summer mit Rendezvous haben wir gehört. Und weiter macht Schlager Rausch, Baila Baila durch die Sommernacht, Cherry mit Lake Liga getan, Camilla Key mit Paradise, Sius Manek, Seribu Alessan.

Und da sehen wir auch schon wieder am Ende von meiner heutigen zweistündigen Sendung. Ich hoffe, ihr habt Spass daran und ich bedanke mich fürs Zuhören. Auf Wiedersehen.

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1: Herzlich willkommen zu einer weiteren und neuen Ausgabe vom Aargauer Schlagermünchi, hier direkt aus dem Kanton Aargau, von und mit dem Remo Müller. Das ist schon die bereits 202. Sendung. Ja, ich habe hier ein bunt gemischtes Programm zusammengestellt. Ich hoffe, es gefällt euch. Da sind unter anderem mit dabei der Ricky Berger, Zara, Jane Sterntaler, der Manfred Gerber, zwei Flamingos und so weiter und so fort. Ein ganzer Haufen viele mehr. Aber anfangen wir mit Musik aus der Schweiz. Das ist auch eine Neuvorstellung. Und zwar kommt morgen das neue Album raus von einer. Das wäre Miss Helvetia, für mich so etwas wie der weibliche Traufer. Weil der Musikstil ist irgendwo durch meiner Meinung nach ein Stück weit ähnlich. Wie gesagt, mit dieser fangen wir die heutige Sendung an und nachher geht es mit Volkstümlichem und Schlager weiter. Ich meine, Miss Helvetia ist auch volkstümlich, eigentlich ein bisschen poppig. Und jetzt werden wir uns aber den neuesten Titel anhören, der auf dem morgigen Album auch drauf ist. Das heisst «Gestürm im Kopf». Und jetzt wünsche ich euch mit dem «Gestürm im Kopf» ganz viel Spass bei der heutigen Sendung.

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Der Andy Borg ist hier gerade noch verklungen mit seinem Hit Sarah. Ja, liebe Zuhörerinnen und Zuhörer hier von Radio Berner Schlagerwelt 1, die Stunde ist auch schon sozusagen wieder vorbei. Einen Titel habe ich für euch noch parat, und zwar das Duo Wir mit dem Titel In meinem Traum. Ich hoffe, ihr habt auch Träume heute Nacht. Wer weiß, hoffentlich nur schöne und lustige. Es gibt ja jenste Sachen von Träumen. Die schlimmen, die müssen nicht sein. Einfach die schönen wünsche ich euch. Darum, wie gesagt, zum Abschluss das Duo Wir mit dem Titel In einem Traum. In diesem Sinn wünsche ich euch eine ganz tolle Woche, ohne Träume und ohne Stress, wie immer. Und verbleibe als euer Remo Müller und wünsche euch dann später eine ganz gute Nacht. Und freue mich, euch nächste Woche wieder an der Radiogeräte zu hören. Bis dann sage ich gute Nacht zusammen und verbleibe, wie gesagt, als euer Remo Müller aus dem Kanton Aargau. Ciao zusammen!

Ich mag den Herbst. Er schreit dich nicht pausenlos an. Geh raus, es ist schönes Wetter. Er tätschelt dir den Kopf und sagt, bleib liegen, es ist okay. Willkommen zur 152. Ausgabe von Burkhardts Schlagershow hier bei eurem Lieblingsradio. Schön, dass ihr wieder mit dabei seid. Und wir starten heute ganz entspannt und nehmen uns ein bisschen Zeit für die schönen Dinge des Lebens. Und wo könnte man besser anfangen als abends, wenn der Tag langsam zur Ruhe kommt, die Lichter angehen und die Gedanken ein wenig auf Reisen gehen. Und genau davon singt jetzt einer der ganz Großen, Udo Jürgens, mit seinem Titel Abends. Viel Spaß und einen wunderschönen Start in unsere, eure Burkhardts Schlagershow.

Gleich zu Beginn dieser heutigen Ausgabe wird es rock'n'rollig und zwar mit einer echten Songpremiere. Seine Liebe zum Rock'n'Roll entdeckte Earl Dean Johnson bereits als Fünfjähriger im LKW seines Vaters. Zwischen Diesel-Sound und brummendem Motor lief damals Tutti Frutti von Elvis Presley. Und dieser Moment sollte ihn musikalisch nicht mehr loslassen. Heute bringt der Rock'n'Roller aus Tutzing dieses Feeling zurück. Handgemacht, authentisch und mit ordentlich 50er-Jahre-Flair. Und das Ganze sogar auf Deutsch. Hier kommt jetzt die Songpremiere hier in Bogarts Schlagershow. Earl Dean Johnson mit seinem Debüttitel Tut mir leid aus dem Hause Xenia Records, unserem gemeinsamen Label. Lauter machen, zurücklehnen und let's rock'n'roll begin!

Heute geht es um einen Künstler, der eigentlich schon längst kein Unbekannter mehr ist. Er ist in Aldenhoven zu Hause, heißt mit bürgerlichem Namen Markus Derwall und hat den Schritt vom Fußballplatz ans Mikrofon geschafft. Musik wurde ihm praktisch in die Wiege gelegt, denn schon früh stand er gemeinsam mit seinem musikalischen Vater auf der Bühne. 2005 wagte er sich dann bei Deutschland sucht den Superstar ins Rampenlicht und aus Markus Derwall wurde schließlich Markus Luca. Seitdem hat er sich mit Songs wie Jugendliebe, Sie liebt ihn immer noch oder Finderlohn einen festen Platz im deutschsprachigen Popschlager ersungen. Und auch in diesem Jahr gibt es musikalisch wieder Neues von ihm. Seine brandneue Single heißt »Verbotene Liebe«. Ein Titel über eine Liebe, die sich nicht so einfach in Grenzen weisen lässt, gefühlvolle Melodie, moderne Popschlagerelemente und dazu die markante Stimme von Markus Luca. 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

An jedem Wochenende heißt es bei uns, Kerzen anzünden, Glückwünsche verteilen und natürlich die passenden musikalischen Geburtstagsgrüße auf den Weg schicken. In unserer ersten Geburtstagsrunde gratulieren wir heute gleich drei Künstlerinnen und Künstlern aus dem deutschsprachigen Schlager. Und wie immer gibt's für jedes Geburtstagskind den passenden Song dazu. Wir beginnen mit einer Sängerin, bei der schon der Titel perfekt zu einem Geburtstag passt, Kerstin Merlin. Denn gute Musik und schöne Erinnerungen bleiben, Lieder, die nie mehr vergehen. Herzlichen Glückwunsch, liebe Kerstin. Weiter geht es mit Mariella Milania. Und wenn man Geburtstag hat, dann darf man sich ruhig fragen, worauf wollen wir warten? Am besten gar nichts, sondern einfach feiern. Alles Liebe und Gute zum Geburtstag, liebe Mariella. Und unser drittes Geburtstagskind ist heute Luca Koch. Ein neuer Lebensabschnitt, neue Ziele und immer schön den eigenen Weg gehen. Genau das passt zu seinem Titel »Ich gehe meinen Weg«. Also herzlichen Glückwunsch an Kerstin Merlin, Mariella Milania und an Luca Koch. Hier im ersten Teil der Geburtstagskinder der Woche.

0: Und weiter geht es mit unseren Geburtstagskindern der Woche. Und auch in dieser Runde dürfen natürlich die passenden musikalischen Glückwünsche nicht fehlen. Wir gratulieren zunächst Jasmin ganz herzlich zum Geburtstag und für dich gibt's heute musikalisch Fire and Ice. Hoffentlich wird dein neues Lebensjahr alles nur nicht langweilig. Und auch Julia Mainzer feierte Geburtstag. Liebe Julia, wir wünschen dir von Herzen alles Liebe und Gute und schicken dir natürlich deinen Song Wirbelsturm. Möge es in deinem neuen Lebensjahr gerne turbulent zugehen, aber bitte nur mit vielen schönen Momenten. Und natürlich gehen unsere Glückwünsche auch an euch alle, die ihr in dieser Woche Geburtstag gefeiert habt. Von Herzen alles Gute, Gesundheit, Glück und ganz viel Liebe.
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Jetzt wird es ganz frisch in Bogarts Schlagershow, denn ich habe zwei brandneue Songs für euch. Den Anfang macht Pia Sophie mit ihrer aktuellen Single »Wenn das zu viel ist«. Ein sehr persönlicher Song, denn Pia Sophie verarbeitet darin auch eigene Erfahrungen mit Selbstzweifeln und dem Gefühl, sich für andere verändern oder kleiner machen zu müssen. Ihre Botschaft: Bleib dir selbst treu, steh zu deinen Ecken und Kanten und verbieg dich nicht, nur um anderen zu gefallen. Denn genau das, was uns manchmal zu viel erscheint, macht uns am Ende einzigartig. Und dann wechseln wir die Stimmung, denn nach so viel Selbstliebe darf es natürlich auch ein bisschen Herzklopfen und Flirt sein. Carsten Walter meldet sich mit Mr. White zurück. Darin geht es um diesen einen Mann, der für eine Nacht genau der Richtige sein kann, ohne dass daraus gleich die große Liebe fürs ganze Leben werden muss. Ein moderner Popschlager über Anziehung, eine besondere Begegnung und die Möglichkeiten, die so eine Nacht bereithalten kann. Gleichzeitig startet Carsten Walter mit diesem Song ein neues musikalisches Kapitel. Also, zwei neue Songs, ganz unterschiedliche Geschichten. Pia Sophie mit »Wenn das zu viel ist« und danach Carsten Walter mit »Mr. White«.

Heute steht eine Sängerin im Mittelpunkt, die musikalisch einiges zu erzählen hat. Sie kommt aus Hessen, singt schon seit ihrer Kindheit und stand zunächst unter anderem im Kinderchor auf der Bühne. Seit 2016 ist Bianca Erbe auch als Hochzeitssängerin aktiv und hat sich mit ihrer gefühlvollen Stimme einen Namen gemacht. Später folgten eigene Songs, Auftritte auf den Bühnen Deutschlands und die Zusammenarbeit mit Produzent und Komponist Peter Sebastian, bevor Bianca nun musikalisch ihr ganz eigenes Kapitel aufschlägt. Und dieses neue Kapitel trägt einen Titel, der eigentlich schon alles sagt. Jetzt erst recht. Ihr gleichnamiges Debütalbum ist eine sehr persönliche Reise durch die Höhen und Tiefen des Lebens. Bianca verarbeitet darin eigene Erfahrungen, spricht über Selbstzweifel, Rückschläge, Trennungen, aber auch über Mut, Selbstwert, Dankbarkeit und die Kraft, immer wieder neu anzufangen. Besonders persönlich wird das Album dadurch, dass Bianca erstmals bei allen Texten und Kompositionen selbst mitgewirkt hat. Und genau diese Botschaft steckt auch im Titelsong. Nicht aufgeben, nach vorne schauen und sich trotz aller Widrigkeiten für den eigenen Weg entscheiden. Jetzt erst recht. Der erste Song im Powerplay der Woche aus dem gleichnamigen Album von Bianca Erbe.

Jetzt gibt's wieder frische Musik für euch hier in Burgerts Schlagershow und wir starten mit Anni Perker und ihrer brandneuen Single Umlaufbahn. Und der Titel ist Programm. Aus einem zunächst harmlosen Flirt wird plötzlich dieses ganz besondere Knistern. Zwei Menschen fühlen sich magnetisch zueinander hingezogen und geraten gemeinsam auf eine völlig neue Umlaufbahn. Ein moderner, tanzbarer Popschlager über Verliebtheit, Anziehung und diesen Moment, in dem man einfach mal die Vernunft ausschaltet. Und Anthony Weiss präsentiert uns dann im Anschluss seinen brandneuen Song »Wir heben alle Sterne wieder auf«. Ein Titel, der schon mit seinem Namen große Bilder entstehen lässt. Sterne, die für Erinnerungen, Hoffnungen und vielleicht auch für Dinge stehen, die im Leben einmal verloren gegangen sind und die man gemeinsam wieder zum Leuchten bringen möchte. Ein sehr schöner, gefühlvoller Titel von meinem Dresdner Kollegen Anthony Weiss. Hier gleich im Anschluss an Anni Perker und Umlaufbahn.

Zeit für unseren Schlagerdreier dieser Woche. Und auch heute kommen die musikalischen Vorschläge wieder direkt aus unserer Görlitzer Musikredaktion, sprich von Christian und Thorsten. Die beiden haben sich diesmal etwas ganz Besonderes ausgedacht, denn es gibt so viele tolle musikalische Produktionen aus dem Hause Xenia Records, wo ich ja auch schon seit über 20 Jahren meine musikalische Labelheimat habe. Dass sie sich gesagt haben, warum nicht einfach mal einen kompletten Schlagerdreier mit Songs von diesem Label bestücken? Gesagt, getan. Und damit schicken wir alle gleichzeitig ganz herzliche Grüße in Richtung Xenia Records nach Burglibenau und natürlich an den Labelchef Jürgen Kerber. Den Anfang macht der Vorschlag von Christian und da dürfte sich der eine oder andere jetzt vielleicht besonders freuen. Ein gewisser Ralf Bogart mit »Fühle dein Herz«. Danach übernimmt Thorsten das musikalische Zepter. Sein Vorschlag lautet Maja-Kathrin Fritsche mit dem wunderbar gefühlvollen Titel »Spricht er manchmal noch von mir?« Und zum Abschluss wird's dann nochmal richtig sommerlich. Denn als dritten Vorschlag gibt es die Gombay Dance Band mit Children of the Sun im Sommermix. Sonne, Strand und dieses ganz besondere Urlaubsgefühl, genau das Richtige, um unseren Schlagerdreier musikalisch dann ausklingen zu lassen. Also, drei Songs, ein Label und ganz viel Musikliebe aus Görlitz.

0: Ein bisschen Sommer geht immer, oder? Gerade wenn draußen die ersten kühleren Tage kommen. Und genau deshalb holen wir uns jetzt noch einmal Sonne, warme Nächte und ein bisschen italienisches Lebensgefühl hier zurück ins Radio. Pietro Basile nimmt uns da jetzt mit auf eine ganz besondere Begegnung. Mit seinem neuen Song Miss Italia geht es um spontane Entscheidungen, Freiheit und dieses Kribbeln, wenn man einfach alles hinter sich lassen und den Moment genießen möchte. Dazu gibt's tanzbare Beats, moderne Pop-Elemente und jede Menge Italo-Vibes. Kurz gesagt, Vespa, warme Nacht und einfach losfahren. Was will man mehr? Und wenn wir schon gedanklich im Süden unterwegs sind, dann bleiben wir doch einfach dort. Dann wird es spanisch und vor allem richtig sommerlich. DJW legt mit dem Bodega-Mix von Una Cerveza Por Favor noch einmal ordentlich nach. Moderne Latin-Dance-Beats treffen auf mediterranes Flair und einen Sound, der nach Urlaub, Beachclub und langen Nächten unter freiem Himmel geht. Genau das richtige Rezept, um sich zumindest musikalisch noch einmal mitten in den Sommer zurückzuversetzen.
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Wir drehen wieder die Zeitmaschine genau 50 Jahre zurück ins Jahr 1976. Und wenn wir an die Schlager dieses Jahres denken, dann darf ein ganz besonderer Titel natürlich nicht fehlen. Die kleine Kneipe von Peter Alexander. Doch die Geschichte dieses Klassikers beginnt eigentlich gar nicht in Deutschland, sondern in den Niederlanden. Geschrieben wurde das Lied von Pierre Cartner, besser bekannt als Vader Abraham. Das niederländische Original hieß »It kleine Café on the Haven« und erschien bereits 1975. Cartner soll die Idee zu diesem Lied längere Zeit mit sich herumgetragen haben. Geschrieben wurde es schließlich in einer Kneipe im niederländischen Hoorn. Peter Alexander hörte das Original, ließ den Titel für den deutschsprachigen Markt übersetzen, Michael Kunze schrieb den deutschen Text und machte daraus 1976 seinen ganz eigenen Klassiker. Die Geschichte ist dabei wunderbar einfach. Eine kleine Kneipe wird zum Treffpunkt für Menschen unterschiedlichster Herkunft. Dort spielt es keine Rolle, wer man ist oder was man hat. Man sitzt zusammen, redet, lacht und lässt den Alltag für ein paar Stunden hinter sich. Und genau diese Sehnsucht nach einem Ort, an dem alle willkommen sind, machte und macht den Song so zeitlos. Also machen wir jetzt musikalisch die Tür zu dieser kleinen Kneipe auf und reisen damit gemeinsam zurück in das Jahr 1976.

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Eventuell, das waren Peter Grimberg und Rosanna Rocci. Es gibt wieder zwei frische Songs für euch hier in Burgerts Schlagershow und dabei machen wir zunächst einen kleinen Ausflug zurück auf die Tanzfläche der Disco-Ära. Lisa Klein hat sich nämlich einen echten Klassiker vorgenommen. I Love to Love, bekannt durch Tina Charles, gibt es jetzt in einer deutschen Version. Lisa Klein bewahrt dabei den unverwechselbaren Disco-Charme des Originals und verbindet ihn mit ihrer eigenen Stimme und einer gehörigen Portion Lebensfreude. Ein Song über Leichtigkeit, Liebe und dieses wunderbare Gefühl, einfach das Leben und die Musik zu genießen. Also Disco-Kugel an, Lautstärke hoch und gleich geht's los. Und nach dem Disco-Ausflug wird es dann etwas romantischer, denn Julian Haag nimmt uns mit in die Geschichte einer besonderen ersten Begegnung. Sein Song »Nur mit dir« erzählt von zwei Menschen, die sich treffen, sofort diese besondere Verbindung spüren und gemeinsam einen unvergesslichen Moment erleben. Schmetterlinge im Bauch, Herzklopfen und die Hoffnung, dass aus diesem Augenblick vielleicht etwas ganz Besonderes entsteht.

Nachdem ich euch in der ersten Runde den Titelsong ihres brandneuen Debütalbums jetzt erst recht vorgestellt hatte, schauen wir heute noch einmal etwas genauer auf dieses ganz besondere Album von Bianca Erbe. Sie nimmt uns mit auf eine sehr persönliche musikalische Reise, denn das Album erzählt von Erfahrungen, von Höhen und Tiefen, von Rückschlägen und Neuanfängen, aber auch von Mut, Selbstwert, Dankbarkeit und der Kraft, immer wieder nach vorne zu schauen. Viele der Geschichten haben dabei einen autobiografischen Hintergrund. Bianca, die bereits seit ihrer Kindheit singt und seit 2016 unter anderem als Hochzeitssängerin auftritt, hat mit Jetzt erst recht ein Album geschaffen, auf dem sie ihre persönliche musikalische Hand

das waren die Prinzen mit Mann im Mond. Und wenn wir schon einmal beim Mond angekommen sind, dann bleiben wir doch einfach dort, denn jetzt wird es ganz besonders. Es heißt wieder einmal Radiopremiere hier in Bogerts Schlagershow. Im Januar hat meine liebe Brandenburger Kollegin Denise Blum mit Fahnen auf dem Mond einen ganz besonderen Titel veröffentlicht. Ein Song über Zuversicht, Hoffnung und die Kraft, auch scheinbar Unmögliches möglich werden zu lassen. Das Bild von den Fahnen auf dem Mond steht dabei für große Träume und den Mut, nach den Sternen zu greifen. Und jetzt bekommt dieser Song ein komplett neues musikalisches Gewand. Das Once and Twice Team hat sich Fahnen auf dem Mond vorgenommen und daraus einen modernen Remix gemacht. Frisch, tanzbar und mit ordentlich neuem Schwung. Das ist die Radiopremiere hier in Bogerts Schlagershow. Denise Blum, Fahnen auf dem Mond im brandneuen Once and Twice Remix.

0: Wir biegen langsam auf die Zielgerade ein. Die Schlussphase der heutigen Burgerts Schlagershow ist eingeläutet. Aber bevor wir uns für heute verabschieden, habe ich natürlich noch einen musikalischen Leckerbissen für euch. Und da wird es ein bisschen turbulent, zumindest was die Gefühle betrifft. Peter Sebastian und Tina Heeschen singen gemeinsam davon, was passiert, wenn jemand unser Herz und unseren Kopf gehörig durcheinander bringt. Du bringst mich aus dem Takt. Ein Titel über dieses ganz besondere Gefühl, wenn plötzlich nichts mehr so läuft wie vorher und die Liebe ordentlich für Herzklopfen sorgt. Also Schlussphase hin oder her, jetzt bringen wir erstmal gemeinsam ein bisschen Gefühl aus dem Takt. Mit Peter Sebastian und Tina Heeschen.
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0: Wenn man geht, obwohl man liebt. Genau davon hat Ramona Martinez gerade gesungen. Und manchmal ist es eben gar nicht so einfach, Abschied zu nehmen, wenn einem etwas oder jemand am Herzen liegt. Auch unsere heutige Burgert Schlagershow geht jetzt zu Ende, aber zum Glück ist unser Abschied nur ein Abschied bis zum kommenden Wochenende. Vielen lieben Dank fürs Einschalten, danke fürs Zuhören und danke, dass ihr wieder eure Zeit mit mir geteilt habt. Am kommenden Wochenende bin ich wie gesagt wieder für euch da mit einer neuen Ausgabe der Burgert Schlagershow, neuen Songs und vielen musikalischen Geschichten. Bis dahin wünsche ich euch von Herzen alles Gute. Bleibt oder werdet gesund, passt bitte gut auf euch und eure Lieben auf und kommt gut durch die kommenden Tage. Und wie immer am Schluss einer jeden Sendung, bleibt im Rhythmus. Alles Liebe, euer Ralf Bogart.
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2: Es ist Apfelzeit in Deutschland, denn die Erntezeit der meisten Äpfel steht an und darum schmecken sie jetzt auch besonders gut. Meine Oma brachte da immer ihren bewährten Spruch: Jeden Tag einen Apfel erhält den Arzt vom Leib, wenn man gut zählt. Ich bin zum Glück kein Arzt und damit aus der Schusslinie. Dafür sage ich aber jetzt wieder willkommen zur 151. Ausgabe von Bogarts Schlagershow hier bei eurem Lieblingsradio. Schön, dass ihr wieder eingeschaltet habt.

Ja, wie immer werde ich die nächsten 2 Stunden nutzen, um euch ein wenig vom Alltagsstress der letzten Woche zu befreien und euch in euer wohlverdientes Wochenende zu schicken. Ja, und das geht nur mit Musik, meint auch mein

0: Mit einer gehörigen Portion Charme und Humor kommt der neue Song meiner lieben Kollegin Nicole Conring daher, in dem sie von den kleinen und großen Herausforderungen persönlicher Veränderungen erzählt und zeigt, dass Selbstironie und Zuversicht oft die besten Begleiter auf diesem Weg sind. Mit ihrer neuen Single »Ich erkenne mich nicht wieder« widmet sich Nicole Conring einem Lebensabschnitt, den viele Menschen aus eigener Erfahrung kennen. Zwischen emotionalen Achterbahnfahrten, überraschenden Veränderungen und dem Gefühl, sich selbst manchmal kaum wiederzuerkennen, trifft sie den Nerv der Zeit und das mit einer gehörigen Portion Charme und Humor. Denn wenn Engelchen und Teufelchen gleichzeitig auf den Schultern Platz nehmen und jeder Gedanke in eine andere Richtung zieht, hilft oft nur eines, über sich selbst zu lachen. Genau diese Leichtigkeit verleiht Nicole Conring dem Song und verbindet augenzwinkernde Ehrlichkeit mit einer eingängigen Melodie und einer Botschaft, die Mut macht.
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1: Bianca Ab ist mit Schlager und Volksmusik aufgewachsen. Bereits in ihrer Kindheit entdeckte sie ihre Leidenschaft für das Singen und Musizieren. Erste solistische Auftritte ebneten den Weg für eine professionelle musikalische Laufbahn. Im Alter von 18 Jahren wurde sie für die Formation Die Schäfer entdeckt. Mehr als 2 Jahrzehnte stand Bianca anschließend gemeinsam mit der Gruppe auf großen Bühnen und konnte zahlreiche Erfolge feiern. Nach einer bewussten Pause kehrt sie nun zu ihren persönlichen musikalischen Wurzeln zurück. Dabei verbindet sie ihre Musik mit dem Glauben sowie mit dem Wunsch, Menschen zu berühren und ihnen Hoffnung und Liebe zu vermitteln. Mit »Diese Liebe bleibt« präsentiert Bianca Ab einen modernen Schlager, der eine klare und positive Botschaft transportiert. Es ist ein Lied über Freundschaft, gemeinsame Erinnerungen und die Gewissheit, dass manche Verbindungen den Lauf der Zeit überdauern. Diese Liebe bleibt. Newcomerin der Woche heute, Bianca Ab.

Happy Birthday heißt es jetzt wieder für tolle Kolleginnen und Kollegen des deutschen Schlagers, welche in dieser Woche ihren Geburtstag feiern konnten. Und zu diesem gehen heute liebe Grüße und Glückwünsche an Madeline Villers, welche wir mit Heute wird mein Tag hören werden, an Sonja Liebing mit Schon längst verliebt und an Romy Kirsch, welche uns zum Abschluss dieser ersten Geburtstagsrunde ihren Song Tabu singt. Happy Birthday, Teil 1.

Weitere liebe Geburtstagsgrüße und Wünsche gehen jetzt an drei tolle Ladies, nämlich an Lena Valaitis, an Eva Maria Pekert und an Tanja Lasch. Alle drei haben uns natürlich auch je einen Song mitgebracht und so hören wir Lena Valaitis mit Da kommt José, der Straßenmusikant, Eva Maria Pickert mit Die schönen Stunden und Tanja Lasch mit Ich will das Lied sein. Happy Birthday, Teil 2.

Ihre Geburtstage feierten in dieser Woche auch Sueli de Melo, welche uns gleich ihren aktuellen Song Portofino singen wird. Julian Haag, der seinen Song Nur mit dir performt. Und Ralf Heinz Schmidt, besser bekannt als ehemaliger Frontsänger von Sternmeißen und dann natürlich auch als IC oder IC Falkenberg. Ihn hören wir zum Abschluss dieser Geburtstagsrunde mit seinem Hit Dein Herz aus dem Jahr 1988. Doch zuvor gehen natürlich auch herzliche Glückwünsche an euch alle, die ihr in dieser Woche ebenfalls euren Geburtstag gefeiert habt. Viel Gesundheit, viel Glück und ganz viel Liebe für euer neues Lebensjahr.

Einen modernen, treibenden Popschlager über die Sehnsucht nach jener Leichtigkeit, die im Alltag manchmal verloren geht, präsentiert uns seit heute die liebe Kavila mit ihrer brandneuen Single »Noch einmal verrückt«. Die Veröffentlichung folgt auf einen besonderen TV-Moment. Am 29. August war Kavila bei einem Überraschungsauftritt in die Giovanni Zarella-Show zu sehen. Noch einmal verrückt steht für das Zurückdrehen der Jahre, das Wiederentdecken der eigenen Leichtigkeit und den Mut, für einen Moment wieder gegen alle Regeln zu leben. Und ein tolles Duett haben Julian Reim und Anna-Maria Zivko aufgenommen und veröffentlicht, indem sie die Geschichte einer Liebe erzählen, die eigentlich nicht sein darf und gerade deshalb so intensiv ist. Zwei Menschen, die beide in festen Beziehungen sind, begegnen sich und spüren plötzlich eine Verbindung, die sich nicht mehr ignorieren lässt. Zwischen Verlangen, Euphorie und schlechtem Gewissen stellt sich irgendwann die entscheidende Frage: Was passiert, wenn das eigene Herz plötzlich jemandem anderem gehört?

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1: Manchmal ist der Kopf vernünftig, das Herz aber hat trotzdem recht. Und manchmal muss man genau deshalb einfach losgehen, mit offenen Augen, offenen Armen und dem Herzen ein kleines Stück voraus. Genau diese Haltung beschreibt Milias zweites Album Herz voraus. Nach Ozeanherz geht die Sängerin vom Bodensee einen entscheidenden Schritt weiter. Persönlicher, selbstbewusster und näher bei sich selbst. Herz voraus zeigt eine Haltung zum Leben und ist vielleicht sogar eine Art persönliches Lebensmotto. Ich darf euch heute im Powerplay der Woche zwei Songs aus diesem brandneuen Album von Milia vorstellen und beginne damit Da war immer Musik. Wie gesagt, aus dem Album Herz voraus von und mit Milia.

Die besten Songs entstehen oft ganz ungeplant, aus einem Moment heraus, der dann plötzlich zur Musik wird. Mit So spielt das Leben gelingt Mischa Kova, ein moderner Popschlager mit Ohrwurmgarantie, der Optimismus, Lebensfreude und Zusammenhalt auf eine ganz besondere Weise verbindet. Ehrlich, eingängig und voller positiver Energie singt Mischa davon, das Leben mit all seinen Wendungen anzunehmen und jeden Augenblick davon zu genießen. Und im ebenfalls neuen Song von Ramon Rosselli geht es dann um Liebe, Sehnsucht und Geborgenheit. Und Ramon kündigt damit auch sein neues Studioalbum an, welches Ende diesen Monates erscheinen wird.

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1: Unsere liebe Görlitzer Musikredaktion, also Christian und Thorsten, erinnern sich in diesem heutigen Schlagerdreier noch einmal an den diesjährigen tollen Sommer. Für viele ist dieser ja noch nicht vorbei, denn sie nutzen die ferienfreie Zeit nun für ihre Urlaubsreisen. Und da gehört für viele von euch und mich eingeschlossen auch etwas Country-Musik dazu, oder? So haben sich Christian und Thorsten dieses Mal drei Country-Sommersongs für den Schlagerdreier herausgesucht. Und hier sind die Vorschläge der beiden. Von Christian, Greyhound mit Country Summer. Von Thorsten, Truckstop mit Country Sommernacht. Und von beiden dann die liebe Linda Feller und Sommer. Reisen wir also nochmals gedanklich in den Country Sommer diesen Jahres.

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Mit diesem neuen Song erzählt uns Eva Luginger von einem emotionalen Abschied mit viel Gefühl. Ein Schlager, der ganz auf große Gefühle, persönliche Abschiedsmomente und ehrliche Emotionen setzt. Im Mittelpunkt steht eine Trennung, die wehtut und dennoch von einem aufrichtigen Wunsch nach Glück begleitet wird. Statt Vorwürfen bleiben Erinnerungen, Melancholie und die Hoffnung, dass der andere seinen Weg findet. Und dann singt Kevin Brainsmith uns seinen ebenfalls neuen Song »Ich brauch dich heute Nacht«. Eine, wie ich finde, echte Hitnummer des sympathischen Sängers.

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1: Der Sommer 1976 war für Toni Marshall der Einstand als Schlagersänger. Nicht zuletzt durch die getragene Ballade Aline, welche noch frei von seinem, wie die Presse schrieb, Humtata einerlei der 70er Jahre war, präsentierte sich Toni Marshall als wirklich guter Sänger. Der Song ist übrigens die deutsche Coverversion des gleichnamigen französischen Originaltitels, welchen Christophe 1965 sehr erfolgreich gesungen hat.

Ihr habt das Radio eingeschaltet und hört Bogarts Schlagershow hier bei eurem Lieblingsradio. Ab und zu schaut ihr sicherlich auch mal Fernsehen und vielleicht habt ihr da in der vergangenen Woche die Goldene Henne, die Gala zu dem beliebten Publikumspreis in der ARD gesehen. Einer der Preisträger war an diesem Abend der Graf von Unheilig, welcher seinen brandneuen Song meilenweit vorstellte und sichtlich gerührt über seine erste Henne in der Kategorie Musik war. Ihre bereits 9. Goldene Henne durfte dafür Helene Fischer mit nach Hause nehmen, wurde sie doch mit der Millennium Entertainment Henne überrascht und ausgezeichnet. Auch sie stellte natürlich in der Live-Sendung aus Leipzig ihren brandneuen Song vor. An meiner Seite.

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1: 14 Songs zwischen großer Liebe, persönlicher Stärke, Sommerfeeling und der Botschaft, das Leben nicht auf morgen zu verschieben, präsentiert Melia auf ihrem brandneuen Album Herz voraus. Ein Album voller Leben, welches von der großen Liebe und von schmerzhaften Erfahrungen erzählt, von Selbstzweifeln und neugewonnenem Selbstvertrauen, von Freiheit, Aufbruch, Leidenschaft und der bewussten Entscheidung, nicht länger auf den perfekten Moment zu warten. Dabei zeigt sich Melia so persönlich wie vielleicht nie zuvor. Sie lässt den Blick hinter die Sängerin zu und macht aus eigenen Erfahrungen Geschichten, in denen sich auch andere wiederfinden können. Hier ist ein weiterer toller Song aus dem brandneuen Album von Melia. Bist du dabei?

Wir biegen so langsam auf die Zielgerade dieser heutigen Sendung ein. Und dazu präsentiert uns jetzt Anna-Maria Zimmermann ihre brandneue Single Arrivederci, Ciao Amore. Ein Song, der für Neuanfang, spontane Gefühle und die Erkenntnis steht, dass das Herz manchmal seine eigenen Pläne hat. Und ihre Fans dürfen sich freuen, denn im März 2027 geht Anna-Maria Zimmermann erstmals mit ihrer Live-100% Ich-Tour durch Deutschland. Vom 11. bis 21. März kommenden Jahres stehen 8 Konzerte in Berlin, Hamburg, Köln, Mannheim, Stuttgart, Bielefeld, Leipzig und München auf dem Programm.

0: Nicht irgendwann, irgendwo, irgendwie, so wie eben von Drews Cordalis Petri gesungen, sehen bzw. hören wir uns wieder, sondern genau in einer Woche hier bei eurem Lieblingsradio und dann mit einer neuen Ausgabe von Bogarts Schlagershow. Wir haben also wieder ein Date und bis dahin wünsche ich euch ein wundervolles Wochenende und eine schöne, stressfreie Woche. Bleibt oder werdet gesund, lasst euch nicht ärgern, passt bitte wie immer gut auf euch und eure Lieben auf und natürlich bleibt im Rhythmus. Bis nächste Woche, alles Liebe, euer Ralf Bogart.
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2: Nächste Woche wieder.
1: Na freilich.

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1: Im Studio Gisa Weber, schönen guten Abend. Der Tankrabatt kommt zurück. Bundestag und Bundesrat haben grünes Licht für die Pläne der Bundesregierung gegeben. Von Anfang Oktober bis Ende Dezember sollen die Spritpreise um 17 Cent je Liter Diesel und Benzin gesenkt werden. Mecklenburg-Vorpommerns Ministerpräsidentin Manuela Schwesig sagt:
2: Der Tankrabatt ist wichtig für die Menschen, aber es wird nicht reichen. Der Sprit muss wieder unter 2 Euro und wir werden das nicht mit einem Tankrabatt alleine schaffen. Wir brauchen den Preisdeckel und deshalb freue ich mich, dass auch dieser Vorschlag sich jetzt endlich durchgesetzt hat, dass zum 01.01.27 ein Preisdeckel kommen soll. Und ich sage ganz deutlich, wir brauchen auch die Übergewinnsteuer.
1: Wer regiert künftig Berlin? Die Linke will als stärkste Kraft mit den Grünen und der SPD sprechen. Das wurde jetzt auf einem Sonderparteitag beschlossen. Die Partei will dabei auch an ihren umstrittenen Enteignungsplänen festhalten. Weiterer Knackpunkt dürfte für mögliche Koalitionspartner auch der Umgang mit den Antisemitismusvorwürfen sein. Spitzenkandidatin Elif Erhalb sagte auf dem Parteitag, es müsse völlig klar sein,
3: dass es niemals zu Gewaltaufrufen kommen darf und von unseren Bühnen niemals Aussagen kommen können, die jüdischen Menschen Angst machen. Das ist absolut inakzeptabel.
1: In Deutschland sind immer mehr Haushalte auf Wohngeld angewiesen. Im vergangenen Jahr waren es 1,3 Millionen. Das ist ein Anstieg um über 7%, heißt es vom Statistischen Bundesamt. Das ist der höchste Stand seit 20 Jahren. Audi und VW müssen weltweit bis zu 2,8 Millionen Autos zurück in die Werkstätten rufen. Rund 1 Million davon in Deutschland. Betroffen sind unter anderem Audi Q3 und Golf. Durch einen Fehler in der Verschraubung kann im schlimmsten Fall die Lenkung ausfallen. Dem Serienmeister der letzten Jahre drohen in der Premier League harte Strafen. Manchester City ist laut Medien wegen Verstößen gegen die Finanzregeln der Liga in fast allen der über 100 Anklagepunkte schuldig gesprochen worden. Im schlimmsten Fall gibt es Punktabzug oder sogar den Zwangsabstieg.
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4: Mit KI-Support. Viele Wolken gibt es an der Küste. Sonst ist es oft klarer und ab und zu bildet sich Nebel an Flüssen. Regen ist kaum ein Thema. In der Nacht sinken die Temperaturen runter auf 13 bis 0 Grad. Morgen bleibt es im Norden wolkig und zwischendurch regnet es etwas. Sonst wird es meist sonnig und trocken bei maximal bis zu 30 Grad.

0: Erwacht mal, der Käpt'n, ich muss Sie allen Ernstes bitten, Ihr aufgepflanztes Bajonett vor meinem Amt wieder abzupflanzen.
1: Was? Dienstlich, Dienst. Und dienstlich weiß ich, dass Diplomatenpost in Schüsselbrunn eingetroffen ist, was seit Menschengedenken nicht der Fall war.
0: Gewiss, aber dabei brauche ich keine Gendarmerie-Assistenz. Und wenn's nicht verschwinden, rufe ich sofort den Bezirkshauptmann.
1: Rufen Sie mal an, den Herrn Bezirkshauptmann.
0: Das tue ich auch. Sie Schaftelhuber, Sie Wichtigmacher.
1: Sie halten sich zurück, Sie scheinen zu vergessen, wer ich bin.
2: Ist ja kein Wunder, dass er die Nerven verliert. Die viele Post aus Petersburg, Potsdam, Berlin, Genf.
1: Genf?
3: Aus der Schweiz kommt Post. Die Schweizer haben ja gar keinen Kaiser.
2: Wer redet denn von einem Kaiser?
3: Das verstehst du nicht. Man kann nicht genug aufpassen. Was wird da wieder ausgebrütet in Genf?
4: Herr Bürzli! Herr Bürzli!
5: Na, endlich! Ja, ja, aber im Nachthemd kann ich Sie doch nicht entführen. Ja,
4: Sie sollen mich auch gar nicht entführen. Entführt wird überhaupt nicht. Es ist eine Flucht und Sie sind kein Entführer, sondern ein Fluchtgehilfe.
5: Oh, da mache ich nicht mit, wenn ich nicht weiß, wer entflieht.
4: Nina! Die Großnichte des russischen Zaren.
5: Um Gottes Willen, das gibt ja politische Verwicklungen.
4: Haben Sie die Fahrkarte?
5: Natürlich, erster Klasse, aber nur bis Salzburg. Die Bestimmung soll Schüsselbrunn kennt ja hier niemand.
4: Rasch, die Prinzessin muss zum Zug.
5: Ja, aber...
4: Rasch! Alle Haarspinne werde ich durchkreuzen. Ich lasse mich nicht verkuppeln. Die vielen Bewerber, die deinetwegen zur Hofjagd kommen, ich würde sie mir wenigstens ansehen. Ach, na endlich, ich geht's los. Ach,
5: meine Damen, ich würde die ganze Sache doch noch abblasen. Überlegen Sie doch den Skandal und ich soll die ganze Verantwortung tragen.
4: Sie brauchen nur die Koffer tragen.
5: Oh, für Sie bis ans Ende der Welt.
4: Bis zum Bahnhof genügt. Auf Wiedersehen. Auf Wiedersehen. Auf Wiedersehen. Auf Wiedersehen. Auf Wiedersehen. Auf Wiedersehen.
5: Oh Gott, wenn nur im letzten Augenblick etwas dazwischen käme.
4: Rasch die Leiter weg, damit sie der Gärtner nicht sieht.
6: Ach, den habe ich bestochen. Der schweigt.
7: Wie der Bräutigam wohl aussieht, der für Nina bestimmt ist.
6: Ob einer drunter ist, der ihr gefallen wird?
4: Prinz oder nicht Prinz, Hauptsache ein Mann.
8: Die Geburtstagsfeier, die ganz im Sinne meines modern denkenden Sohnes kurz und bündig verlief, ist somit beendet.
9: Tja, und die Hoftafel? Wird nicht getafelt?
8: Selbstverständlich wird getafelt. Und zwar rasch.
9: Naja.
8: Und jetzt ganz unter uns, mein vielgeliebter Erbprinz. Meinen Glückwunsch zum heutigen Tag. Lausbub. Hast große Aufgaben jetzt. In Österreich. Was auch kommen mag, Hauptsache, werde glücklich, mein Eberhard.
10: Herr Eberhard, Herr Maler, ich habe Ihnen das Wasser vom Windbach gebracht. Brauchen Sie noch etwas?
11: Nein, kümmere dich um deine Ziege. Wer jodelt denn da so schön?
10: Liesen, die Tochter vom Oberförster.
11: Ich danke dir, Michel, aber das habe ich ja ohnehin schon gewusst.
10: Warum haben Sie mich denn dann gefragt?
11: Damit ich dich belohnen kann. Jetzt habe ich schon wieder kein Geld eingesteckt.
10: Ach, Sie haben überhaupt nie Geld. Sie sind ein armer Schlucker.
11: Wer sagt das?
10: Liesl,

0: Dichter herauf.
1: Ein Expressbrief.
0: Für mich?
1: Nein, für diesen Mal Eberhard. Aus Potsdam schreibt ihm einer. Jetzt kann ich ihm nachlaufen bis zu Hubertuskapellen.
0: Ist mein Weg, ich nehme ihn mit.
1: Ja, aber verliere ihn nicht.
0: Keine Angst, ich habe noch nie was verloren.
1: Guten Morgen, Herr Kaiser.
2: Guten Morgen. Sagen Sie, bringen Sie mir meine Kronenzeitung.
1: Herr Oberlehrer, die habe ich schon abgegeben, im Roten Krebsen.
2: Schade, ich hätte gern gewusst, was es Neues gibt in der Welt.
1: Neues? Das Allerneueste darf gar nicht in der Zeitung stehen.
2: Was ist denn los in der Welt?
1: Amtsgeheimnis, Herr Kaiser. Aber die Welt wird bald fragen, was in Schüsselbrunn los ist, ja?
0: 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Gell, du willst das Salz, nur das nächste Mal fleisch.

0: Guten Morgen, Herr Menzingen.
1: Ah, guten Morgen, Fräulein Liesel. Gehört der schöne Almrausch mir?
0: Was Sie sich einbilden, dem Sankt Hubertus.
1: Noch ein Blümchen könnten Sie mir schon schenken.
2: Alles will umsonst und nie hat er ein Game.
0: Bist still, du frecher Pferd.
1: Der kleine Michli ist gar nicht so dumm. Dankeschön, Liesel.
0: Ich verstehe Sie einfach nicht. So ein junger Mensch wie Sie, stark und gesund, und muss sich sagen lassen, dass er nie ein Geld hat.
1: Reizend sind Sie, Liesel. Schimpfen Sie nur weiter.
0: Warum suchen Sie sich keine ordentliche Stelle? Das ist doch nichts, hier herumpatzen mit Farben und Leim und unten im Schloss als Aushilfsgärtner Rasen spritzen und Hecken stutzen. Nein, da muss ein Mensch ja direkt in der Achtung fallen. Mhm. Nicht umsonst sind Sie dem Köpnick höchst verdächtig.
1: Wer ist denn überhaupt dieser Köpnick?
0: Lachen's nicht, das ist der Gendarmerie-Kommandant und ein ganz scharfer.
1: Aha.
0: Ich bitte Sie, nehmen uns doch Vernunft an und einen richtigen Arbeitsplatz. Bei der Eisenbahn zum Beispiel, als Grasauszupfer.
1: Grasauszupfer, herrlich.
0: Ja, wissen's, so das Gras ist halt zwischen den Schienen auszuzupfen. Da sind sie mit frischer Luft und haben ein sicheres Einkommen. Natürlich nicht viel, aber bei der Eisenbahn muss man halt klein anfangen.
1: Mhm. Kriege ich da auch eine Uniform?
0: Uniform? Wo denken Sie hin? Zuerst kriegen Sie ein Dienstkappel. Natürlich nur ein gebrauchtes.
1: Natürlich.
0: Müsste Ihnen ganz gut passen, so ein Dienstkappel. Aber in der Uniform könnte ich Sie mir so beiläufig vorstellen.
1: Aber nur so ganz beiläufig, ja? Und Liesel, reizende Liesel.
0: Nicht loslassen! Immer machen Sie Ihre Witze. Nein, also Sie möchte ich nicht zum Mann.
1: Nein? Na, wen möchten Sie denn zum Mann?
0: Meinen Bräutigam natürlich. Sie wissen doch, dass ich verlobt bin.
1: Ja. Mit dem Kuno Möslacher vom Roten Krebsen.
0: Mhm. Mein Bräutigam ist aber nicht nur Wirtssohn, sondern auch Fähnrich bei den Roten Dragonen.
1: Muss ja ein sehr hübscher Mann sein, Ihr Herr Bräutigam.
0: Ich mag keine hübschen Männer. Ich schwärme für Charakterköpfe. Und mein Kuno, der hat einen Charakterkopf.
3: Herr Fähnrich, bitte nehmen Sie zur Kenntnis, dass Sie mit einem Leutnant sprechen.
4: Jetzt hörst du aber auf. Du bist nicht gesund. Komm in die Kantine, wir trinken ein Bier zusammen.
3: Bier? Sohn eines bosnischen Esels. Champagner wirst du trinken mit Herrn Leutnant Möslacher.
4: Dann ist der Witz also doch kein Witz. Sag, wieso bist du Leutnant geworden? Und so ganz außertürlich.
3: Ich muss wahrscheinlich das weggelegte Kind eines Erzherzogs oder sonst irgendein militärisches Missverständnis sein. Ich und Leutnant. Und alles nur, weil ich aus Schüsselbrunn bin.
4: Na, geh auch schon was. Schüsselbrunn. Du, was will denn die Exzellenz Thürm und Dachsenbach von dir?
3: Es bedauere, Dienstsache, streng geheim.
5: Also die Sache ist so geheim, dass ich sie nicht einmal in meiner Geheimkanzlei besprechen kann.
3: Mir kommt direkt das Gruseln, Exzellenz.
5: Sind Sie scharfsinnig?
3: Wie ein Gamsbock. Verzeihung, wie eine Gemse.
5: Was ich brauche, ist ein scharfsinniger Offizier für eine Spezialaufgabe.
3: Trifft zu!
5: Dieser Offizier muss aus Schüsselbrunn sein.
3: Trifft zu!
5: Muss jeden Winkel kennen, mit einem Wort maximale Ortskenntnisse haben.
3: Trifft zu!
5: Trifft zu! Und diesen Mann muss ausgerechnet ich stellen. Und ausgerechnet ich habe das Pech, dass Sie das Glück haben, aus Schüsselbrunn zu sein. Wie können Sie mir denn sowas antun? Gerade Sie müssen mir in Schüsselbrunn geboren sein. Warum sind Sie nicht zum Beispiel in St. Pölten geboren?
3: Weil ich in St. Pölten elternlos bin.
5: Wie haben Sie denn in Schüsselbrunn Ihre Jugend verbracht?
3: Spielend.
5: Ja. Und was spielten Sie am liebsten?
3: Räuber und Gendarm.
5: Na, endlich ein Lichtblick. Da kennen Sie wenigstens das Gelände. Also, Herr Leutnant, morgen erste Lage besprechen in Schüsselbrunn. Sie und ich und wo?
3: Schlage vor, Gendarmerie, Postenkommando. Postenkommandant Köpnick.
5: Köpnick?
3: Wo sind wir denn stehen geblieben? Beim Palawatsch, ja, Exzellenz.
5: Der deutsche Kaiser kommt, der Zar kommt und nichts, rein gar nichts gab. Das Einzige, was bis jetzt feststeht, ist, dass noch alles unter dem Siegel der Verschwiegenheit ruht.
3: Aha, nur eines ist mir nicht klar.
5: Alles ist klar.
3: Jawohl.
5: Hauptsache, Unerschrockenheit.
3: Trifft zu.
5: Jeder Situation gewachsen.
3: Trifft zu.
5: Mann ohne Nerven.
3: Besser noch, ein Mann mit eisernen Nerven.
5: Da. Was ist denn? Hinaus. Also hat man Worte vor einen friedlichen Blumengärten, da gehen Sie in die Knie.
3: Friedlich mit einer Schere?
5: Ah, das fängt ja gut an. Stellen Sie sich vor, ein Attentäter nähert sich den Majestäten als läppischer Blumengärtner verkleidet und Sie gehen in die Knie?
3: Nein, im Ernstfall nicht, Exzellenz. Von jetzt an werde ich sämtliche Blumengärtner eigenhändig erwürgen.
5: Na, schon gut. Also,
6: Morgen erste Lagebesprechung in Schüsselbrunn.
7: Jawohl.
6: Aber in Zivil, wenn ich bitten darf.
7: Wir sind fertig.
6: Fertig.
8: Hast du was gefunden? Ich hab da was verloren. Da ist ja der Brief, nur so ein Blödsinn.
2: Beinbruch.
8: Gott sei Dank, er ist noch zu lesen. Lieber Eberhard, die Würfel sind gefallen, die drei Kaiser kommen überraschend. Alles noch streng geheim. Sei wachsam und lasse deine Bomben nicht zu früh explodieren. In großer Eile dein Spur. Drei Kaiser? Geheim? Bomben? Furchtbar.
9: Liesl! Liesl, warum sind Sie denn so plötzlich davongelaufen?
8: Der Michel hat ihn aufgemacht, Ihren Brief. Hier, er hat gebrannt.
9: Es wird also ernst. Liesl! Liesl! Wieso ist der Brief offen? Merkwürdig. Keine Zeile über die Großnichte des Zaren.
10: Kaiser Alm.
11: Ja, auf die Kaiseräu müssen Sie unbedingt.
10: Ich bin konsterniert. Irritiert. Majestät.
11: Jetzt ist die Eu, die Geschichte. Sie verwechseln mich.
10: Oh.
11: Ich heiße zwar Kaiser mit dem Vornamen Franz Josef, aber ich bin nur Oberlehrer in Pension.
10: Da habe ich mich aber fein blamiert.
11: Das ist einmal vor Ihnen auch schon passiert. Wo haben Sie Quartier bezogen?
10: Roten Krebsen, ein sehr schönes Appartement.
11: Ach, da wohnen wir ja unter einem Dach. Aber sagen Sie, schaue ich unserem Kaiser wirklich so ähnlich?
10: Ja, verblüffend. Ein Wunder von einem Doppelgänger. Dass man das überhaupt duldet.
11: Was meinen Sie damit?
10: Das kommende Ereignis, die große Zusammenkunft. Sie wissen doch.
11: Nichts weiß ich. Verraten Sie mal, wer kommt.
10: Hofgeheimnis. Majestät.
12: Was hast du denn? Bist ja ganz blass. Du gefällst mir gar nicht.
8: Ach, nix. Hast du die Tante Peppi besucht in Wien?
12: Für die Tante Peppi habe ich wirklich keine Zeit gehabt. Lauter Dienstwege.
8: Was waren das für Dienstwege?
12: Staatsgeheimnis.
8: Das ist also doch wahr. Schrecklich.
12: Was ist schrecklich?
8: Dass die drei Kaiser kommen. Ach, Vater, ich hab so Angst.
12: Woher weißt du das von mir nicht? Ich stehe unter Eid, ich bin ruiniert, wenn du das herum erzählst. Tante Peppi, sagst mir, woher du das weißt.
8: Ich hab davon geträumt.
12: Gott, bin ich froh. Aber wenn das der Kaiser erfährt, meine Tochter träumt allerhöchste Sachen. Guten Tag! Na, bist du doch neugierig auf den letzten Wurf von meinem Dackel. Einen Jagdhund hätte ich noch abzugeben.
13: Wird auch wieder so ein zahmes Viech sein. Was ich in Zukunft brauche, das sind scharfe Hunde.
12: Scharfe Hunde? Warum sagst du das so scharf? Passt da vielleicht nicht, dass ich in Wien gewesen bin?
13: Jawohl, mir passt überhaupt deine Geheimnistuerei nicht. Was hast denn du gemacht in Wien?
12: Kaka-Dienstsache und damit passt er.
13: Dienstsache? Das wird laut.
12: Du weißt was?
13: Was weißt du? Ich weiß gar nichts. Und wenn ich etwas wüsste, so würde ich es einem Protektionskind, wie du es bist, bestimmt nicht sagen.
12: Ernstl, ich bitte dich, Ernstl.
13: Ich höre mal, Ernstl. Verbinde mit diesem Diskurs. Ich will dir nur eines sagen. Pass du besser auf deine Tochter auf. Sie lässt sich auffallend oft mit diesem fremden Maler sehen. Ach, ein höchst verdächtiges Subjekt.
12: Das weiß ich ja gar nicht.
13: Und dein Freund, der Herr Schöderbauer, der hat sich beim Roten Krebsen geäußert, dass der deutsche Kaiser ein Treiberkönig ist, der am liebsten mit Kanonen auf unser Wild schießen möchte.
12: Na und? Wir sind doch keine Untertanen von Wilhelm, sondern von Franzl.
13: Was heißt hier Franzl? Seine K und K, apostolische Majestät.
12: Na sowas.
14: Frau Gräfin, Verzeihung, aber das Fräulein Liesl Brandstätter will stören.
15: Ja, Liesl. Na, die Liesl braucht mich doch nicht anzumelden.
8: Christian, Frau Gräfin.
15: Grüß dich. Was bringst du denn Schönes?
8: Mein Vater lässt fragen, ob Sie einen jungen Hund haben wollen. Er hat noch einen.
15: Ja, natürlich, gern. Was soll er denn kosten?
8: Ja, für Sie gar nichts. Es ist ein Geschenk.
15: Trennst du dich so schwer? Nur bedrückt dich das so, der Hund?
8: Ach, nicht dieser Hund. Ich meine einen anderen. Ach, ich habe so schreckliche Sorgen, Frau Gräfin. Nur Sie können alles abwenden, bevor das Schlimmste passiert. Unten im Turm sind Kasematten. Der Charles ist stark, der Koch auch und ich. Ich kann auch mithelfen. Wir packen ihn, knebeln ihn und sperren ihn ein, bis alles vorüber ist.
15: Ja, aber wen denn?
8: Na denn.
16: Ah, da ist sie ja gewesen.
15: Liefer!
16: Das arme Mädel war ja ganz verwirrt.
14: Ihr Tee, Frau Gräfin.
15: Bitte noch eine Tasse. Wir sind zu zweit.
5: Er hat seine saure Milch schon bekommen, Frau Gräfin. Die Jause für das Personal. Saure Milch und Schafskäse.
15: Ja, schon gut. Also bringen Sie die zweite Tasse, bitte.
5: Sehr wohl, Frau Gräfin.
15: Dabei kann ich ihn verstehen. Ihr Aufzug ist wirklich nicht salonfähig, Hoheit.
9: Gräfin, kein Wort von Hoheit. Sie lüften meinen Inkognito, das ich so mühsam aufgebaut habe.
15: Standeswidrig. Modern denken ist ja ganz gut und sich leutselig geben. Aber das geht zu weit. Es fehlt nur noch, dass Sie Mist abladen.
9: Habe ich heute getan. Prachtvollen Kuhmist für Ihre vernachlässigten Rosenkulturen.
15: Oh,
9: und morgen kommt der Rossmist dran für die Champignonzucht.
15: Oh, ja, ich weiß.
9: Verstehen Sie doch meine Tarnung. Kein Angehöriger einer Delegation darf hier im Schloss wohnen, wenn die drei Majestäten da sind. Nur ich bewege mich ungeniert im Park und im Schloss. Als Ihr Gärtner.
15: Aber übersiedeln Sie doch in den rückwärtigen Trakt.
9: Bin im Dienst, Gräfin, fühle mich äußerst wohl im Gartenhaus.
5: Die zweite Tasse.
15: Danke, Charles. War der Postbote schon da?
5: Nein, Frau Gräfin, noch nicht.
15: Kuglu?
9: Nein, danke.
15: Für mich ein Stück Zucker, Charles.
5: Ich weiß, Frau Gräfin.

0: zwei Stück.
1: Charles.
0: So habe ich es gern. Ich mag nämlich keine Zuckerzangen seit meiner Bubenzeit. Ich wurde einmal von einer Köchin mit einer Zuckerzange gezwickt.
1: Ist gut, Charles.

0: Wunder, Ihre Nerven.
1: Lassen Sie ihm doch die Freude. Ich fühle mich frei wie noch nie. Mit meiner Freiheit ist es ohne ihn bald vorbei.
2: Nur die Großnichte des Zaren ist keine schlechte Partie.
1: Ich verachte diese Nina Alexandrowna Charlotte und dieses verdammte Heiratskomplott. Mich, Gräfin, bekommt sie nicht.
2: Was gibt's denn, Charles?
3: Arbeit für ein Eberhard. Die Köchin lässt fragen, ob sie den Nudelwalker reparieren können. Der Griff ist abgebrochen.
1: Aber riesig gern. Für die Köchin alles.
3: Aber etwas plötzlich. Ist gleich Mittag.
2: Machen Sie ihn nur nicht einfach.
1: Und Charles ist zu beneiden. Er kriegt eine, die er liebt.
2: Wer weiß. Vielleicht liebt sie ihn auch.
1: Liebesheirat ist eine schöne, runde Sache. So ein Glück müsste man haben.
4: Guten Morgen. Na, wie hat Ihnen mein Honig geschmeckt? Mhm. Habe damit meinen Herrn Sohn aufgezogen. Meinen Kuno. Ist aber auch ein süßer Bub. Mein Herr Sohn, ich trage sein Bild immer auf den Herzen. Da ist er.
5: Das ist Ihr Sohn?
4: Oh, da habe ich mich vergriffen. Das ist meine Preissau. Das ist er.
5: Oh, Sie können stolz auf ihn sein.
4: Was, der ist mir gelungen. Ich bin noch stolz auf ihn. Genauso stolz wie Herr Baba auf Sie. Ihr Herr Baba ist wohl eine große Persönlichkeit. Oder wie man bei uns sagt, ein hohes Viech.
5: Hohes Viech? Och ja, mein Baba ist ein sehr hohes Viech.
4: Da hat er wohl wenig Zeit für seine so hübsche Tochter.
5: Leider, leider. Mein Baba kennt mich fast kaum. Immer ist er auf Reisen.
4: Das ist aber doch...
5: Darum bin ich einfach hergefahren, um ihn zu überraschen.
4: Na, da wird er aber eine große Freude haben.
5: Ach, nicht aufzudenken. Sie werden sehen, wie böse er auf mich ist, wenn er mich sieht.
4: Aber
5: ich möchte die Zeit aussitzen, solange ich allein bin.
4: Bitte.
6: Dafür hat man überhaupt keine
7: Worte, Exzellenz.
6: Aber das kommt nur von Ihrem Blödsinn, Köpnick. Uns von der Bahn abzuholen. Alles nur recht auffallen.
8: Sie, Gutschaft, wir müssen dringend weiter.
9: Wird nicht gehen, die Feder ist gebrochen. Ich hole einen anderen Wagen.
6: Und was machen wir jetzt?
8: Lage vor, Lagebesprechung. Wir befinden uns hier auf einem strategisch wichtigen Punkt. Ich meine, der Feind kann hier besser einsehen.
6: Ja, was denn für ein Feind?
8: Die Feinde der drei Majestäten, die Nihilisten, die Attentäter, die Bombenwerfer, die Subversiven, mit einem Wort das Gesindel.
6: Die Wilderer haben Sie vergessen.
8: Ja,
6: das sind ja feine Zustände. Und wo werden die allerhöchsten Gäste wohnen?
8: Im Schloss Rabenstein, Exzellenz.
6: Das klingt ja nach Geisterschloss.
8: Das wäre nicht das Schlimmste. Viel schwerer als die Raben ist etwas anderes.
6: Was denn um Himmels Willen?
8: Die Gräfin Lahusen hat einen Gast. Einen äußerst verdächtigen Menschen, der bei ihr im Gartenhäuschen vom Schloss wohnt.
6: Wird einfach ausquartiert.

0: Loslassen, was fällt Ihnen ein?
1: Vom Absturz aus Kirchturmhöhe habe ich Sie gerettet. Und das ist der Dank?
0: Ich pflege nicht zu danken.
1: Ich auch nicht. Oh, oh.
0: Sind Sie der Malermeister, der hier so unverantwortlich herumkleckst?
1: Ja, da bin ich.
0: Dann wechseln Sie Ihren Beruf.
1: Das tue ich ständig.
0: So? Und was sind Sie noch?
1: Gärtner.
0: Sie haben wohl keine Frau, die sich um Sie kümmert.
1: Nein, ich bin noch zu haben.
0: So etwas heiratet man nicht.
1: Na, der Mann, der Sie einmal bekommt, ist auch nicht zu beneiden.
0: Oh. Sie sind Künstler. Sie interessieren mich. Wissen Sie, dass der Meister dieses Bildes aus einer Florentiner Schule stammen muss? Das geht schon aus dem Faltenwurf des Hubertusmantels hervor.
1: Das ist mir klar. Ich habe auch so einen Hubertusmantel mit demselben Faltenwurf. Allerdings ist das kein Florentiner, sondern ein Tiroler.
0: Eine ideale Raumlösung. Und herrlich diese Komposition. Wunderbar diese Landschaft. Toskanisch. Ausgesprochen toskanisch.
1: Falsch. Steirisch. Ausgesprochen steirisch. Und wissen Sie, wer dieses Fresko gemalt hat? Da steht es. Ein Herr Sebastian Möslacher. Zimmermaler in Schüsselbrunn.
0: Möslacher? Da wohne ich ja. Also nicht 14. Jahrhundert.
1: Kann man schwer sagen.
0: Sie?
1: Ja?
0: Sagen Sie mal, wo wohnen Sie eigentlich?
1: Sehen Sie dort unten, dieses Schloss.
0: Dort sind Sie daheim?
1: Leider nicht. Es gehört meiner Gönnerin, der Gräfin Larousse.
0: Ach, an die Gräfin habe ich eine Empfehlung aus Genf. Ich muss sie aufsuchen. Und was machen Sie im Schloss der Gräfin?
1: Oh, ich pflege Ihre Rosen zu pflegen.
0: Sonst pflegen Sie nicht zu pflegen?
1: So nebenbei erfinde ich auch Namen für neue Rosen.
0: Sie züchten neue Rosensorten?
1: Nein, so weit bin ich noch nicht. Aber ein neuer Rosenname ist mir soeben eingefallen. Wie finden Sie? Schöne Unbekannte.
0: Nett. Und wie wird sie aussehen? Weiß, gelb, rot?
1: Dunkles Rot, beinahe schwarz.
0: Und der Name des Züchters?
1: Eberhard Menzingen.
0: Muss ich mir merken.
2: Dass Sie mir die Ehre erweisen, Exzellenz.
3: Ihre Exzellenz, wieso das? Ich bin Stefan Thurm.
4: Graf Thurm Dachsenbacher.
3: Dampfplauderer. Also, wenn ich bitten darf, nur Stefan Thurm.
2: Wie Exzellenz beliebt. Ich weiß so alles. Wegen Ihrer besonderen Mission, wegen der Hofjagd. Ich weiß so alles.
3: Sie wissen ja wirklich alles.
2: Aber ich weiß auch zu schweigen. Ich habe das gut gelernt als Kammerzofe bei der Erzherzogin Bianca.
3: Aber bei der schönen Bianca?
2: Ja. Und sie hat mir geschrieben, dass sie auch nach Schüsselbrunn kommt, wenn der Wirbel losgeht.
3: Wirbel und die Bianca weiß es auch. Na, dann weiß es morgen. Budapest und übermorgen Prag. Na, das wird ein schöner Ballerwatsch.
2: Exzellenz, sind aber sehr nervös. Müssen ja. Sich erst bei mir holen. Ich gebe Ihnen mein schönstes, ruhigstes Zimmer.
4: Gleich nimm der Frau Wirtin.
2: Schau, dass du weiterkommst und halt den Mund und sorg dafür, dass endlich die Haustür sperrt.
4: Was, die Haustür sperrt auch nicht?
2: Ist nicht so wichtig. In einer so friedlichen Gegend, lauter ungefährliche Leute.
5: So, Frau Lechner, ich habe das Gesuch nicht nur aufgesetzt, sondern auch gleich ins Reine geschrieben.
6: Hoffentlich haben Sie damit Glück.
2: Danke vielmals, Herr Oberlehrer. Wie kann ich mich denn revanchieren?
5: Aber das ist doch nicht nötig.
3: Ja, das ist ja...
2: Der Kaiser! Unser Kaiser!
4: Unser Schüsselbrunner Kaiser! Ein Sommergast, Exzellenz, seit vielen Jahren.
3: Nein, dieser Mann, das passt mir gar nicht.
2: Kommen Sie, Exzellenz. Jetzt werden wir Sie ein bisschen verwöhnen.
3: Ja, da müssen Sie aber dazuschauen. Nein, sowas...
7: Was wünschen die Herren?
4: Zwei Glühwein und beide für mich. Da wollen wir ungestört sein.
8: Jawohl, sehr richtig. Man kann nämlich nie wissen.
4: Lieber Möslacher, bis jetzt schaut es nicht schön aus. Und? Aber wir werden die Schüsselbrunner schon zur Raison bringen. Die Hauptsache ist, dass der Feind Nummer 1 möglichst bald geschlagen wird.
8: Aha, ja.
4: Danke.
8: So. Sagen Sie, Feind Nummer 1, wer ist denn das?
4: Ein ganz schwerer Bursche. Der Maler aus dem Gartenhaus. Ich fresse einen Besen. Wenn das kein Spion ist.
8: Wer?
4: Ja, den Namen werden Sie nicht vergessen. Eberhard Menzingen.
8: Eberhard, auch schon ein Name.
4: Auch schon ein Name? Der Name Ihres Nebenbuhlers.
8: Nebenbuhlers. Was?
4: Ja. Ihr Liesler hat den Kopf verdreht.
8: Sie. Alles erzählen. Raus mit der Sprache. No?
4: Ja,
8: los. Weiter.
4: Ja,
8: und? So. Aha, danke. Das genügt. Aha, den ersäufe ich in einer Mistlacke.
7: Herr Möslacher!
8: Ich muss nach Haus.
7: In Zivil?
8: Ja.
7: Was ist passiert? Sind Sie degradiert worden?
8: Aber wo?
7: Weibergeschichten? Oder gar ein Duell?
8: Duell, das ist die Idee.
7: Kaltweg! Was ist denn passiert?
4: Ich habe was Schönes angerichtet, der brennt ja vor Eifersucht.
9: Sagen Sie, sind die Livreen schon da für die Diener?
10: Alles in bester Ordnung, Frau Gräfin.
9: Und wann kommt der Konditor?
10: Es ist noch zu früh für die Eisbomben.
9: Gehen Sie uns auf mit den Bomben, ja? Ist sonst noch was?
10: Ja, allerdings, dieser Gärtner, der Eberhard, ist der Nagel zu meinem Sarg. Er lädt Leute in den Park, wie es ihm gerade passt, ganz eigenmächtig. Jetzt zum Beispiel seine junge Dame bei ihm.
9: Im Gartenhaus?
10: Nein, nein, noch nicht. Er lustwandelt mit ihr im Rosenhain.
9: Wie sieht sie denn aus?
10: Gefährlich.
11: Frau Gräfin, es kann jeden Augenblick losgehen.
9: Bei Ihnen ist schon was losgegangen. Da.
12: Und hier wohne ich.
0: In diesem Pavillon?
12: Mhm.
0: Ach, den sah ich ja schon. Als Kind. Ach, jetzt weiß ich es. Es war eine Ausstellung in Petersburg. Und genau dieser Pavillon. Da war ein Mann, der immer wieder rief, hereinspaziert. Hier sehen Sie Podestini, den größten Täuschungskünstler aller Zeiten.
12: Also nur ein Magier, ein Schwindler.
0: Ich war begeistert von diesem Podestini. Blumen zauberte er auf das Podium. Herrliche Rosen. Und diese Rosen waren echt. Leider nur ein kurzer Zauber.
12: Und wer störte diesen Zauber?
0: Der Zauberer selbst. Denn er gefiel es in Verwandlungen. Immer war er ein anderer. Er produzierte sie als Schnellmaler, als Meisterschütze und schließlich in schöne Uniform mit glitzerndem Orden. Aber diese Pose gefiel er mir gar nicht. Darf ich?
12: Bitte.
0: Nein, Herr Menzigen. Bei Podestini war es doch ganz anders. Klavier spielen Sie auch?
12: Ja, nur

0: Das ist Ihnen auch bekannt?
1: Ich bitte Sie, was weiß das Personal nicht in einem Schloss?
0: Ah.
1: Sagen Sie, wie sieht sie eigentlich aus, diese Nina?
0: Unbeschreiblich hässlich. In Russland bekommt sie nicht einmal den Sohn eines Bojaren. Stellen Sie sich vor, sie schnarcht wie 10 Männer zusammen. Außerdem hat sie eine schreckliche Passion. Sie spielt mit Kröten.
1: Aber das darf man doch niemandem sagen.
0: Im Gegenteil, man sollte das überall herum erzählen. Die Prinzen müssen gewarnt werden.
1: Sie sind wohl verfeindet mit ihr.
0: Ertragen Sie dich so viel. Bringen Sie mich zur Prepeler Hosen.
2: Ich erinnere mich sehr gut an Ihren Vater, Petrowski. Mein Mann war eifersüchtig auf ihn. Wie sieht er denn jetzt aus?
0: Ja, er ist, wie soll ich sagen, den Leuten nicht sympathischer geworden. Er hat kein Herz.
2: Petrowski, kein Herz?
0: Ja, sicher war eine Frau daran schuld. Vielleicht Sie, Gräfin. Hätten Sie ihn doch geheiratet, dann wären Sie meine Mutter geworden.
2: Ich, Ihre Mutter? Ich war doch verheiratet.
0: Ich meine, so oder so. Ich bin ja auch so oder so auf die Welt gekommen. Das heißt, außerehelich. Petrowski leidet nämlich unter der Vorstellung, dass ich gar nicht seine Tochter bin.
2: Das wird ja immer Ärger.
0: Ja!
2: Was ist denn, Schatz?
3: Frau Gräfin, es ist etwas Unglaubliches vorgefallen. Eben war der Postbote da und dieser Eberhard sagt zu ihm, geben Sie nur alles her, das meiste ist ohne dies für mich. Und dann übergab er mir diese beiden Briefe für Frau Gräfin.
2: Es ist gut, Charles, danke.
3: Gut.
2: Der gute Charles ist schrecklich eifersüchtig auf Eberhard.
0: Eberhard? Ist das Ihr Gärtner?
2: Ja und nein.
0: Mir ist er nicht sympathisch. Ich glaube, er hat etwas von einem Spion an sich. Sie glauben nicht.
2: Sie sind eine echte Russin. Sie wittern überall Dostojewski-Figuren.
3: Frau Gräfin, das ist der Gipfel. Jetzt hat mir dieser Mensch noch zwei Briefe gegeben, die er angeblich irrtümlich geöffnet hat.
0: Na sehen Bitte. Sie, Gräfin, sehen Sie. Wenn Sie nur keine Überraschung erleben.
3: Allerdings.
4: Geht nicht?
5: Nein. Schlamperei, so eine blöde Klingel.
4: Man muss gerichtet werden, bevor die Majestäten kommen. Auf Sicherheitsgründen. Na, ich einmal probieren. So ein Mist. Was ist denn?
6: Na was? Na.
1: Wen wünschen die Herren zu sprechen?
4: Sie.
1: Ah, und um was handelt es sich?
4: Um Ihren Meldezettel.
1: Ich brauche keinen. Das Schloss ist exterritorial, wie Sie wissen. Eine lichtensteinische Enklave.
4: Was machen Sie in dieser Enklave?
1: Pflege den Rasen der Enklave.
5: Eine äußerst überflüssige Beschäftigung.
4: Besitzen Sie als Ausländer überhaupt einen Pass?
1: Ja, aber einen ganz außergewöhnlichen. Einen Diplomatenpass.
4: Sie Menschen, mich können Sie nicht protzen.
5: Nicht reden, handeln.
4: Nein, nein, noch nicht. Nächst nachher nicht. Wir setzen uns ins Unrecht.
1: Meine Herren, machen Sie keinen Aufsehen. Ich komme zum Postenkommando mit all meinem Papier.
5: Aha, das kennen wir. Ja. Kommen Sie her.
4: Mein lieber Freund, Letter. Was ist denn? Drück die Letter jetzt auf. Mit dem Flau.
5: Was ist denn? Hallo. Aber was ist denn hier los? Sind doch nicht so kindisch. Was wollen Sie denn?
4: Aber entschuldigen Sie, wir wollen die Frau Gräfin sprechen.
5: Ich werde Sie sofort melden.
4: Nein, nicht jetzt. So Pudel, lassen wir noch die Amtshandlung. Da, kommen Sie. Höchstlacher, kommen Sie. Zu Liesel, liebe Tochter, lass es raus. Da, kommen Sie.
5: Sie werden bald ausgelacht haben.
7: Eine schmucke Fassade hat diese Jolde, die Jans. Hier würde es mir schon gefallen.
8: Bei mir hat es noch jedem gefallen.
7: Gefallen? Ich bin total hingerissen. So eine bildhübsche Wirtstochter.
8: Ich bin die Wirtin selbst, die goldene Gans in Person.
7: Ach, Jans, ich höre immer Jans. Ich sehe einen richtigen Paradiesvogel.
8: Darf ich Ihnen mein Haus empfehlen?
7: Ist schon empfohlen. Das heißt, Quartier habe ich schon. Ich fahre jetzt ins Forsthaus. Aber abends komme ich auf einen Dämmerschuppen. Die goldene Jans.
8: Da werde ich mich aber besonders anstrengen.
7: Ist gemacht, eine tolle Wirtin. Überhaupt gibt es tolle Frauen in diesem Österreich. Junge, Junge.
8: Schade, Exzellenz, dass Sie den nicht gesehen haben. Er fährt das modernste Automobil. Es war sicher ein Berliner.
7: Ja? So? Was denn? Wie denn? Wohin ist er denn?
8: Das Forsthaus.
7: Was?
8: Ja, das wäre sein Quartier, hat er gesagt.
5: Ach, das ist ja das Quartier für den deutschen Delegierten, den Freiherrn von Spree. Wissen Sie, wer das ist?
7: Aber nein, Sie dürfen es ja gar nicht wissen.
5: Wo ist denn der Köpnick und der Mäßlacher? Ich hab's ja gewusst. Das ist ja Verrat am Postgeheimnis. Was haben Sie zu Ihrer Verantwortung zu sagen?
9: Na, das sowieso schon alle Leute wissen, dass die drei Kaiser kommen.
5: Sind Sie wahnsinnig geworden? Ich weiß nichts davon. Und selbst wenn ich es wüsste, nicht einmal meiner Frau würde ich es erzählen.
9: Sehen Sie, gerade Ihre Frau hat's mir erzählt.
4: Herr Vorstand, ein Telegramm der Wiener Hofkanzlei.

0: Bei einem gewissen Stefan Turm.
1: Was steht denn drin in dem Telegramm?
0: Es läuft noch. Na, bisher heißt es, dass der deutsche Delegierte Exzellenz Freiherr von Spree und der russische Delegierte Exzellenz Peter Nikolai Petrovski auf dem Weg nach Schüsselbrunn sind.
1: Nämlich, Herr, ich weiß schon, wo ich diesen Stefan Turm erwische.
2: Was Sie für Ausdrücke haben, wo ich ihn erwische, den Empfänger eines Hoftelegramms. Wo werden Sie den wirklich erwischen?
1: Amtsgeheim.
2: Sie ungebärdiger Mensch, Sie. Wenn Sie mir dieses Telegramm nicht richtig zustellen, eine Fehlzustellung wäre nie mehr auszubügeln.
3: So, der Rock wäre jetzt auch ausgebügelt.
2: Danke, aber das andere lässt sich nicht mehr ausbügeln.
3: Sonst hast du mir nichts zu sagen, Kuno?
2: Nein, ich bin im Dienst. Aber privat habe ich dir noch einiges zu sagen, mehr als dir lieb ist.
4: Müllschlacher, halten Sie nicht auf, die haben noch ein Riesenprogramm.
2: Grüß Gott allerseits.
3: Kuno!
2: Du Dämmer.
4: Bleib's bei der Sache, ich brauche meine Hose.
3: Ich und der Maler Menzinger, das lasse ich nicht sitzen auf mir. Ich werde schon noch draufkommen, wer mich beim Kuno so angeschwärzt hat. Aber dem brenne ich eins aufs Fell, dass er seinen Lebtag dran denken wird. So, jetzt gehe ich sofort zum alten Möslacher.
4: Da stinkt etwas. Strangelt. Meine Hose! Yes.
5: Köpnig! Hinaus!
3: Vater, ihr habt doch nur dem Köpnig und dem Kuno die Hosen...
5: Ausgebügelt, was? Das vergesse ich dir nie, du Wüstling!
4: Du bist ja noch. Wie kannst du sowas denken? Ist ja gar nichts passiert. Ha!
6: Ja, gehört sich denn das? So spät kommst du zu deinem Papa.
2: Möchtest du mir nicht gratulieren, Vater? Ich bin Leutnant geworden.
6: Was?
2: Ja.
6: Ja, wo ist denn die Uniform? Die Sterne? Da ist ja eine Schande. Kommst in Zivil daher.
2: Das hat ja besondere Gründe. Ich bin in geheimer Mission hier. Allerhöchste Staatsräson.
6: Also, wie du mit diesen Ausdrücken herumwirfst.
2: Prost. Prost, Vater. Du, Vorsicht, wir werden belauscht.
7: Oh, ich bin berührt. So eine große Liebe zwischen Vater und Kind.
6: Darf ich vorstellen, mein Sohn, der Kuno, Leutnant bei den Dragonern, heute ohne Pferd, Katja Petrovski, die Tochter des russischen Delegierten.
2: Oh, Ihr Papa ist auch schon hier?
7: Ach nein, ich kam früher.
2: Ach so, ist der Hand. Zauberhaft, freue mich unendlich. Blumen.
6: Bitte?
2: Blumen. Oh, pardon, bitte.
7: Ihr Herr Papa erzählte mir schon sehr viel Schönes von Ihnen.
2: Mein Vater liebt es zu übertreiben.
7: Das finde ich aber nicht. Ganz im Gegenteil. Offiziere hat euer Kaiser.
2: Man tut, was man kann.
6: Guck mal, die Blumen.
2: Ja, nur nicht solche. Stichblumen. Tja, die Hofjagd. Immer nur Dienst und der Mensch möchte natürlich auch gerne mal Mensch sein. Baroness, sorgt schon ein Kavalier für angenehme Konversation. Falls nicht, dann darf ich mich zur Verfügung stellen.
7: Äußerst liebenswürdig.
6: Komm, ja? Komm nur die Schnittblumen.
2: Ja, die Blumen. Danke. Darf ich mir erlauben?
7: Danke.
6: Also, wenn ich euch so anschaue, ein wunderbares Paar.
7: Wenn Sie mich begleiten wollen, warten Sie.
2: Mit dem größten Vergnügen.
6: Das wäre eine Partie für dich.
2: Na, bitte kein Wort vom Heiraten.
6: Ja, was ist denn? Was streik ab mit der Lisa?
2: Na, bitte frag mich nicht.
8: Herr Möslacher, was ist denn? Sie sollen sofort zum Stephansturm kommen.
2: Zum Stephansturm.
6: Ja, so ist er schon wieder nach Wien zurück.
2: Nein, nein, Vater, er meinte die goldene Gans zu seiner Exzellenz Stefan Turm.
6: Oje, das ist aber...
2: Vater, bitte entschuldige mich bei der Baroness und sag ihr, dass ich dienstlich abberufen wurde.
6: Na, das wird ihr aber leid tun. Da ist schade.
4: Mein blödes Benzinschnaufen. Halt! Halt! Stehen bleiben! Halt! Halt!
9: Na, wollen mitgenommen werden. Lass nicht mehr Jans Blut bei Fuß. Kein Wunder bei der Bullenhitze, Herr Landjäger.
4: Landjäger, das verbiete ich mir. So heißen wir aus der Trockenbürste.
9: Na, so sehen Sie nicht gerade aus.
4: Soldaterie-Kommandant, wenn ich bitten darf. Noch dazu fahren Sie auf der falschen Seite.
9: Ach nee, Sie witzen wollten. Bei uns fährt man rechts.
4: Bei uns links.
9: Na, nur mal friedlich, ja. Schließen wir einen Kompromiss. Von jetzt ab fahren wir in der Mitte.
4: Links, habe ich gesagt. Zeigen Sie mir Ihre Papiere.
8: Oh, werden Sie doch bloß nicht schrullig, Mann.
4: Sie schauen mir das ja aus, voneinander für den Glasschirm. Sonst ist die Amtsheimerleitung fertig.
9: Na, warum denn so aufgebracht, ne? haben wohl mal Malheur gehabt mit Ihrer Hose.
8: Das kann vorkommen. Fritz, gib dem freundlichen Herrn eine Hose aus unserem Koffer.
4: Sie, verbieten diese Frotzeleien. Sie, Automobilgiegel.
9: Automobilgiegel. Zu drollig, diese Österreicher. Ganz jollig, der Humor.
8: Fritz, gib Gas.
9: Und von jetzt an ganz links, halt Disziplin muss sein.
4: Papiere! Wir Papiere!
10: Gott sei Dank, dass Sie ihn getroffen haben. Warum sind Sie nicht gleich mitgefahren?
9: Wohin?
10: Ins Försterhaus.
9: Mit wem?
10: Mit dem Freiherrn vom Spree, dem deutschen Gesandten.
9: Ist er schon da?
10: Haben Sie einen Sonnenstich? Sie haben ihn doch eben gesprochen. Der Herr mit dem Monokel, im Auto, das ist der Chef der deutschen Delegation.
11: Ja? Möslacher, mach's mir nicht wahnsinnig. Mit wem habe ich gesprochen? Der Herr mit dem Monokel? Das war...
10: Das war der. Wenn Sie den beleidigt haben, gibt es einen Notenwechsel zwischen Berlin und Wien. Dank Gnade uns Gott.
11: Möslacher, da muss ich auswandern.
10: Reißen Sie sich zusammen, wir müssen retten, was zu retten ist.
11: Ja.
7: Ich will auch Treiber sein bei der Hofjagd.
3: Red nicht zu viel herum, davon soll nicht geredet werden.
7: Red doch an jeder davon und ich will Treiber sein.
3: Da musst du den Oberförster fragen, der ist jetzt im Angerwald.
7: Den frage ich jetzt.
3: Ich weiß nicht, was der Vater immer will. Sind ohnehin so rein, die Läufe.
12: Nanu?
3: Ha! So ein kapitaler Hirsch! Wo hat man denn sie ausgelassen?
12: Das ist ja eine ganz wilde Jent. Dazu so eine süße Waldfee, will mich partout erschießen? Nee, nee, die kleine Wildkatze.
3: Sie, mit mir können Sie nicht anbandeln. Schauen Sie, dass weiterkommen.
12: Ja, bin ich denn hier nicht richtig?
3: Na, bei mir sind Sie auf alle Fälle falsch. Sie sind zu spät gekommen. Treiber und Aushilfsjäger werden keine mehr aufgenommen. Viertiner.
13: Exzellenz, wohin soll das Gepäck?
3: Exzellenz? Ja, warum haben denn Exzellenz nicht gleich gesagt, dass Exzellenz eine Exzellenz sind? Oh, unser hoher Gast.
12: Seien Sie mal nicht böse. Ich habe etwas früher als angesagt. Sind wohl die Förster Christel in Person, was?
3: Ich bin die einzige Tochter vom K&K-Oberförster.
12: Ah.
3: Exzellenz.
12: Na, sagen Sie doch nicht immer Exzellenz zu mir. Mein hübsches Kind.
3: Mein Vater hat mir gesagt, dass ich auf alle Fälle Exzellenz sagen soll. Ganz gleich, wer kommt.
12: Du, das könnte aber doch auch so ein wilderer König sein.
3: Oh, dazu sind Exzellenz ein viel zu schwaches Mannsbild.
12: Schwaches Mannsbild? Ich? Sowas Originelles gibt's bei uns nicht.
3: Ja, aber Exzellenz werden doch sicher müde sein und hungrig. Ja. Was wollen denn Exzellenz essen?
12: Na, was gibt es denn Gutes? Hm?
3: Wasserspatzen, Brennstärz und Bovidl-Tatschkeln.
12: Ja, da bringen Sie mal so einen Bovidl-Sterz und Brenntatschkeln.
14: Bitte sprechen Sie, mir fehlen die Worte.
15: Gestatten, Kommandant des Gendarmeriekommandos in Schüsselbrunn, Alois Köpnig, der Exzellenz, ergebens sein lebhaftes Bedauern über den Vorfall ausspricht.
12: Zur Kenntnis genommen, nur mit Fall erledigt. Sind ja Brüder, wollen uns vertragen. Und dieser Herr?
14: Kuno Möslacher.
12: Na nun, salutieren hier auch die Zivilisten?
14: Leutnant Kuno Möslacher, nach hier abkommandiert, die Zivil.
3: Kuno, Leutnant bist worden?
14: Bitte lass das, ja?
12: Na nun.
14: Pardon, meine Braut, ich bin hier doch im Dienst.
12: Ach so, na Donnerwetter, eine Disziplin herrscht in Österreich. Phänomenal. Gibt's nicht mal bei uns.
16: Mein Haus wird in Zukunft Dreikaiserhof heißen. Die Majestäten werden nämlich bei mir logieren und nicht in der Goldenen Gans. Rasch zum Friseur. Haare schneiden, Nägel schneiden, waschen, damit ihr was gleich schaut. Herr, was schütteln Sie immer mit dem Kopf?
17: Es ist nicht gut, dieses Haus, dieses Gasthaus.
16: Warum?
17: Bruder, ich sage nicht gut, es ist nicht хорошо.
16: Das sagen Sie mir?
17: Yeah.
16: In der Geburtsstunde des Dreikaiserhofes? Herr, verlassen Sie meine Lokalitäten.
17: Es geht nicht, ich bin hier in keinen Auftrag.
18: Ivan! Wo steckst du so lange?
17: Ich habe mir alles angeschaut, das ist nicht gut, diese Gasthaus.
16: Pardon, dieser Herr, wahrscheinlich der Herr Diener, ist nicht genügend informiert über die Vorzüge meines Hauses.
18: Ist das richtig? Hier soll ich absteigen? Ja.
17: Nicht gut.
3: Hier bist du schon abgestiegen, mon cher Papa.
18: Papa?
3: Mon cher Papa. Sie sind hier, mein Papa. Wenn Sie mich verraten, töte ich Sie.
18: Das ist ein Überfall, Hocher.
19: Ich bin nur neugierig, was wir mit dem russischen Delegierten noch erleben werden.
10: Von dieser Seite keine Gefahr. Ich kenne seine Tochter, die Baroness. Die frisst mir aus der Hand.
19: Dann kann nichts passieren, wenn wir den Menzigen das geschnappt haben.
10: Köpnig, mit vereinten Kräften werden wir ihn erledigen. Ich spüre schon seinen Hals. Es geht ihm schon die Luft aus.
19: Moment, mir auch.
10: Eben, der wird sich wundern, wenn ich ernst mache.
20: Nein, Hochheit, diese Komödie mache ich nicht mit. Ich und eine Tochter, wo ich nie verheiratet war, die Frauen so hasse.
7: Sie haben doch auch einmal geliebt, in Petersburg. Die Frau eines deutschen Botschafters.
20: Sie sprechen von Laura Lachusen?
7: Ja. Machen wir zusammen einen Pakt. Ich bringe Ihnen Laura und Sie befreien mich von einer Heirat.
20: Aber Hochheit, in dieser Hinsicht sind Hoheit wirklich noch unreif. Das geht nicht, ich habe doch meine Orde.
7: Ich will nicht heiraten, ich will mich nicht verschachern lassen.
20: Hochheit, seien Sie nicht frivol mit Ihrem Schicksal. Eine Auslese von Prinzen wartet hier auf Hoheit. Rate Hoheit, zumindest eine Sondierung unter den Bewerbern vorzunehmen.
7: Sondierung? Welch ein Wort für eine Angelegenheit des Herzens.
20: Ich gehe zu Gräfin Lachusen. Sie soll Ihnen schon Ihr Köpfchen zurechtsetzen.
7: Aber Vorsicht, auch bei der Gräfin gelte ich als Ihre Tochter, noch dazu als Ihre Uneheliche.
20: Auch das noch.
21: Nee, das ist ein ganz unmögliches Ansinnen, mein Junge. Ich muss hier strengen Fahrplan einhalten.
22: Ja, schöner Fahrplan, das. Und bei der Endstation habe ich eine Braut zu umarmen, die ich noch nie gesehen habe.
21: Na und, von wegen die Startfressung? Die Verbindung wird in Potsdam sehr begrüßt.
22: Anständiges Konzept gewiss, aber ohne mich.
21: Sag mal, was ist denn los mit dir, mein Junge?
22: Ich will dich doch nur um eine Gefälligkeit bitten. Spiel den Vergesslichen.
21: Ja, wie denn? Was denn?
22: Ganz einfach. Meine Person scheint weder in der Liste der Brautwerbe auf, noch gibt es von mir eine Fotografie.
21: Ja, aber Hoheit, sind doch unser bestes Pferd im Stall. Mit den anderen Bewerbern können wir ja nicht anfangen. Lauter Greise und Kadetten. Nee. So was macht ein Spree nicht. Du wachst doch ab, mein Junge. Vielleicht gefällt sie dir.
22: Sie kann mir überhaupt nicht gefallen, weil mir das ganze Komplott nicht gefällt.
17: Ich habe heute sofort erkannt. Ivan hat sie gesagt, wenn heute Zubetrowski mein cher Papa sind, dann ist heute entweder total verrückt oder hat einen ganz großen Plan.
7: Sag nicht Hoheit zu mir. Ich bin deine kleine Ninuschka wie damals in Petersburg.
17: Sehr lieb. Hoheit müssen Ivan helfen. Für große Überraschung für Väterchen Zar.
7: Eine Überraschung?
17: Ja, ich habe hier mitgebracht Raketen. Weiße, gelbe, rote, blaue, grüne. Vorsicht, kann ja jeden Moment in Luft gehen.
7: Und wo willst du das Feuerwerk abbrennen?
17: Vor dem Schloss, wo Väterchen Zar wohnen wird.
7: Ach, ja. Ich weiß was. Du gehst zu Herrn Podestini.
17: Ja.
7: Er wohnt drüben im Schloss im Gartenhaus.
17: Ja.
7: Grüß ihn von mir.
17: Ja.
7: Aber Vorsicht, er weiß nicht, wer ich bin. Für ihn bin ich Katja Petrowski.
17: Ach, Hoheit schwindelt noch immer.
7: Er ist ein großer Zauberer. Podestini setzt bei der Gräfin alles durch.
17: Ja, Podestini ist gut, aber hat er nicht Vornamen?
7: Er heißt Eberhard Menzingen, du ich nenne ihn Podestini.
17: Ach so, ich will dich jetzt gerne mit Karton und Raketen in Sicherheit bringen.
7: Ist gut.
23: Exzellenzen, liebe Kollegen, als Vertreter des gastgebenden Landes wünsche ich nach diesen Strapazenwochen meinen lieben Kollegen ein recht schönes Kaiserwetter und Weidmannsheil. Ich schließe die Sitzung.
24: Wir starten, dass ich anschließend ein Privatissimum eröffne. Die Pläne unserer geheimen Staatskanzleien, die Großnichte des Zaren zu verloben, sind spruchreif geworden. Exzellenz Petrowski, überreiche hiermit die Liste unserer Kandidaten. Es sind, ich bin stolz darauf, 10 gesunde, kräftige Bewerber, die wir stellen können. Fotografische Porträts sind angeschlossen.
23: Ach, da gleich 10 Bewerber? Na, da bin ich momentan direkt in Verlegenheit. Ich kann leider nur mit einem Kandidaten dienen. Ja, ein bisschen wenig, aber vom Herz.
25: Meine Herren, für mich sind das Zentnergewichte. Es ist, als ob ich verloben müsste meine eigene Tochter.
26: Was gibt es denn?
27: Dort am Gittertor. Eine verdächtige Person.
26: Aha.
28: Sie wünschen?
17: Herrn Podestini.
28: Hier wohnt kein Podestini.
17: Doch, er wohnt im Gartenhaus.
28: Im Gartenhaus wohnt der Gärtner.
17: Nein, das ist Podestini.
28: Der heißt Eberhard Menzingen.
17: Nein, das ist er ja.
28: Der Menzingen heißt Podestini.
17: Ja, ich muss ihm dringend sprechen.
28: Ah, da haben wir es.
17: Ja.
28: Bitte.
27: Podestini, ist das nicht der bekannte Anarchist? Und hat der Bombenwerfer aus Paris so geheißen, wenn ich uns aufkommen könnte.
28: Aber das ist doch jetzt egal, sofort verhaften.
27: Nein, lass mich nachdenken. Wo soll ich nur hin tun, diesen Podestini?
22: Und das willst du hier im Park abbrennen?
17: Ja, die wohlgeborene Tochter seiner Exzellenz hat gesagt, Ivan, du gehst sofort zu Herrn Podestini und er wird dir helfen.
22: Und das Raketenzeug soll hier bleiben?
17: Ja, bis Sie gesprochen haben mit der Gräfin, ja.
22: Ja, gut.
17: Jedenfalls freue ich mich sehr, Herrn Podestini kennengelernt zu haben.
22: Und sonst hat Fräulein Katja dir nichts gesagt?
17: Oh, jetzt. Recht herzliche Grüße. Und bitte, wo soll ich das hingeben?
22: Ja, stell es hier hin.
17: Dorthin. Da.
0: Podestini, Sie müssen sich verhört haben.
28: Frau Gräfin, ich verhöre mich nie. Dieser Eberhard Menzing ist ein Hallodri und heißt in Wirklichkeit Podestini.
0: Also ich habe keine Zeit für solche Dummheiten. Ist das goldene Tafelservice aus der Hofburg schon ausgepackt?
28: Das Goldene auch noch auspacken, einpacken sollte man bei diesen Menschen alles. Frau Gräfin wird noch ihre Wunder erleben.
0: Und dann möchte ich noch einen Eisbeutel.
28: Bitte schön.
0: Aber nicht für mich, sondern für ihr überhitztes Hirnkastel.
28: Bitte schön.
1: Und nicht vergessen, herzliche Grüße vom Podestini.
17: Jetzt haben wir beide ein großes Geheimnis, Kamerad. Das wird dann ja.
2: Ich halte es nicht mehr aus. Was braucht es noch weiterer Beweise? Er hat sich doch selbst als Podestini bezeichnet. Was wollen Sie noch mehr? Machen Sie, was Sie wollen. Ich gehe jetzt los.
27: Nein! Befehl gebe ich! Von niemand! Ja.
2: Wissen Sie, was Sie sind?
27: Ich weiß. Aber keine Beleidigung. Ich bin im Dienst.
3: Wo wollen Sie denn hin, Exzellenz?
4: Ins Bett.
3: Exzellenz, ob Sie das wohl finden?
4: Ich glaube schon. Ich habe mein Nest noch immer gefunden.
3: Schlafen Sie gut, Exzellenz.
4: Ja.

0: ganz leise.
1: Nee, was ist denn? Okay. Schüsse. Wer ist denn da?
2: Oh, Padro. Essa, essa. Ah, das ist ja... Wo bin ich denn?
1: Ja, bei mir in meinem Zimmer.
2: Eben. Das, sowas? Ah, da haben wir ja... wie sagt man gleich? Ah, da haben wir ja geirrt. In der Tür sozusagen. Also, bitte tausendmal. Ach, sowas Blödes.
1: Aber ich bin Ihnen ja nicht böse. Das kann ja vorkommen.
2: Eben. Bei einer offenen Tür, auf einmal ist man drin. Ob man will oder nicht.
1: Ich sperre mich nie ein.
2: Sascha, Assa, Assapperlot, sind Sie aber eine mutige Frau. Entschuldigung vielmals. Gute Nacht.
1: Nicht gute Nacht, Exzellenz. Da kommen Sie her. Auf ein kleines Plauscherl.
2: Aber nein. Ja, geht denn das? Ja, bedenken Sie doch meine heikle Position hier.
1: Eben wegen dieser Position, Exzellenz. Bei da komme ich sowieso nicht dazu.
2: Ja, aber zu was denn, um Himmels Willen?
1: Sind's nicht. Sagen Sie ja, Exzellenz.
2: Ja, aber zu was?
1: Es ist mein Traum, dass ich einmal unseren Kaiser bewirte, ihm seine Lieblingsspeisen serviere.
2: Was, jetzt um Mitternacht? Da wollen Sie mit mir den Speiszettel zusammenstellen?
1: Ach, sind's nicht, Bautschert, Exzellenz. Ich rede doch von der Hofjagd. Sie mit Ihren Beziehungen. Sie reden doch mit dem Kaiser so wie ich jetzt mit Ihnen.
2: Was? Am Peter?
1: Die drei Kaiser müssen bei mir einkehren. Sind's fesch, Exzellenz. Helfen Sie mir. Greifen Sie der tüchtigen Wirtin unter die Arme.
2: Oh, nichts lieber.
1: Und wenn das gelingt, dann taufe ich die goldene Gans um und mein Haus wird drei Kaiserhof heißen. Oder ist das vielleicht eine Todsünde?
2: Ja, aber das ist ja eine Majestätsbeleidigung, wenn ich denke, die drei Majestäten hier bei Ihnen, so wie ich jetzt, am Bett. Ja, das wäre das Ende der großen Allianz.
3: Nein. Nein, Hoheit spielen ein sehr gefährliches Spiel.
4: Es gibt nur einen Ausweg. Der Zar darf nicht kommen.
3: Das ist nichts gut für mein Feuerwerk.
4: Wir müssen etwas machen. Es wird uns schon etwas einfallen.
3: Ja, einfallen wird uns schon etwas. Aber was?
4: Ich weiß.
5: So, hier hast du Patronen. Ja, nicht Frank, schießt ja, schießt. Und für jede Punkel so eine Krone. Ja, hier hast du Vorschuss.
6: Ja, wann sollen wir anfangen mit der Schießerei?
5: Aber nicht fragen, du. Wenn du wirst sehen, dass ich da was ja hier laufen werde. Und dann machst du Boom. Was da, Bonnero?
6: Dies wäre der Hitz.
5: Dobro, das ist sehr gut. Das ist gut aufgeht.
7: Wer schießt denn da? Das hat mir noch gefällt. Liesel, bring mir mal quer.
4: Vater, die Wilderer. Ich bitte dich, pass auf.
8: Fragen Sie mal, ist diese Knallerei im Royam oder nicht? Fabelhaftes Echo. Gibt bei uns nicht.
7: Exzellenz, ich werde sofort Ordnung machen im Wald.
9: Haben Sie keine Ohren?
10: Verbiete mir das, Herr Müßlacher.
9: Der ganze Wald ist in Aufruhr und Sie treiben Bartpflege?
10: Oh, bitte. Herr, wo ist er? Er muss sofort Alarm geben. Aber sofort.
9: Na was?
10: Da.
9: Ja, aber was ist denn
10: da? Nur keine Aufregung. Nur keine Aufregung.
9: Na los.
10: Da haben Sie das Wasser.
7: Was ist denn los? Sind das die Salutschüsse zur Ankunft der Majestät?
1: Nein, Exzellenz. Die Schüsse kommen aus dem Wald, Wilderer.
2: Na, da haben wir ja den Balawatsch.
11: Der ganze Wald wird durchgekämmt.
6: Wir werden die Burschen schon kriegen.
11: Was der Labucke ist, auf den habe ich schon lang scharf.
10: Da hast du es wieder. Frechheit, wo wir zwei im Wald sind, Wilderer.
11: Aber die schießen doch nicht so wild. Da steckt etwas anderes dahinter. Das macht niemand anderer als dieser Menzingen.
10: Gerade das wollte ich von dir hören.
12: Du tust mir ja leid, Liesel, aber meinen Kunden musst du dir aus den Kopf schlagen. Das mit dir, das wäre ja direkt eine Messallianze. Er muss jetzt noch höher entstreben. Jeden Tag nimmt er eine Stufe. Er ist ja schließlich und endlich der Sohn von seinem Papa. Und ich steige mit ihm.
4: Dass Sie sich nur nicht versteigen.
12: Das wird nie passieren.
13: Die vier Fuhren Bannernreifig sind schon entkommen. Gerade wird's abgehauen.
12: Was, nur vier Fuhren? Noch 10 dazu. Kosten spielen überhaupt keine Rolle. Dann bestellst du noch 100 Kilo Lampions. Was macht denn der Schildermaler? Hat er wohl die größten Buchstaben für meinen Dreikaiserhof genommen? Das Schild muss ein Blinder sehen.
14: Ich sehe jetzt ganz klar.
12: Was, du bist auch noch da? Ja, merkst du denn nicht, wie viel es geschlagen hat?
14: Oh doch, das merke ich sogar sehr gut. Grüß Gott.
12: Liesel, du wirst durch dem Glück meines Kunos nicht im Wege stehen. Du liebst ihn doch. Und was der jetzt für Partien machen kann, also wenn ich nur an die bildhübsche Russin denke, die Katja Pstauscher.
14: Jetzt weiß ich, was ich zu tun habe.
12: Liesel.
1: Ach, Exzellenz, Sie wissen gar nicht, wie glücklich ich bin. Morgen wird die goldene Gans sich schon im Dreikaiserhof bewirten.
2: Ja, das ist sehr schön, aber so lang kann ich nicht, wahr?
1: Bitte? Es steht schon bereit, das Frühstück.
9: Frühstück? Dazu wird kaum Zeit sein, Exzellenz.
2: Ach, hören Sie, das ist ja direkt ein Eingriff in mein Privatleben.
9: Wissen denn Exzellenz nicht, was passiert ist? Der ganze Wald ist voller Attentäter. Der internationale Nihilist Podestini als Anführer.
2: Nichts ist passiert, solange ich gefrühstückt habe.
9: Bitte?
2: Sie, aber was haben Sie gesagt? Podestini?
9: Das ist nicht möglich. Podestini, wo soll ich den Namen nur hingeben? Ins Verbrecheralbum, Exzellenz.
2: Was, auf nüchternen Magen kommen Sie mir mit dem Verbrecheralbum?
9: Na, das ist noch gar nicht.
2: Ach, Herr! Ja. So was darf einem doch nur löffelweise eingegeben werden. Holen Sie sofort den Köpnick und den Möslacher. Ich meine mit einem Wort die ganze Exekutive. Abtreten! So, und jetzt wird...
1: Gefrühstückt, Exzellenz. Ja.
2: Aber wann ich bitten darf, einen Baldrian-Tee.
9: Liesel, wohin rennst du denn? Was hast du denn?
14: Ja, nix. Aus ist er zwischen uns.
9: Du bist gut. Das könnte ich sagen. Hintergehst du mich mit einem Podestini.
14: Du, ich kenne keinen Podestini.
9: So? Und einen Eberhard von Menzingen auch nicht?
14: Den kenne ich schon.
9: Aha. Also wenigstens ein Teilgeständnis. Liesel?
14: Rühr mich nicht an. Küss deine russische Partie.
9: Was?
14: Dein Vater hat mir alles gesagt.
9: Aber geh, was weiß denn mein Vater? Schau. Ach was, ich habe überhaupt gar nicht die Zeit, dir das alles zu erklären.
14: Guck.
9: Moment. Dazu habe ich immer Zeit.
14: Kuno, du!
9: So, und dass du mir nicht mehr wieder mit diesem Menzigen redest. Du wirst auch gar keine Gelegenheit mehr dazu haben. Denn heute Nacht geht's ihm an den Kragen. Hm? Servus.
15: Servus. Eine Runde Bier, aber gut einschenken, gehört für Einheimische.
16: Hochheit, nur eine einzige Chance für mich. Die Fotografie, die Bilder der Prinzen, nur ein Blitz.
17: Nein.
16: Hochheit, ich werde noch verrückt. Mich macht hier alles verrückt. Diese Katzenmusik, diese Schüsse im Wald, diese leeren Flaschen, Wasser. Deine Bedienung. Wasser.
18: Wasser? Ja, bitte, wenn Ihnen damit gedient ist.
16: Stasibo.
18: Ja, bitteschön.
16: Am meisten macht mich dieser Mann verrückt.
17: Kein Wunder. Dieser Doppelgänger beweist doch die Angst vor Attentätern.
16: Oh, Hochheit, ich glaube fast, Sie haben recht. Der Zar soll gar nicht kommen. Als Diplomat, oh, da könnte ich mich immer durchsetzen. Aber als Heiratsvermittler, dazu fehlt mir jede Gabe. Oh, fürchte noch, ich werde gemietskrank anschauen, Hochheit. Mit ganz kalten Augen, ohne jede Zärtlichkeit, aber nur anschauen.
17: Gut, aber nur, damit Sie nicht gemietskrank werden. Oh. Nein. Auch wenn Sie an Gemütskrankheit sterben. Nein.
16: Hochheit. Recht hat sie. Mir gefallen Sie auch nicht. Danke, meine Herren. Wir verstehen uns heute in diesen speziellen Punkten wieder ausgezeichnet.
2: Also alles erledigt, bravo. Die Hofjagd könnte praktisch schon beginnen.
16: Ich fürchte, sie wird nie stattfinden.
2: Ja, wieso denn? Gerade haben Sie gesagt...
16: Ich habe gesagt, dass wir uns in diesen speziellen Punkten wunderbar verstehen.
2: Also?
16: Aber ich habe schwere Einwände vorzubringen. Erstens die geheimnisvollen Detonationen im eigentlichen Gebiet der Hofjagd. Zweitens die Doppelgängerfrage. Drittens die Anwesenheit eines international gesuchten Nihilisten namens Podestini.
2: Also ich bin einfach perplex.
16: Aus Sicherheitsgründen hält man für Kaiser Franz Josef einen Doppelgänger bereit. Ich muss deshalb auf Herbeischaffung eines Doppelgängers auch für den Zaren bestehen.
2: Also ich bürge dafür, dass dieser Mann binnen kurzem verschwindet.
9: Und wie steht es mit diesem legendären Nihilisten Podestini?
16: Dieser Mann ist nur insoweit legendär, als er sich seit Wochen in Schüsselbrunn unter falschem Namen aufhält. Ein gefürchteter Feind aller gekrähten Häupter.
19: Mir kommt ja eine Gänsehaut.
16: Die Folgen seiner Tätigkeit konnten wir ja heute mit eigenen Ohren vernehmen. Die Detonationen im Gebiet der Dreikaiserjagd, die deshalb unmöglich stattfinden kann.
2: Aber die für den Sicherheitsdienst zustehenden Herren warten bereits mit ihrem Bericht. Ich unterbreche kurz die Sitzung.
16: Ihr Oberlingsraben, Ihr personifizierten Ballerwaldfiguren, sagt mir nur eines, dass dieser Podestini die Ausgeburt einer teuflischen Fantasie ist.
20: Dieser Podestini existiert.
16: Und warum ist er noch nicht geschnappt?
20: Weil der Nachfüller vernichtet.
16: Und die Detonationen im Wald?
20: Zwei verdächtige Personen wurden bereits entzündet. Seit Stunden kein Schuss mehr.
16: Und dieser Oberlehrer mit seinem verflixten Kaiserbart, der muss verschwinden. Ich sag's dir, ich sehe schon die größten politischen Verwicklungen. Der perfekte Ballerwald, Hut herunter.
21: Hut herunter.
10: Herr Vorstand, Herr Vorstand, haben wir das Blitztelegramm vergessen?
22: Nein, steig's auf.
10: Moment, Herr Vorstand hat das falsche Kappel.
22: Hauptsache, wir haben das richtige Tempo.
10: Ja,
22: Tempo.
10: Die Feuerwehr.
23: Kaiser, jetzt, wo wir allein sind, kann ich Ihnen ja sagen, es ist der allerhöchste Wunsch der Hofkanzlei.
2: Man unterschiebt uns nämlich, dass Sie hier als des Kaisers Doppelgänger bereitgehalten werden.
23: Ja, Sie müssen patriotisch denken, Herr Kaiser.
2: Und an den Verdienstorden.
24: Ja, was, ich meine, so rasch soll ich mich entscheiden? Ja,
23: Majestät muss sich auch viel rascher entscheiden.
24: Also, wenn das so ist, dann handle ich in seinem Sinn und reise ab.
2: Also, Herr Kaiser, Ihre Haltung ist wirklich majestätisch.
24: Ja, da kann man halt nichts machen. Ja.
25: Haben Sie gesehen?
23: Gefährlich. Ja. Graf Thurm hat nun hinreichende Erklärungen abgegeben. Sicherheitsprobleme sind so gut wie gelöst.
16: Nicht, ich spreche mich schärfstens gegen die Dreikaiserjagd aus. Der Zar wird nicht erscheinen.
2: Hallo, ein Blitztelegramm. Es ist so blitzschnell gekommen, dass ich es habe gar nicht aufgeben können. Der Herr sind wohl der Adressat, Graf Thurm.
24: Ich danke Ihnen, Herr Briefträger. Lassen Sie sich ein gutes Essen geben.
2: Briefträger? Na, was gibt's?
16: Die Hofjagd ist angesagt.
24: Die drei Majestäten sind bereits auf dem Wege nach Schüsselbrunn.
2: Nein.
24: Ja.

0: Fräulein Petrowski.
1: Bleiben Sie. Nur ein Versuch. Spielen Sie bitte. Spielen Sie.
0: Sind Sie nur gekommen, um mich heimlich zu porträtieren?
1: Oh, aus Langeweile.
0: Oh, dann werde ich auf dem Bild sehr langweilig aussehen. Haben Sie mir schon die Nase ins Gesicht gesteckt?
1: Noch eine sehr lange, weil Sie so neugierig sind.
0: Oh, die Künstlerin ist gereizt. Darf ich jetzt mein Bild sehen?
1: Nein, bleiben Sie, bitte, und spielen Sie. Spielen Sie.

0: Warum schauen Sie mich so an?
1: Katja.
0: Ich will allein sein. Bitte.
1: Allein? Mit diesem süßen, kleinen Elend?
0: Es ist kein kleines, süßes, sondern ein großes, bitteres Elend.
1: Katja, schütten Sie doch Ihr Herz aus. Hm? Das erleichtert.
0: Es ist eigentlich nichts. So eine dumme Stimmung hat man manchmal. Es tut weh und wieder nicht weh. So ein feiner, zarter Schmerz. Und so ein Bangen um etwas Liebes, das man noch gar nicht kennt.
1: Kleine romantische Katja.
0: War die Melodie, die Sie vorhin spielten, von Ihnen?
1: Nein.
0: Sie ist nämlich ganz hübsch.
1: Viel schöner war das, was Sie vorhin sagten. Bangen um etwas Liebes, das man noch gar nicht kennt.
0: Und ein schönes Gefühl. Verstehen Sie?
1: Es gibt noch etwas viel Schöneres.
0: Was?
1: Den Mund zu küssen, wie ich sagte.
0: Oh, du. Alles ist auf einmal so einfach.
1: Weil wir uns lieben.
0: Wir müssen nur fort von hier. Wir fahren nach Paris. Du malst, ich male. Wir mieten uns ein Atelier am Montparnasse. Leben bettelarm und hungern schrecklich.
1: Das kann wunderschön sein.
0: Nicht wahr?
1: Das sind gefährliche Illusionen, Katja. So dürfen wir nicht weiterreden.
0: Bist du gebunden? Ist das eine Frau?
1: Lass mir Zeit. Ein paar Tage. Und dann antworte ich dir auf alles. Wir dürfen uns jetzt nicht verlieren in Fantasterei.
0: Und Paris? Fahren wir nicht weg. Sofort. Heute noch.
1: Das ist unmöglich. Lass mir Zeit.
0: Oh, wie dumm von mir. An was glaubte ich? Jetzt sehe ich, wie du wirklich bist. Ein Mann, der zaudert, der sich alles überlegt. Ein ganz kleiner Mann.
1: Der ganz kleine Mann ist entzückt von so viel Temperament und Rasse.
0: Rasse?
1: Schade um das schöne Stück.
0: Um die Vase tut ihm leid.
1: Und vielleicht ist sie noch zu leine.
0: Bitte!
2: Guten Abend, meine Herren.
3: Guten Abend, Herr
2: Oberförster. Was ist denn? Was gibt's denn? Na, red!
3: Was kriegt mir die zwei Wüderer, die beim Schotterbau eingesperrt sind?
2: Ah, die wird der Käpt'n schon rechtzeitig abführen lassen. Also aufgepasst. Morgen früh das Wütchen langsam hineindrücken. Ihr habt Zeit genug. Weidmanns Heil.
3: Weidmanns Dank, Herr Oberförster.
2: Kennst dich jetzt aus? Na, Michel.
4: Genau.
2: Ja?
4: Da steht der deutsche Kaiser.
2: Ja.
4: Beim Ausgang vom Kadelgramm unser Kaiser. Der russische Kaiser ganz drüben über den Wildbach. Und wo stehe ich?
2: Im Stall. Bei deiner Ziege. Du bleibst morgen schön zu Haus.
4: Ihr Großkopferten, ihr wollt mich um einen Treibergulden bringen. Das sage ich unserem Kaiser.
2: Also den Gulden, den bekommst du von mir. Wenn die Hofjagd gut vorbei ist, ja?
5: Wo ist der Möslacher?
6: Dem geht es nicht ganz gut.
5: Dem wird es bald noch viel schlechter gehen. Holen Sie ihn nur, wenn es sein muss, aus dem Bett.
6: Ja, wer macht denn das für einen Lärm?
5: Na, kennen Sie mich vielleicht nicht?
6: Na, ob ich Sie kenne. Mein armer Kopf und dann meine hohen Gäste, die schlafen ja schon.
5: Das ist mir egal. Der deine Kaiserhof muss verschwinden. Das Schild muss herunter.
6: Ich bitte Sie, machen Sie keinen Krawall. Obwohl ich Sie verstehen kann, ich weiß nur zu gut, wie Konkurrenzneid wehe tun kann.
5: Sie, der Dreikaiserhof, war meine Idee. Ich lasse ihn nicht locker. Die Majestäten werde ich bewirten.
6: Ich bitte Sie, legen Sie den Bierschlägel weg.
5: Gut, aber nur bis morgen.
6: Ah, na, ah, da.
7: Die zwei Männer sind verhaftet. Die werden sagen, ich habe Geld gegeben für diese Schieße. Nie habe ich etwas zu tun gehabt mit Kriminal. Nie war ich im Arrest. Und jetzt?
0: Ich glaube, du hast wirklich was angestellt, Ivan. Heraus mit der Sprache.
7: Der Wirt hat gesagt, heute um Mitternacht wird Potestini verhaftet werden. Sein Sohn wird auch dabei sein. Der Wirt hat gesagt, dieser Potestini, das ist ein sehr gefährlicher Mann.
0: Du meinst, er ist in Gefahr?
7: Der Sohn vom Wirt, ja.
0: Hol den Mann von Exzellenz. Und die Mütze. Ich muss sofort zu ihm.
7: Was Hoheit wollen als Mann zu diesem gefährlichen Mann? Mir wird nichts gut.
0: Hol den Mantel.
7: Bitte.

0: Der hat Nerven, der Kerl, was? Und schön spielt er auch noch, dieser Abenteurer.
1: Macht er alles nur zu tarnen.
0: Natürlich.
1: Das waren Sie ja.
0: Was?
1: Gut.
0: Wo?
1: Eine Gestalt.
0: Was?
1: Sie huscht ins Gartenhaus.
0: Ich sehe nichts.
1: Ja, aber sie blinzt ihn vor Eifersucht.
2: Ja. Lisa, das ist ja eine Überraschung.
3: Ich habe sie schon gestern Nacht abgepasst und mir dabei einen Schnupfen geholt.
2: Das geschwollene Näschen meinetwegen?
3: Ach, Sie sind mir vollkommen gleichgültig. Sie müssen ja weg. Ich will nicht, dass mein Bräutigam Sie in seiner Eifersucht umbringt und ihretwegen zum Mörder wird. Das sind Sie gar nicht wert. Nicht einmal als Leiche. Halten Sie!
2: Und das ist ja schrecklich. Da habe ich einen Todfeind.
3: Ach, jetzt wird nicht mehr geredet, sondern gehandelt. Ich bleibe jetzt so lange hier, bis Sie Ihre Sachen gepackt haben und verschwinden.
0: Jetzt hat er aufgehört. Schade. Sein Klavierspiel könnte mich direkt beruhigen.
1: Da kommt schon wieder so eine verdächtige Gestalt. Wir haben es mit einer ganzen Bande zu tun.
0: Bleiben Sie hier, ich hole Verstärkung.
1: Aber rasch, in so wichtigen Dingen bin ich nicht gern allein.
0: Ich auch nicht.
4: Liesel, es wird weder Ihrem Bräutigam noch mir in Haar gekrümmt werden. Und Ihr Vater wird seine Stelle gewiss nicht verlieren.
3: Ich habe Sie gewarnt, aber Ihnen ist ja nicht zu helfen. So, jetzt ist es zu spät. Verstecken Sie mich. Ich bitte Sie, verstecken Sie mich.
4: Ja, wer ist es?
3: Ich.
0: Rasch hinter diesen Vorhang und nichts rühren. Schnell, einmal dürfen Sie noch niesen.
3: Jetzt geht's nicht. Warum verlieren Sie nicht?
4: Was ist denn nur los?
3: Verlieren Sie keine Zeit. Packen Sie das Allernötigste.
4: Das ist ja abenteuerlich.
3: Spielen Sie nicht den Helden. Sie wissen genau, was Ihnen bevorsteht.
4: Na, das allerdings, aber Flucht bringt keine Lösung. Wie gerne möchte ich fliehen, Katja, aber ich habe Pflichten.
5: Warum reden Sie nicht von Pflichten? Jetzt, wo Ihnen die Schlinge schon um den Hals gelegt ist. Haben Sie Geld, Papier? Ich gebe Ihnen eine Adresse in der Schweiz.
4: Bemühen Sie sich nicht, Katja. Ich darf dieses Haus nicht verlassen.
5: Oh, hey! Wer ist hier bei Ihnen?
3: Ich? Also, das ist der Grund.
4: Bitte kein Missverständnis, ein dummer Zufall.
3: Fräulein, bitte hören Sie mich an.
4: Es wäre besser gewesen, Sie wären gar nicht gekommen.
5: Oh, reißend. Die Unschuld von Lande und dann... Oh, pfui.
3: Ja, aber warten Sie nur, es kommt noch schlimmer, wenn er nicht flüchtet.
4: Und lassen Sie mich endlich in Ruhe mit dieser dummen Flucht.
3: Da, Sie hören ihn ja. Erst will er es nicht begreifen und dann... Ach, das ist ein Dickschädel.
5: Aber jetzt habe ich es satt. Sie soll ihn nur einsperren, ja. Er verdient ja nichts anderes. Nein.
4: Zwei Frauen und alle beide gleich verrückt. Jetzt, meine Damen, recht gute Nacht. Ihre Fürsorge war ja sehr nett, aber vollkommen überflüssig. Oh,
6: Jetzt endlich drei.
4: Versteckt euch in diesem Schrank.
3: Oh, gemeinsam mit Ihrer Geliebten?
4: Kein Wort, ich will keinen Skandal.
5: Deine Geliebte, sie riecht nach Ziegen.
4: Du irrst, sie riecht nach Wald. Geh zurück, sofort.
5: Ein verkehrter Maschinenmann.
7: Sie wünschen?
1: Warum haben Sie nicht aufgemacht?
7: Ich habe Sie nicht gehört. Ich war gerade beim Spiel.
0: Ihr Spiel ist aus. Bitte geben Sie den Eingang frei.
3: Oh Gott, wenn er Sie jetzt hereinlässt, mein Bräutigam bringt mich um. Das würde mich freuen.
4: Mit Rücksicht auf Gräfin Lahusen kann ich eine Hausdurchsuchung nicht zulassen. Wenn Sie glauben, im Recht zu sein, bitte verhaften Sie mich.
1: Verhaftet sind Sie schon. Wir müssen nur noch Ihre Komplizen packen.
4: Lächerlich, Komplizen.
0: Hier, feiges, lichtscheues Gesindel. Euer Häuptling ist bereits in unserer Hand. Wer sich nicht ergibt, wird von mir eigenhändig zerquetscht. Elende Verbrecherbande, miserable Schurken. Es. Raus aus den Löchern. Raus. Das wird ausgeräuchert. Ausgebrannt, die Luft gespeichert!
1: Messer! Durchhalten! Durchhalten, Messer!
8: Geh weg, sein blödes Hundsviech!
7: Ist Ihnen etwas passiert?
3: Nein, ich habe so Angst um Sie.
7: Was brauchen Sie nicht. Gehen Sie schnell. Man darf Sie hier nicht sehen.
3: Ja.
0: Liesl, du hier? Sag einmal, wie schaust denn du aus?
3: Kuno, ich bin unschuldig.
0: So.
3: Ich bin nicht schlecht. Aber so viel schlecht ist mir.
0: Mir ist noch viel schlechter. Aber warte nur, wenn mir nicht mehr schlecht ist, dann geht's dir aber schlecht.

0: tolle Geschichte. Liebesnest hochgegangen mit bengalischer Beleuchtung. Nie so gelacht.
1: Das war eine äußerst peinliche Situation.
0: Ja, und wegen der Damen, verstehe.
2: Guten Morgen.
0: Oh, die Försterliesel. Na, was ist denn in dem Fässchen? Schießpulver oder Pfefferminz?
1: Guten Morgen, Fräulein Liesel.
0: Och, das gute Kind, ist ja ganz blass. Und wie sie zittert.
2: Das ist wegen der Kälte. Es beutelt mich direkt.
0: Ja, dieses Kind. Beutelt, hat sie gesagt. Huch, mich beutelt's auch schon.
2: Der Wacholder-Schnaps wird gut tun, bitte schön.
3: Das erste Glas gebührt seiner Hoheit, Prinz Eberhard.
2: Oh, Hoheit? Prinz Eberhard?
3: Ja, ja, ganz richtig gehört. Hoheit. Aber auch eine Hoheit trinkt gerne mal einen Wacholder-Schnaps.
2: Den brauche ich jetzt selber.
3: Ein jottvolles Land. Diese Mädchen, dieser Schnaps, diese Berge. Ah, alles mal herhören. Unsere allerhöchsten Jagdherren sind eingetroffen. Ein kolossaler Eindruck. Überwältigend. Und nun, meine Herren, schneidig.
2: Hoheit, ich bin noch ganz weg.
1: Aber Liesel, wir zwei bleiben doch die Alten, hm?
4: Gras auszupfern.
2: Sie sind mir gar nicht böse wegen dem Eisenbahnerkabel und so.
1: Ich denke nicht daran.
2: Auch mein Bräutigam sind's nicht böse.
1: Keine Spur.
2: Bin ich froh.
1: Und ich krieg keine Wacholder?
2: Am liebsten möchte ich Ihnen eine Bussel geben statt einen Schnaps. Weil Sie so ein lieber Kerl sind. Weidmanns Heil.
1: Weidmanns Dank.
5: Wo ist mein Kompass?
6: Ja, wo ist Kompass? Jemand hat gestern gesehen Kompass, aber wo?
5: Ohne Kompass in wilder Gegend? Nein, ohne Kompass, ich steige nicht auf. Unter dem Bett findest du ihn nicht.
6: Warum nicht? Exzellenz schlafen immer Osten gegen Westen.
5: Wo dieser verdammte Kompass nur ist?
6: Ich werde suchen.
5: Ich muss fort, ich bin ohnehin schon geladen. Was hast du da?
6: Potestini.
5: Potestini?
6: Ja.
5: Das ist doch ein deutscher Prinz. Wieso kommt so Potestini?
6: Hoheit Nina nennt ihn so. Pardon, ich habe nichts gesagt.
5: Wie heißt dieser Mann noch?
6: Eberhard Menzinger und ist Gärtner im Schloss.
5: Gärtner im Schloss? Ja. Wahnsinn, das ist doch ein Prinz.
6: Mein Freund.
5: Klopfe bei Hochheit Zimmer. Ich muss ihn dringend sprechen.
6: Hochheit ist nicht zu Hause.
5: Klopfe, vielleicht ist ein Wunder geschehen.
6: Vielleicht ist wirklich ein Wunder geschehen. Hochheit. Hochheit!
7: Lass mich in Ruhe, ich will niemanden sehen!
5: Zeig Hochheit das Bild.
6: Hochheit, das müssen Sie sehen. Hier an der Tür, hochinteressantes Bild.
7: Ich will niemanden sehen.
5: Gib doch Spalt und dort.
6: Ja. Hochheit, bitte, hier.
5: Was hat das zu bedeuten?
6: Hochheit ist verrückt geworden.
5: Verrückt?
6: Ja, vor lauter Glück. Exzellenz, ich gratuliere. Hoheit, wir kommen Ihren Herzbuben.
5: Wunderbar.
6: Hier.
2: Exzellenz, wie konnte das passieren?
5: Hoheit hätte nur die Bilder anschauen müssen.
2: Ich kenne mich nicht mehr aus. Aber wenn ich mich auskenne, dann wird er was erleben.
5: Er wird erleben, Ihren Heiratsantrag.
2: Sie sind unverschämt.
5: Das ist ja mein Kompass. Oh, merci mille fois. Ich habe ja gewusst, auf meinen Kompass kann ich mich immer verlassen.

0: Der ist längst über alle Berge, dieser Podestini.
1: Und wenn nicht, dann ist er mitten im Jagdgebiet. Courage hat er, das muss man ihm lassen.
0: Naja.
1: Aber ich sage dem Möslacher, den Burschen fassen wir und dann haben wir ausgesorgt.
0: Mir geht es nicht um meine Karriere, mir geht es um meine persönliche Ehre.
1: Telefon, Alois.
2: Hier.
1: Hat der Schlussmann schon avisiert?
2: Jawohl, die ganze Kette ist geschlossen.
1: Also, dann ist das ganze Jagdgebiet zerniert.
3: Kompanie, habt Acht.
1: Möslacher sind mein Grundzeuge. Ich habe das Menschenmöglichste getan, um das allerhöchste Jagdgebiet vor Attentätern zu schützen, damit meinem Kaiser nichts passiert.
0: Na gut, erledigt. Und was tun wir jetzt?
1: Jetzt steigen wir auf den Lawinenstein.
0: Das ist ja eine Kletterpartie.
1: Keine Angst, ich kenne den Lawinenstein in mein Stiegenhaus. Von dort können wir alles einsehen. Also, auf geht's.

0: Brav arbeiten es die Burschen. Ganz ruhig ist das Wild eingezogen.
1: Schauen Sie aber, Förster, was da oben los ist. Was machen denn die zwei da oben? Die schmeißen mir ja die ganze Jagd.
2: Wir werden schon untersteigen, wenn's die Kugeln pfeifen hören.
1: Hinaufsteigen tun's diese Narren. Mitten hinein ins Schussfeld.
3: Ein feines Stiegenhaus haben Sie.
1: Was war das?

0: Zie je me die komen af ons toe.
1: We zien de schoenslinie. Weg van daar.
0: Zie je me die strategie.
2: Aber die Schweinerei, die ganze Hofjagd ist verpatzt und mich schicken sie in Pension. So eine Blamage, das überlebe ich nicht.

0: weiß nicht. Vom Wasser wird man heiß und vom Schnaps wird man kalt. Wo kann der Kuhner nur sein? Du musst ihn finden. Ich muss ihm alles sagen. Er wird da seinen Himmel fallen.
1: So, das freut dich auch noch.
0: Ach, ist dir was geschehen?
1: Wonach riechst denn du?
2: Nach Wacholder. Aber du wirst auch gleich einen brauchen.
1: Nein, danke, ich bin im Dienst.
0: Da hast du ihn ja gesehen.
1: Wen?
0: In ganzer Uniform.
1: Wen?
0: Den Herrn Eberhards, den Menzingen.
1: Den Menzingen?
0: Ja, der ist Gast bei der Hofjagd.
1: Was?
0: Weißt du, wer das ist? Eine no? Hoheit, ein echter Prinz.
1: Na dann, Prost. Ach, die Liesel, will ich auch einen Schnaps?
0: Ja.
1: Gib ihm gleich zwei, er wird sie brauchen, wenn er erfährt, wer der Menzingen in Wirklichkeit ist.
3: Mhm.

0: X. Was ist? Was kostet?
1: Ah, das brennt ja wie pures Feuer.
0: Ja, das ist ja nur beim ersten Glas. Das zweite ist wie Öl und das dritte ist wie süßes Laster. No, trink.
1: Schon besser.
0: Noch eins, komm. So. Aber sag, Brüderchen, warum will deine Herrin auf einmal ganze Flasche Wodka?
1: Ja, meine Frau Gräfin stellt sich jetzt um auf Petersburg.
0: Oh, Ivan geht Licht auf. Die Gräfin und meine Exzellenz, ich bekomme Herrin.
1: Ja, sie ist ja sehr vornehm, aber leider furchtbar verlogen. Morgen werde ich dieses Haus verlassen.
0: Warum? Das ist nie gut, Brüderchen. Wo man einmal ist, dort bleibt man.
1: Ich gehe.
0: Warum?
1: Ich hätte es zugelassen, dass ich seine Hoheit, den Prinzen Eberhard von Schönberg-Waldenburg, wie einen Gärtnerburschen behandelt habe. Was bleibt mir übrig?
2: Meinen Dienst. Ich muss ihn quittieren.
3: Ich traue mich nicht zum Vater nach meiner Blitzkarriere. Eine solche Blamage.
2: Sie haben es leicht, Sie können Wirt werden.
3: Ja, Wirt, wie Wirt? Käpt'nik. Das ist doch die Idee. Die Liesl wäre doch die schönste Wirtin. Und wenn Sie einmal in Pension sind, sind Sie immer unser Gast.
2: Nach dieser Niederlage soll uns nichts mehr trennen.
3: Nein.
2: Schangeln's du.
3: Ja.
2: Servus, Kuhn.
3: Servus, Benedikt.
2: Benny.
4: Die Auszeichnung des Köpnik übernehme ich. Dekoriert wird auch Leutnant Möslacher.
5: Dieser Köpnik kriegt auch von mir ein Orden.
6: Auch von mir. Diensteifer kann nie genug belohnt werden.
4: Steigerl, wie viele Orden haben wir noch?
5: Ich glaube, es wird reichen, Exzellenz.
6: Gut.
3: Sie kommen, Sie holen uns schon.
2: Genau wie drei Scharfrichter. Das überlebe ich nicht, diese Schande.
3: Aber warst du? Und na,
2: verschwinden.
3: Wohin?
2: Hier.
3: Hier? Na
2: ja. Ja, schnell. Bis jetzt.
3: Oh. Oje.
2: Verzeihung. Ui. Ui.
3: Sie sind schon weg. Alles in Ordnung. Ja.
2: Ja? Heute ist mein Freudentag. Da soll ausnahmsweise einmal jedes Maß voll sein. Einen Doppelliter für die goldene Gans. Meine arme Konkurrentin soll auch eine Freude haben. Da bist du ja endlich. Wo ist denn mein Kuhner? Ist er schon Oberst?
7: Ach, überall habe ich ihn gesucht. Er ist nirgends zu finden.
2: Das ist es wieder. Er weicht dir aus. Übernimm die Kasse. Den Doppelliter her. Den trage ich höchstpersönlich hinüber zur Konkurrenz. Hoffentlich hat sie heute keinen Bierschlägel bei der Hand.
8: Ah, die Konkurrenz.
2: Eine milde Gabe von drei Kaiserhof.
8: Bier? Hier bei mir? Bei mir trinkt man Champagner. Da, schauen Sie.
2: Na, drei Gläser. Und noch dazu leer.
8: Wissen Sie, wer daraus getrunken hat? Die drei Majestäten. Sie waren ja hier bei mir.
2: Was? Oh.
8: Ja, stärken Sie sich nur. Sie werden gleich schwach werden. Ein Riesenskandal beim Bezirkshauptmann wegen Ihrem drei Kaiserhof. Er darf nicht so heißen.
2: Was? Mein drei Kaiserhof verboten? So wird man mit Gewalt Republikaner.
9: Herr Eberhard, ich hab was für Sie.
10: Ja, was denn, Michi?
9: Einen Korb vom russischen Fräulein.
10: Was, ein Korb?
9: Ja, voll mit Disteln. Und das russische Fräulein lässt sagen, mit dem Samen kann der Herr Rosenzüchter die Disteln züchten.
10: Wo ist sie denn?
9: Bei der Hubertuskapelle.
10: Was macht sie dort?
9: Sie kratzt gerade ihre Malerei herunter. Sie ist schon so wild, dass die Kühe scheu geworden sind.
2: Wohl.

0: Sie sind die gescheiteste Braut des Jahrhunderts.
1: Sie sind ein... Sie sind ja ein... Hilfe! 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
2: Im Studio Gisa Weber, schönen guten Abend. Bundestag und Bundesrat haben grünes Licht für den Tankrabatt gegeben. Damit kann er zum 1. Oktober in Kraft treten. 3 Monate sollen die Spritpreise um 17 Cent je Liter gesenkt werden. Den Tankrabatt gab es im Sommer schon einmal. Wirtschaftsexperten und Sozialverbände kritisieren den Tankrabatt als zu teuer und wenig zielgenau, weil davon auch Leute profitieren, die darauf gar nicht angewiesen sind. In Deutschland kommt das antragslose Kindergeld. Es soll ab kommendem Jahr automatisch nach der Geburt eines Kindes ausbezahlt werden. So sollen Eltern von Bürokratie entlastet werden. Hunderttausende Anträge auf Kindergeld fallen laut Finanzministerium weg. Und im Kampf gegen Schwerkriminelle und Cyberangriffe oder auch Schleuserkriminalität und Extremismus soll die Bundespolizei neue Befugnisse bekommen. Dafür hat der Bundestag die Reform des Bundespolizeigesetzes beschlossen. Die Linke will als Berliner Wahlsieger mit der SPD und den Grünen in Sondierungsgespräche gehen. Das wurde bei einem Sonderparteitag beschlossen. Erschwert wird die bevorstehende Regierungsbildung aber durch Antisemitismusvorwürfe. Zur Kritik an den Enteignungsplänen der Linken sagte Bundesparteichefin Ines Schwertner.
3: Sie greifen uns nicht für das an, was wir getan haben oder für das, was wir sind, sondern für das, was wir vorhaben. Wir sollen kleinlaut in mögliche Gespräche gehen, aber das werden wir nicht tun. Wir schicken unsere Leute selbstbewusst und souverän in diese Gespräche, denn wir sind die stärkste Kraft geworden und wir lassen uns nicht von anderen sagen, was wir fordern sollen.
2: Der Polizei in Baden-Württemberg ist ein Schlag gegen Cyberbetrüger gelungen. Über 9000 Telefonnummern wurden abgeschaltet. Sie waren für eine Anlagebetrugsmasche genutzt worden. Wer dahinter steckt, ist weiter unbekannt. Bundestrainer Klopp muss die anstehenden Länderspiele ohne die Offensivkräfte Jamal Musiala und Kai Havertz bestreiten. Beide hatten sich vorm bzw. beim Spiel gegen die Niederlande verletzt. Für sie rücken Florian Wirtz und Jonathan Burkhardt nach.
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4: Mit KI-Support. Viele Wolken gibt es heute im Norden. Dazu kann es ab und zu auch mal ein bisschen regnen. An der Küste wird es später wieder freundlicher. Sonst ist nach Nebel am Morgen oft trockenes Wetter angesagt und tagsüber wird auch die Sonne öfter rauskommen. Mit maximal 17 bis 26 Grad. Morgen nach Nebel wieder viel Sonne, im Norden mal mehr, mal weniger Wolken bei bis zu 27 Grad.

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1: Die Nachrichten von SRF um 6 mit David Burkhardt. Schüsse an Technoparty in Aarau. Die Polizei geht von einer Amoktat aus. Das Motiv bleibt aber unklar. Regierungsrat ohne Dossiers. Die Tessiner Kantonsregierung entzieht Claudio Zali alle Zuständigkeiten. Sofort zurücktreten will er nicht. Das Wetter heute Abend und morgen oft sonnig. Im Norden um 27 Grad, im Süden um 30 Grad. Nach den Schüssen bei einer Technoparty in Aarau hat die Polizei heute an einer Medienkonferenz über die neuesten Erkenntnisse informiert. Beim Angriff in der Nacht von Samstag auf Sonntag wurde eine junge Frau getötet, 6 weitere Personen wurden verletzt. Noemi Ackermann berichtet.
2: Der mutmaßliche Täter ist 43-jährig, ein Schweizer aus dem Kanton Jura. Die Ermittler gehen von einer Amok-Tat aus. Der Gesamtleiter der Sonderlage bei der Kantonspolizei Aargau, Matthias Schildknecht, erklärt, wie der Täter vorgegangen sein dürfte.
3: Von außerhalb des Geländes schoss der Täter über 40 Mal mit einer Waffe der Kategorie Sturmgewehr wahllos in die Menschenmenge auf dem Festgelände.
2: Der mutmaßliche Täter hat sich knapp 24 Stunden später auf einem Polizeiposten in Delémont gestellt. Die Polizei geht davon aus, dass er alleine gehandelt hat. Zum Motiv sei vieles noch unklar, sagt der zuständige Staatsanwalt Christoph Rüedi.
4: Diese Angaben deuten darauf hin, dass beim Beschuldigten ein psychisches Leiden vorhanden sein dürfte, was weiter abzuklären sein wird. Über das Motiv des Beschuldigten konnten bislang keine gesicherten Erkenntnisse gewonnen werden.
2: Die Polizei kann heute keine genaueren Angaben zum Täter machen, außer dass er wohl nicht vorbestraft ist, wie der Kommandant der Aargauer Kantonspolizei, Michael Leupold, sagt.
5: Da haben wir noch keine vollständige schweizweite Übersicht. Was wir bis jetzt wissen, sind keine Vorstrafen bekannt, außer Bagatelldelikte im Bereich Straßenverkehr.
2: Die Polizei will nun ein psychiatrisches Gutachten erstellen lassen, um mehr über den Gesundheitszustand des Festgenommenen zu erfahren.
1: Noemi Ackermann. Das Motiv der Amoktat in Aarau bleibt also weiter unklar. Was man bis jetzt wisse, sei eher atypisch für eine solche Tat, sagt Jérôme Endras. Er ist forensischer Psychologe im Kanton Zürich und Professor für forensische Psychologie an der Universität in Konstanz. Auffallend seien mehrere Dinge, so Endras.
6: Zum einen, dass die Person offensichtlich nicht vorbestraft war. Dann zum anderen, dass es keine Anhaltspunkte dafür gab, dass eine schwere psychische Störung vorlag. Die Polizei hat zwar davon gesprochen, dass es sowas wie psychische Probleme gegeben hat, aber eben es gibt keine Anhaltspunkte dafür, dass die Person vorbehandelt war, dass sie in einer psychiatrischen Klinik war. Und das Dritte, man geht von Seite der Polizei explizit davon aus, dass es sich nicht um eine Person handelt, die einen extremistischen Hintergrund hat. Und diese drei Faktoren sind so die häufigsten Risikofaktoren, die wir so bei Attentaten sehen. Und die scheinen hier nicht getragen zu haben, sprich keine Rolle gespielt zu haben.
1: Sagt der forensische Psychologe Jérôme Endras zur Amoktat in Aarau. Zu zwei weiteren Meldungen aus der Schweiz in Kurzform. Die Initianten der Neutralitätsinitiative müssen die französische Online-Ausgabe ihrer Abstimmungszeitung anpassen. Das hat ein Berner Gericht entschieden. Die Grünen hatten geklagt, weil es auf der letzten Seite fälschlicherweise hieß, dass die Grünen die Vorlage ebenfalls unterstützen würden. Und die Bundesanwaltschaft fordert im sogenannten 'Ndrangheta-Prozess vor dem Bundesstrafgericht, dass der 59-jährige Angeklagte mehr als 6 Jahre ins Gefängnis muss. Der Mann soll während fast 20 Jahren in der Schweiz als Verbindungsmann für die kalabrische Mafia gedient haben, so etwa beim Schmuggel von Drogen aus Italien und deren Verkauf. Nun ins Tessin. Dort hat die Kantonsregierung Claudio Zali faktisch entmachtet. Sie entzieht dem Regierungsrat sämtliche Zuständigkeiten in seinem Departement. Grund dafür ist ein neues Strafverfahren wegen mutmaßlicher sexueller Übergriffe. Der Lega-Politiker Zali hatte bereits wegen eines anderen Verfahrens seinen Rücktritt auf Ende September angekündigt. Bis dann bleibt er zwar noch im Amt, hat aber keine Dossiers mehr. Tessin-Korrespondent Ivan Santoro.
0: Die Tessiner Regierung forderte gestern Claudio Zali wegen dieses neuen Strafverfahrens zum sofortigen Rücktritt auf. Dieser denkt aber nicht daran, wie er heute Nachmittag in einem Kommuniqué bekräftigt hat. Darin nimmt Zali Stellung zum Strafverfahren wegen mutmaßlicher sexueller Übergriffe. Die Vorwürfe liegen mehrere Jahre zurück. Er sei befragt worden und habe glaubhaft jeden Vorwurf entkräften können, schreibt Zali. Das Strafverfahren hätte längst eingestellt werden müssen. Ein vorzeitiger Rücktritt komme für ihn auch deshalb nicht in Frage, weil dies als Schuldeingeständnis gewertet werden könne. Da Zali nicht freiwillig sofort geht, bleibt der Regierung nur der Entzug sämtlicher Dossiers. Zu einem Rücktritt kann sie ihn nicht zwingen.
1: Tessin-Korrespondent Ivan Santoro. Willkommen zu den Börsendaten, geliefert von SIX. Der Swiss Market Index schließt bei 14.363 Punkten. Das ist ein Plus von 0,2%. Der Dow Jones Index in New York steigt um 0,5%. Der Euro wird zu 94,28 gehandelt und der Dollar zu 81,33. Soweit die Meldung.
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0: Ja, guten Abend miteinander hier im Schweizer Radio bei RBS W1. Guten Abend miteinander zu der neuesten Ladies Jukebox. Und heute ist wieder mal der Lady im Mikrofon, der Mike Richard Lederach aus Steffisburg. Und Tanja nebendran hat heute keine Zeit. Sie ist nämlich am Glassen essen. Ich glaube, das ist eine Dauerbetätigung von meiner Frau. Aber ich sage dir jetzt gleich, Sally. Hi, Tanja.
1: Hallo.
0: Ja, das tut nicht so freundlich. Bist du beschäftigt mit Glassen essen?
1: Ja, ich bin müde.
0: Aha, okay. Ja, dir daheim hoffentlich nicht. Und es gibt ein bisschen eine spezielle Musiksendung heute im Schweizer Radio. Und zwar haben wir heute ein portugiesische Künstler und Künstlerinnen auf Sendung. Und natürlich auch ein normales Programm, das wir da immer haben. Und zwar ist da niemand anders schuld als eine Telefonistin von einer Telefonfirma, wo wir jetzt den Namen nicht sagen. Aber sie selber heisst Sarah und hat lange in der Schweiz in Steffisburg gelebt, hat hier sogar ein Haus gehabt, mehrere Häuser, glaube ich. Und sie hat doch eine lange Zeit in der Schweiz. Und wir haben heute auch wieder miteinander telefoniert und hat wunderschöne Sachen erzählt. Ist einfach ein Herzensmensch. Und wir grüßen natürlich hier vom Schweizer Radio aus nach Portugal. Ich selber und Tanja, wir waren sehr, sehr, sehr viel in Spanien gewesen. Ich stelle mir das ein bisschen ähnlich vor. In Bali, ja, okay, das hat jetzt mit Portugal nichts zu tun. Aber Spanien, könnte man vorstellen, ist doch fast identisch mit Portugal. Und wenn man in Spanien, Amerika gegangen ist, dann hat es fast immer nur Fische gehabt. Aber in Portugal, weiss ich nicht, dort hat mir die Sarah auch erzählt, essen sie zu 99% Fische. Also wenn der Lady Fische isst, und Tanja, dann ist das sowieso eine Ausnahme, sondern dann essen wir Fischstäbli. Fischstäbli, aber dann ist eigentlich drei Viertel Mayonnaise und ein Viertel Fisch dran. Guten Abend miteinander noch einmal. Essen die daheim Fisch? Fischknusperli bei einem McDonald's, Burger King? Oder essen ihr wirklich echt Fisch? Das nehme ich Wunder. Schickt mir das WhatsApp auf 079 678 51 56. Essen ihr wirklich Fisch? Seid ihr schon mal in Portugal gsi? Unter uns wohnt gerade ein Mensch, darf ich jetzt den Namen auch nicht sagen, aber kommt, es ist ein bekannter Name, der Platz Nummer 1, Nachname in Spanien, habe ich gesehen, nicht in Portugal, Garcia. Genau. Dann geniessen wir jetzt ein bisschen portugiesische Musik, aber was ich eigentlich noch am Anfang noch sagen wollte, warum die Sarah aufs Mal sagt die Frau, kommt doch auf Portugal. Wir umgekehrt haben gesagt, komm in die Schweiz. Und das hat sich gerade eine Freundschaft daraus gegeben. Darum hören wir hier jetzt ein bisschen portugiesische Musik und werden noch etwas über die Sarah im zweiten Teil von der Sendung erzählen. Natürlich haben wir auch den Espresso-Tipp hier, der immer wichtig ist. Und den werden wir auch noch reinhören. Viel Spass. Bis später.

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3: Es glitzert und glänzt bei China-Shops wie Temu, zum Beispiel beim Schminkzeug für Kinder. Der Chemiker sagt aber, Achtung.
4: Wir finden extrem viele Stoffe, die nicht erlaubt sind, die sogar verboten sind. Und zwar in allen Produkten. Ob jetzt das Lidschatten ist, Nagellack, Lippenstift, überall drin.
3: Der Kassensturztest lässt an dieser Ware kein gutes Haar. Schauen wir an. Und das Rätsel um die komische Nachbarschafts-WhatsApp-Gruppe, die da rumgeistert, das Rätsel ist gelöst. Und so viel können wir gerade mal sagen, es steckt für einmal tatsächlich keine Betrügermasche dahinter. Ein wunderbarer Mittwochmorgen, ich bin Martina Schneider. Vielleicht haben Sie so einen Herzenswunsch auch schon mal gehört. Von der Tochter, Enkelkind, Gottemädchen oder von anderen Kindern in Ihrem Umfeld.
5: Ich wünsche mir zu meinem Geburtstag einen Schminkkoffer.
3: Ein Schminkkoffer, wo man sich zum Spielen kann Lippenstift oder Nagellack anmachen kann. Die gibt es auf chinesischen Online-Plattformen wie Temu oder AliExpress an Google. Alles spottbillig, aber auch alles andere als sicher. Das zeigen die Stichproben vom Kassensturz. Der hat 15 Schminksachen für Kinder von so ausländischen Shops unter die Lupe genommen und zerpflückt, weisst Luca Fuchs aus dem Espresso-Team.
6: Ja, alle 15 China-Produkte sind nämlich ein Gesundheitsrisiko. Sie alle verstoßen gegen die Vorschriften, die bei uns für Kosmetika gelten. Einer der häufigsten Mängel, es sind Substanzen wie Farbstoff drin, die in Schminksachen schlicht nichts verloren haben. So fasst der Chemiker Urs Hauri zusammen. Er nimmt im kantonalen Labor von Basel-Stadt Proben, zum Beispiel aus Schminkköfferli.
4: Wir finden extrem viele Stoffe, die nicht erlaubt sind, die sogar verboten sind. Und zwar in allen Produkten. Ob jetzt das Lidschatten ist, Nagellack, Lippenstift, überall drin. Und am störendsten ist natürlich immer ein Lippenstift.
6: Wo sich die Kinder direkt das Maul streichen. Das sieht auch Berner Dermatologin Christina Bürgler so. Zwar schminken sich die Kinder ja zum Glück nur ab und zu. Und gleich sei es bei Lippenstift besonders problematisch, wenn dort Farbstoffe drin sind, die bei uns nicht zugelassen sind.
7: Weil es nicht nur mit der Haut, sondern auch mit der Schleimhaut in Kontakt kommt. Also man, die Kinder schlecken die Lippen ab. Und von der Schleimhaut wird es noch mal viel besser aufgenommen.
6: Und die Kinder könnten Allergien entwickeln. Und wer möchte das schon für sein Gottemädchen oder Grosskind? Untersucht hat das Labor Waren von den vier grossen Plattformen Temu, AliExpress, Shein und Frugo. Eben Schminkköfferli, aber auch Haarkreide, Versträndli, Henna-Farben, wo sich die Kinder für ein Zeitchen eine Tätowierung machen können, und Nagellack-Set. Und das ist besonders heftig, sagt der Chemiker Urs Hauri.
4: Gerade bei der Nagellack hat es allergene Stoffe drin, die dürfen wir eigentlich gar nicht verwenden im Privatgebrauch.
6: So problematische Substanzen sind aber nur ein Kriterium von dieser Stichprobe. Der Urs Hauri schaut auch, ob das Zeug dann wenigstens richtig deklariert ist, so draufsteht, was drin ist. Und ob sich die Hersteller an Höchstwert halten, die in der EU und der Schweiz vorgeschrieben sind. Aber weit gefällt, allein bei den Henna-Farben hat es bis zu 10-mal mehr von einem bestimmten Lösungsmittel drin, als man dürfte, also massiv zu viel. Das Problem, sagt Dermatologin Christina Bürgler, bei so massiven Mengen kommt es viel schneller zu Allergien, vor allem bei Kindern.
7: Die Haut der Kinder, die ist noch dünner, die ist noch nicht so eine gute Barriere. Das heisst, alle Kinder unter 6 haben noch ein erhöhtes Risiko, eine Allergie zu entwickeln.
6: Wie so eine Allergie aussieht, da hat der Kassensturz gestern Bilder gezeigt und jetzt wird es ein bisschen unappetitlich. Da haben die Leute eine Art Kruste auf der Haut, die sein Henna-Tattoo drauf gemacht haben. Bei denen ist aber auch alles geschwollen und voll mit Blattern. Und auch wenn man nicht allergisch ist, dann können so hohe Konzentrationen die Haut stark reizen. Sollten wir den Kindern darum am besten gar keine Henna und Co. kaufen? Ganz so eng sieht es die Dermatologin nicht.
7: Das heisst nicht, dass man darauf verzichten muss, auf so Kosmetika. Aber es lohnt sich darauf zu schauen, dass es aus der Schweiz kommt oder aus einem EU-Land, wo man weiss, es ist kontrolliert.
6: Wo die Behörden die Kosmetikprodukte zum Beispiel in Läden auf Schadstoff prüfen. Wenn man das Zeug aber bei Temu und Co. bestellt, dann gibt es keine Kontrolle. Die Päckchen, die kommen direkt aus China zu uns heim.
3: Und so ist es eben nicht nur bei Temu, sondern auch bei AliExpress, Shein und Frugo. Alle vier Online-Shops schreiben, sie haben die Schminksachen nach einem miserablen Testresultat aus dem Angebot rausgenommen. Für die Sicherheit sind aber die Hersteller verantwortlich. srf.ch/espresso, dort gibt's alles kompakt zum Nachlesen und Nachschauen. SRF 1 mit dem Konsumentenmagazin Espresso am 7:45. In verschiedenen Briefkästen ist in der letzten Zeit ein Zettel aufgetaucht mit einem QR-Code und der Erklärung, man will eine WhatsApp-Gruppe für Nachbarinnen und Nachbarn gründen, um sich austauschen, gegenseitig helfen und Sachen organisieren. Das Problem bei dieser Sache, niemand ist recht rausgekommen, wer hinter dieser Aktion steckt. Echt, ein Betrüger oder Einbrecher, da gibt's ja alle möglichen Maschen. Die Polizei hat uns da nicht mehr sagen können. Wir haben am Montag darüber berichtet und das hat dann tatsächlich geholfen, um das Rätsel zu lösen, hat mir Oliver Futter vom Espresso-Team erzählt.
1: Ja, dank Rückmeldungen von Hörerinnen und Hörern haben wir schon wenige Stunden nach der Sendung gewusst, wer hinter diesen WhatsApp-Gruppen steht. Sie haben uns geschrieben, kurz nachdem Espresso berichtet hat, habe bei Ihnen in dieser Nachbarschafts-WhatsApp-Gruppe die Administratorin gewechselt. Neu sei es Andrea Plauder. Und dann sei auch eine Erklärung gekommen von einem Verein mit dem Namen Plauder. Dort sagen sie, wer sie sind und dass die Andrea eine virtuelle Figur ist und kein Mensch.
3: Voilà. Und der Verein hat sich dann auch noch direkt bei uns gemeldet.
1: Genau. Plauder gibt es seit dem Frühling. Die haben auch eine eigene Homepage und nennen sich Gemeinnützige Verein und Nachbarschaftsinitiative. Dahinter stehen Co-Präsidenten Stefan Godli und Philipp Semmler. Das Ziel sei, über so WhatsApp-Gruppen und später allenfalls über eine eigene App Nachbarinnen und Nachbarn im Haus untereinander zu vernetzen, sagt Stefan Godli. Mit der Zeit dann auch
8: über die eigene unmittelbare Nachbarschaft, damit halt auch gewisse Hilfestellungen geleistet werden, wie ein Velo kann wieder gefunden werden oder ein Kätzchen, das vermisst ist.
1: Unterdessen gäbe es schon etwa 100 solche WhatsApp-Gruppen, die mehr oder weniger aktiv sind.
3: Schön und gut, aber die Art und Weise, wie es vorgegangen sind, in den Häusern Zettel verteilen mit QR-Codes und nicht draufschreiben, um was es genau geht, ist denen schon klar, dass das nicht gerade so schlau war?
1: Ja, sie geben sich selbstkritisch. Unser Bericht hat ihnen gezeigt, was unbekannte QR-Codes und zu wenig klare Informationen für eine Skepsis und auch für Sicherheitsfragen können auslösen. Gerade bei der ersten WhatsApp-Gruppe sei nicht klar geworden, wer dahinter steht und dass die Administratorin eine virtuelle Figur und keine Nachbarin aus dem Haus ist, meinte Stefan Godli.
8: Das haben wir nicht genug transparent kommuniziert. Und da würden wir heute sicher viel transparenter auf die Leute zugehen und auch im Brief klarer den Absender deutlich machen, damit die Missverständnisse, die offensichtlich entstanden sind, nicht mehr entstehen.
1: Bei der neueren Gruppe machen sie das auch so. Sie haben unterschätzt, wie sensibel der private Raum der Nachbarschaft sei. In den WhatsApp-Gruppen entschuldigen sich die beiden dann auch für die Fehler.
3: Und auch nachdem klar ist, wer hinter diesen rätselhaften WhatsApp-Gruppen steht, bleiben teils die Leute skeptisch. Sie fragen sich, ob Plauder Daten sammelt und all die Chats mitliest und ob sie irgendwann damit Geld verdienen wollen.
1: Auf der Homepage, in der schriftlichen Stellungnahme und auch am Telefon versprechen die beiden Vereinspräsidenten mehrfach, dass sie das nicht machen.
8: Wir haben überhaupt keine Ambitionen, um da von unserer Seite etwas zu vermarkten oder Daten zu verkaufen. Sondern es geht wirklich darum, den Leuten die Plattform zu bieten, um sich zu vernetzen und untereinander etwas aufzubauen.
1: Die Gruppen sind kostenlos, es gäbe keine KI, die mitlese und auswerte. Sie decken auch nichts auf externen Server speichern. Alle Daten sind für alle Mitglieder sichtbar in diesen Chats. Und da schreibt Plauder den Mitgliedern darum dann auch jetzt, man solle vorsichtig sein und keine heiklen Informationen teilen im Chat, wie zum Beispiel von wem bis wann man genau in den Ferien ist. Das einzige Geld, das bei Plauder mit der Zeit reinkommen soll, sind Mitgliederbeiträge von Leuten, die in ihrem Verein mitmachen wollen. Und die beiden Verantwortlichen sagen, sie machen das ehrenamtlich.
3: Das Rätsel um die ominöse WhatsApp-Gruppe für Nachbarinnen und Nachbarn ist dank Espresso und der Hilfe von Ihnen zuhause also gelöst. Was wollen wir noch mehr?
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So, wir sind der Ladies Jukebox. Heute speziell geht es um Zara aus Portugal. Und da geht es natürlich neben dem Espresso auch um Portugal. Und da habe ich jetzt doch einen Bericht über das Essen von Portugal herausgefunden in unserem Archiv. Und da könnt ihr reinhören. Wie gesagt, vor einem Jahr habe ich die Zara von einer Telekom-Firma kennengelernt. Und nicht irgendwie ein Merit in Portugal oder irgendwie ein Merit in Thun oder im Spar, wo ich arbeite. Nein, sie ist eine Hotline von einer Telekom-Firma und ist die freundlichste, die ich je erlebt habe. Also ich habe mal bei Swisscom angerufen, bei allen. Aber so etwas habe ich noch nie erlebt. Wo näher auch noch gelacht hat dazu und sensationell. Dort ein grosses Merci. Und dort muss man doch sagen, so etwas macht ja ohne Werbung aus für eine Telekom-Firma. Oder du tust ja, wie ich, zum Beispiel hier zum Radio, denkst du jetzt vielleicht, ja, der Lady, das ist jetzt ein Schnurrisieg, wie der Benny Turnherr. Ja, aber vielleicht gibt es die anderen Leute wie die meisten, die 30 Jahre meine Sendungen hören und sagen, ja, der Lady ist noch ein lustiger Kerl und bringt eben noch Zeug im Radio, wo mich noch interessiert. Und genau so, wir waren gestern übrigens an OHA gewesen. Das ist dann nicht in Portugal, sondern in Thun, das ist die oberländische Herbstausstellung. Und genau dort hat man dann gewusst, wer ist eine gute Verkäuferin und wer ist ein guter Verkäufer. Gewisse waren sehr aggressiv gewesen. Zu ihm hergekommen, tätsch, du sollst jetzt gleich unterschreiben. Dann gibt es Hankerum wieder die anderen, die sagen, schau zuerst das Produkt an. Und Tanja und ich, wir sind sowieso die das uns zuerst überlegen. Ja, wenn jetzt da irgendwie eine Suppe kommt von irgendeiner Firma, ja, brauchen wir jetzt unbedingt die Suppe da. Konkurrenz, Mikrokope, all die Spar kostet aber 3/4 weniger. Dann sagt ja Tanja, gut, dann verzichten wir dann lieber auf die Suppe, die zwar fein ist, aber wo man sich fast nicht zahlen kann. Aber wenn eben der Verkäufer von dem sogenannten Stand noch ein Lächeln hat, wie die Zara von der Telekom-Firma,

0: So, wir sind leider schon am Schluss von unserer Ladies-Jukebox für heute. Morgen geht es für Tanja und für mich schon wieder nach Bern ins Radiostudio. Und wir freuen euch nächstes Mal die neueste Berner Schlagwelt zu präsentieren. Ja, und genießt noch die Hits. Also es ist wirklich noch extrem heiß nächste Woche auch. Ich persönlich habe schon die ersten Weihnachtslieder eingeübt. Also ihr könnt daheim auch anfangen. Reise, rieselt der Schnee. Also ich singe jetzt gescheiter nicht, sonst ist dann euer Radio kaputt. Aber Tanja, zum Schluss, freust du dich auf den Schnee?
1: Ja, sehr.
0: Freust du dich auf Weihnachten, auf das Krippli, auf den schönen Tannenbaum? Da muss ich gar nicht das Mikrofon her an, weil meine Frau hat nicht gerne Weihnachten. Ich liebe Weihnachten über alles, aber nicht in den Läden, sondern daheim in der gemütlichen Stube. Das war es von uns, von der Ladies Jukebox. Die Sarah, wenn du zuhörst, ist in Portugal. Herzliche Grüße zu dir nach Portugal. Allen Portugiesinnen und Portugiesen, lieben Gruß. Macht's gut. Bis schon gleich wieder, euer Lady, der Maike Lederach. Und natürlich Tanja. Tschüss zusammen. Ah ja, coole Zappe. Tschüss zusammen, macht's gut.

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